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1: Um 3 Uhr mit Milat Kupay. Innenminister Dobrindt hat sich nach dem Anschlag beim Christopher Street Day in Berlin dafür ausgesprochen, schärfer gegen sogenannte Gefährder vorzugehen. Der CSU-Politiker kündigte dazu ein neues Sicherheitspaket an. Aus Berlin Jan Zimmermann.
2: Als ersten Punkt will Innenminister Dobrindt das Jugendstrafrecht ändern. Es brauche hier Regeln, dass Gefährder nicht nach diesem Recht behandelt werden und schon gar nicht auf Bewährung in Freiheit kommen, so der CSU-Politiker im Interview mit den ARD-Tagesthemen. Als zweiten Punkt plädiert Dobrindt

0: Für einen verstärkten Einsatz elektronischer Fußfesseln. Es gehe darum, die Bewegungsfreiheit von Gefährdern einzuschränken. Als dritten Baustein fordert der Innenminister bundesweit einheitliche Regeln für eine Präventivhaft. Das sei aus seiner Sicht zwingend notwendig, um Gefährder schneller aus dem Verkehr zu ziehen.
1: Das Bundeskriminalamt stuft derzeit 410 Menschen als sogenannte islamistische Gefährder ein. Das hat ein BKA-Sprecher dem Redaktionsnetzwerk Deutschland gesagt. Hinzu kämen 65 im Bereich Rechtsextremismus und 17 im Bereich Linksextremismus. Als Gefährder gelten Menschen, denen größere Gewalttaten wie Anschläge zugetraut werden. Der BKA-Sprecher erklärte, dass die jeweils zuständigen Bundesländer eine Person als Gefährder oder als einen Unterstützer von Gefährdern einstuften. Nach den Waldbränden in Spanien und Frankreich sind auch in Portugal mehrere Feuer ausgebrochen. Wie die Behörden mitteilten, kämpften dort mehr als 1000 Einsatzkräfte gegen die Flammen. Aus der Nachrichtenredaktion Gisela Former.
2: Betroffen sind der Norden und das Zentrum von Portugal. Löschflugzeuge und Hubschrauber sind gegen die Brände im Einsatz. Auch in Spanien und Frankreich gibt es noch keine Entwarnung. Die Feuer bei Madrid und Valencia in Spanien und an der französischen Atlantikküste sind noch nicht unter Kontrolle. Präsident Macron sprach den Menschen bei einem Besuch in Bordeaux Mut zu und rief zum Zusammenhalt auf. Mit Blick in die Zukunft sagte er, der Wald müsse anders wieder aufgeforstet werden, angepasst an die Herausforderungen des Klimawandels.
1: In den USA haben knapp 40 Technologieunternehmen eine Sicherheitsallianz gegründet. Anlass ist ein Test des Softwareunternehmens OpenAI, bei dem künstliche Intelligenz einen Hackerangriff durchgeführt hat. Die Sicherheitsallianz will einen allgemeinen verfügbaren Sicherheitsbaukasten für KI-Agenten entwickeln. KI-Agenten sind autonome Softwaresysteme, die eigenständig Entscheidungen treffen, handeln und aus Erfahrungen lernen. Dem neuen Bündnis gehören Konzerne wie Nvidia, SAP, Siemens, Microsoft und Palantir an. Das waren die Nachrichten. Das Wetter in Deutschland, tagsüber viel Sonne, im Norden und Nordosten mehr Wolken und etwas Regen, Höchstwerte von 21 Grad an der Nordsee bis 34 Grad am Hochrhein. Und am Mittwoch sonnig und trocken, 24 bis 38 Grad. Es ist 3.03 Uhr.
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1: Um 4 Uhr mit Milad Kupay. Innenminister Dobrindt hat sich nach dem Anschlag beim Christopher Street Day in Berlin dafür ausgesprochen, schärfer gegen sogenannte Gefährder vorzugehen. Der CSU-Politiker kündigte dazu ein neues Sicherheitspaket an. Aus Berlin Jan Zimmermann.
2: Als ersten Punkt will Innenminister Dobrindt das Jugendstrafrecht ändern. Es brauche hier Regeln, dass Gefährder nicht nach diesem Recht behandelt werden und schon gar nicht auf Bewährung in Freiheit kommen, so der CSU-Politiker im Interview mit den ARD-Tagesthemen. Als zweiten Punkt plädiert Dobrindt für einen verstärkten Einsatz elektronischer Fußfesseln. Es gehe darum, die Bewegungsfreiheit von Gefährdern einzuschränken. Als dritten Baustein fordert der Innenminister bundesweit einheitliche Regeln für eine Präventivhaft. Das sei aus seiner Sicht zwingend notwendig, um Gefährder schneller aus dem Verkehr zu ziehen.
1: Das Bundeskriminalamt stuft derzeit 410 Menschen als sogenannte islamistische Gefährder ein. Das hat ein BKA-Sprecher dem Redaktionsnetzwerk Deutschland gesagt. Hinzu kämen 65 im Bereich Rechtsextremismus und 17 im Bereich Linksextremismus.

0: Linksextremismus. Als Gefährder gelten Menschen, denen größere Gewalttaten wie Anschläge zugetraut werden. Der BKA-Sprecher erklärte, dass die jeweils zuständigen Bundesländer eine Person als Gefährder oder als einen Unterstützer von Gefährdern einstuften. Wer zu welcher Gruppe gehöre, werde im Einzelfall entschieden. Nach den Waldbränden in Spanien und Frankreich sind auch Portugal mehrere Feuer ausgebrochen. Wie die Behörden mitteilten, kämpften dort mehr als 1000 Einsatzkräfte gegen die Flammen. Aus der Nachrichtenredaktion Gisela Former.
1: Betroffen sind der Norden und das Zentrum von Portugal. Löschflugzeuge und Hubschrauber sind gegen die Brände im Einsatz. Auch in Spanien und Frankreich gibt es noch keine Entwarnung. Die Feuer bei Madrid und Valencia in Spanien und an der französischen Atlantikküste sind noch nicht unter Kontrolle. Präsident Macron sprach den Menschen bei einem Besuch in Bordeaux Mut zu und rief zum Zusammenhalt auf. Mit Blick in die Zukunft sagte er, der Wald müsse anders wieder aufgeforstet werden, angepasst an die Herausforderungen des Klimawandels.
0: In den USA haben knapp 40 Technologieunternehmen eine Sicherheitsallianz gegründet. Anlass ist ein Test des Softwareunternehmens OpenAI, bei dem künstliche Intelligenz einen Hackerangriff durchgeführt hat. Die Sicherheitsallianz will einen allgemein verfügbaren Sicherheitsbaukasten für KI-Agenten entwickeln. KI-Agenten sind autonome Softwaresysteme, die eigenständig Entscheidungen treffen, handeln und aus Erfahrungen lernen. Dem neuen Bündnis gehören Konzerne wie Nvidia, SAP, Siemens, Microsoft und Palantir an. Das waren die Nachrichten. Das Wetter in Deutschland, tagsüber heiter bis sonnig, im Nordosten mehr Wolken und nur selten Regen, die Temperaturen 21 bis 34 Grad. Es ist 4.03 Uhr.
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1: Um 5 Uhr mit Milat Kupay. Innenminister Dobrindt will nach dem Anschlag beim Christopher Street Day in Berlin schärfer gegen sogenannte Gefährder vorgehen. Unter anderem sollen sie künftig nicht mehr nach dem Jugendstrafrecht behandelt werden. Den ARD-Tagesthemen sagte Dobrindt, er habe kein Verständnis dafür, dass eine Haftstrafe des mutmaßlichen CSD-Attentäters zur Bewährung ausgesetzt wurde. Der CSU-Politiker sprach sich außerdem dafür aus, die Bewegungsfreiheit von Gefährdern einzuschränken. Man könne mit elektronischen Fußfesseln arbeiten. Das Bundeskriminalamt stuft derzeit bundesweit 410 Menschen als islamistische Gefährder ein. Diese Zahl nannte ein Sprecher dem Redaktionsnetzwerk Deutschland. Aus der Nachrichtenredaktion Volker Damm.
2: Dazu kommen 65 Gefährder aus dem Bereich Rechtsextremismus und 17 aus dem Bereich Linksextremismus. Die Einstufung in Gefährder oder Unterstützer unterliege den jeweiligen Bundesländern, so der Sprecher. Die Gründe für eine Einstufung seien vielfältig und erfolgten im Einzelfall. Die Anzahl dieser Personen als alleiniges Kriterium gebe keinen Aufschluss über die Gefährdungslage in Deutschland. Als Gefährder gelten Menschen, denen die Behörden größere Straftaten wie Anschläge zutrauen.
1: In den USA hat der Chip-Entwickler Nvidia mit mehreren Technologiekonzernen eine Sicherheitsallianz gegründet. Anlass ist ein Test des Softwareunternehmens OpenAI, bei dem künstliche Intelligenz einen Hackerangriff durchgeführt hat. Bei der neuen Allianz stehen die sogenannten KI-Agenten im Mittelpunkt, also autonome Softwaresysteme, die eigenständig Entscheidungen treffen, handeln und aus Erfahrungen lernen. Aus Los Angeles, Reinhard Spiegel.

0: Laut NVIDIA Newsblog Beitrag ist geplant, einen allgemein verfügbaren Sicherheitsbaukasten für KI-Agenten zu entwickeln. Die Allianz baut teilweise auf bereits bestehenden Initiativen einzelner Unternehmen auf und führt diese zusammen. Knapp 40 Unternehmen sind Gründungsmitglieder der Initiative. Nicht dazu gehören bislang allerdings die renommiertesten KI-Entwickler OpenAI, Google und Anthropic. Rechtlich bindende Verpflichtungen gehen die Mitglieder der neuen Open Secure AI Alliance allerdings nicht ein.
1: Vor genau 75 Jahren ist die Genfer Flüchtlingskonvention verabschiedet worden. Sie ist ein Grundpfeiler des Völkerrechts und regelt verbindlich, welcher Schutz für Menschen auf der Flucht gilt. 149 Staaten haben die Konvention unterschrieben. Der nationale Direktor der UNO-Flüchtlingshilfe, Ankerstein, sieht die Errungenschaften des Abkommens allerdings in Gefahr. So gäbe es drastische Einschnitte bei der Finanzierung humanitärer Hilfe. Gleichzeitig habe sich die Zahl der vertriebenen Menschen weltweit in den vergangenen 10 Jahren verdoppelt. Das waren die Nachrichten. Und das Wetter in Deutschland, tagsüber heiter bis sonnig bei 21 bis 34 Grad. Es ist 5.03 Uhr.
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1: 6 Uhr. Innenminister will stärker gegen Gefährder vorgehen. Wieder Mahnwachen in Hessen nach Anschlag in Berlin. Frankreich und Spanien bangen wegen neuer Hitzewelle. Das Wetter, viel Sonne, wenige Wolken, 25 bis 31 Grad. Die Nachrichten mit Volker Kinkel, guten Morgen. Als Konsequenz aus dem Anschlag auf den CSD in Berlin plant Innenminister Dobrindt schärfere Sicherheitsgesetze. Dabei geht es um die Frage, wie mit Menschen umgegangen werden soll, die als sogenannte Gefährder eingestuft werden. AD-Korrespondent Jan Zimmermann.
2: Als ersten Punkt will Dobrindt das Jugendstrafrecht ändern. Es brauche hier Regeln, dass Gefährder nicht nach diesem Recht behandelt werden und schon gar nicht auf Bewährung in Freiheit kommen, so der CSU-Politiker im Interview mit den ARD-Tagesthemen. Als zweiten Punkt plädiert Dobrindt für einen verstärkten Einsatz elektronischer Fußfesseln. Es gehe darum, die Bewegungsfreiheit von Gefährdern einzuschränken. Als dritten Baustein fordert der Innenminister einheitliche Regeln für eine Präventivhaft, um Gefährder schneller aus dem Verkehr zu ziehen.
1: Der mutmaßliche Attentäter vom Christopher Street Day in Berlin ist bis kurz vor dem Anschlag von den Sicherheitsbehörden beobachtet worden. Über Details dazu berichten NDR, WDR und Süddeutsche Zeitung. AD-Reporterin Mandy Sarti.
3: Abdul B. war noch im Mai sehr engmaschig von den Sicherheitsbehörden überwacht worden. Für das LKA Berlin haben sich damals keine Hinweise auf ein Zitat aktionsorientiertes Verhalten ergeben. Kurz nach dieser Entscheidung stufte ein BKA-Analysetool den mutmaßlichen Attentäter trotzdem als Hochrisikoperson ein. Die Überwachungsmaßnahmen gegen den Islamisten wurden dann aber nicht erneut verschärft.
1: Auch gestern haben in Hessen wieder hunderte Menschen der Opfer von Berlin gedacht. In Offenbach vor dem Rathaus und in Frankfurt vor der Paulskirche. Redner haben dabei eine steigende Zahl von Angriffen auf queere Menschen angeprangert, gleichzeitig aber davor gewarnt, Muslime pauschal zu verdächtigen. US-Präsident Trump erwartet heute den ukrainischen Präsidenten Zelensky und den israelischen Regierungschef Netanyahu im Weißen Haus. Mit Zelensky will Trump über die aktuelle Lage im Kampf gegen Russland sprechen. Beim Treffen mit Netanyahu wird es um den Irankrieg gehen und die Lage im Gazastreifen. In Spanien und Frankreich sind Einsatzkräfte weiter dabei, die großen Waldbrände

0: einzudämmen. Weil es in den kommenden Tagen wieder eine Hitzewelle geben soll, könnte das Problem bei den Löscharbeiten bringen. Frankreichs Präsident Macron spricht von den heftigsten Bränden seit Ende des Zweiten Weltkriegs. Aus der Nachrichtenredaktion Verena Fücker.
1: Laut Macron wurde ein Brand im Südwesten des Landes eingedämmt. Der weitaus größere Brand in der Nähe von Bordeaux wütete aber weiter. Auch die deutsche Bundeswehr beteiligt sich mit 2 Transporthubschraubern an den Löscharbeiten. In Spanien hat sich die Situation rund um die Hauptstadt Madrid laut Regionalregierung zwar leicht verbessert, das dortige Feuer wütete aber weiterhin. Auch in Portugal sind nun mehrere Waldbrände ausgebrochen. Die EU warnt, dass die Einsatzkapazitäten bald ausgeschöpft sind.
0: Und das passiert heute noch. Vor dem Bundesgerichtshof geht es um die Rechte von Riester-Bausparern. Der Bundesverband Verbraucherzentralen klagt gegen Gebühren bei der Landesbank Hessen-Thüringen. Im Reichsbürgerprozess in Frankfurt soll sich ein ehemaliger Soldat äußern. Die Anklage geht davon aus, dass er zu den Anstiftern der mutmaßlichen Verschwörer gehört hat. Und in Kassel beginnen die Aufbauarbeiten für den Zissel. Nordhessens größtes Volks- und Wasserfest feiert dieses Jahr sein 100-jähriges Bestehen. Das waren die Nachrichten.
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3: Ich habe extra ganz genau geguckt aufs hr4 Live Regenradar. Regen ist heute nicht in Sicht. Wir bekommen viel Sonne im Norden, vielleicht auch mal ein paar Wolken. Und dazu werden es nachher 25 bis 31 Grad. Morgen wird der Himmel dann einfach nur blau sein und wir bekommen heißes Sommerwetter bei 31 bis 37 Grad.
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3: Vorsicht auf der B260 Wiesbaden-Lahnstein. Zwischen dem Abzweig nach Oberwalluf und dem Abzweig nach Rauntal befindet sich eine Person auf der Fahrbahn. Und Landkreis Bergstraße. In der Ortsdurchfahrt von Fürth ist die Heppenheimer Straße zwischen Ellenbacher Straße und Kröckelbacher Straße wegen eines Feuerwehreinsatzes in beiden Richtungen gesperrt.
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3: Na dann mal frohes Aufstehen zusammen. Der neue Tag wartet nicht auf uns. Wir legen schwungvoll los und bringen gleich mal ein bisschen Tempo in diesen Dienstagmorgen mit Bill Haley. 1, 2, 3.

Der letzte Tag im Paradies. Andrea Berg in hr4 um 10 nach 6. Ich entschuldige mich hiermit in aller Form bei Ihnen. Ich habe wohl offensichtlich nicht Bescheid gesagt, dass ich in den vergangenen 3 Wochen im Urlaub war. Und gestern, als ich nach meiner Sendung mein Postfach aufgemacht habe, sind mir wirklich jede Menge Briefe und Postkarten entgegengesprungen. Auf der Postkarte hier steht zum Beispiel: Hallo Jascha, wir hoffen, du hast Urlaub und es geht dir gut. Heute Morgen um 6 Uhr kein Jascha, das war schon komisch. Finde ich ja total süß, dass so viele nachgefragt haben. Also, mir geht's gut, Sie hören's, ich war nur im Urlaub. Muss ja auch mal sein. Beim nächsten Mal sage ich Bescheid. Versprochen.

0: Da weht einem der Fahrtwind förmlich ins Gesicht, wenn Harpo uns auf sein Motorrad mitnimmt. Motorcycle Mama in HR4 um 17 nach 6. Und im Sommer muss man ja wirklich nicht frieren, wenn man auf seinem Zweirad unterwegs ist. Und Frank Signori nimmt uns jetzt mit für eine Sommernacht, so heißt der neue Hit in HR4. In dem verspricht Francine mal wieder jede Menge gute Laune, aber es gibt auch Sachen, die Francine so richtig auf die Palme bringen.
1: Unpünktlichkeit. Unpünktlichkeit und so Ungenauigkeit und so, das ist so, wo ich finde, ja, das ist irgendwie eine Respektsache, auch dem und Respektlosigkeit, Unfairness dem Gegenüber.
0: Ja, so ist es. Ne? In HR4 kommt Francine Gott sei Dank pünktlich.
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Die Münchner Freiheit. Das ist Musik zum gemeinsamen Kuscheln. Das kann man als Paar ja auch ganz wunderbar schon morgens am Frühstückstisch machen um 5 Minuten vor 6:30. Liebe auf den ersten Blick ist einfach ein zeitlos schöner Ohrwurm in HR4.

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3: 6:30 ist es jetzt.
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5: Auch 2 Tage nach dem Anschlag auf den Berliner CSD mit einer toten Frau und 29 verletzten Menschen wird im Rhein-Main-Gebiet der Opfer gedacht. In Offenbach findet vor dem Rathaus eine Gedenkkundgebung statt. In Frankfurt stehen rund 250 Menschen vor der Paulskirche. Sie haben Kerzen angezündet und schwenken teils Regenbogenfahnen. Sie wollen aber nicht nur trauern, sondern sie sprechen sich auch gegen jede Form von Hass und Extremismus aus. Außerdem gibt es den Aufruf, sich solidarisch zu zeigen und die kommenden CSDs in der Region zu besuchen. Kleine Randnotiz, die Gedenkveranstaltung in Frankfurt muss von einem größeren Polizeiaufgebot geschützt werden. Frank Angermund, Frankfurt.
6: Wer regelmäßig mit dem Fahrrad zwischen Langenselbold, Rodenbach und Erlensee unterwegs ist, der kennt das. Nach einem Regenschauer heißt's meist Slalom um riesige Pfützen fahren. Und wenn's trocken ist, dann rappelt's über Schlaglöcher und Wurzelbuckel. Genau das soll jetzt Geschichte werden. Der Main-Kinzig-Kreis baut den gut 1 Kilometer langen Radweg aus. Er bekommt eine Asphaltdecke, Schäden werden beseitigt und der Weg soll auch für Menschen mit Rollator oder Rollstuhl deutlich besser nutzbar werden. Die Strecke gehört teilweise auch zu einem Fernradweg und führt unter anderem Richtung Kinzigsee. Die Bauarbeiten laufen bereits. Insgesamt kostet das Projekt über 700.000 Euro. Den Großteil übernimmt das Land Hessen. Marcel Ronge, Langenselbold.
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7: Ich habe gerade mal das Fenster hier im hr4-Studio aufgemacht. Noch ist es schön erfrischend, aber schon bald wird es in ganz Hessen wieder deutlich wärmer. Mehr dazu von Martin Gutt.
8: Sonne und Wärme breiten sich hier in Rhein-Main heute wieder so richtig aus. Die Sonne ist jetzt schon da, wenn wir mal von einzelnen Wolkenfeldern absehen, die aber klein bleiben. Die Wärme kommt nachher dazu. Mit jeder Stunde wird dieser Dienstag immer wärmer. Die Höchstwerte der Temperatur liegen am Nachmittag so bei 25 bis 30 Grad. Am wärmsten wird es dabei rund um Frankfurt. Und morgen wird es mit 37 Grad bei uns noch deutlich heißer.
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7: Vorsicht auf der A66 Wiesbaden Richtung Frankfurt. Zwischen Wallau und dem Wiesbadener Kreuz liegt eine Matte auf dem linken Fahrstreifen. Dort bitte aufpassen. Und Landkreis Bergstraße. In der Ortsdurchfahrt von Fürth ist die Heppenheimer Straße zwischen Ellenbacher Straße und Kröckelbacher Straße wegen eines Feuerwehreinsatzes in beiden Richtungen gesperrt.
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7: Vor's Aufstehen zusammen. Morgens, wenn man aus dem Haus geht, hat man sich ganz unbewusst schon von ganz, ganz vielen Sachen verabschiedet. Also nicht nur vom eigenen Bett, sondern auch von der besseren Hälfte. Bei vielen fällt die Tür ins Schloss und sofort hat man Sehnsucht. Wann legen wir uns wieder in den Armen, Barbara? Das ist Chris Roberts.
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1: In Fürth im Odenwald ist ein Geldautomat gesprengt worden. Katja Metz aus dem HR4-Team hat die Infos von der Polizei.
2: Gerumst hat es gegen 16:30 in einer Bankfiliale in der Heppenheimer Straße in Fürth. Das ist auch ein Wohnhaus, nicht nur Bank. Und alle Bewohner konnten aber das Haus unverletzt verlassen. Und da gibt es nun auch noch einen Feuerwehreinsatz, weil ein Brand entstanden ist. Die Heppenheimer Straße ist dort aktuell gesperrt.
1: Und die Täter sind über alle Berge, oder wie sieht's aus?
2: Die sind auf der Flucht. Ein Polizeihubschrauber ist im Einsatz, Polizeistreifen und die Kriminalpolizei ist vor Ort und sichert Spuren rund um den gesprengten Geldautomaten.
1: Da wird geschlemmt im Trainingslager von Eintracht Frankfurt in Grassau am Chiemsee. Heute beim traditionellen Handkäsefrühstück für die Fans.
2: Einige Fans sind ja so verrückt und folgen den Adlern auch ins Trainingslager. Und so viel Enthusiasmus wird belohnt mit Handkäse, mit Musik und Appleboy. Und ein paar Spieler kommen auf ein Schwätzchen vorbei. Der Eintracht-Museums-Stammtisch organisiert das Fanfrühstück.
1: Ja, Handkäse mit Musik, ne? Wer kann dazu
2: ja,
1: schon, kann Nein
2: dazu schon Nein sagen?
1: Mit Zizzeln wieder. Am Wochenende ist in Kassel der Zizzel angesagt und die Vorbereitungen gehen jetzt gerade in die ganz heiße Phase.
2: Ab heute ist der Kasseler Auedamm gesperrt. Da werden Karussells, Bühnen und Buden aufgebaut und wir zizzeln ja nun schon zum 100. Mal.
1: Ich übersetze das mal. 100 Jahre größtes Wasser- und Heimatfest in Nordhessen.
2: Genau das wollte ich sagen. Die Wassersportvereine an der Fulde geben alles. Ein Höhepunkt wird definitiv wieder der Wasserfestzug auf der Fulda am Sonntag.
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Eine aktuelle Meldung aus dem HR4-Verkehrszentrum. Vorsicht auf der A5, Frankfurt Richtung Kassel. Zwischen Alsfeld-Ost und dem Hattenbacher Dreieck liegen mehrere Plastikteile auf dem linken Fahrstreifen. Dort bitte entsprechend aufpassen.

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7: 7 Uhr. Innenminister will stärker gegen Gefährder vorgehen. Passanten finden tödlich verletzten Mann in Groß-Gerau. Technologiefirmen vereinbaren mehr Schutz vor künstlicher Intelligenz. Das Wetter, viel Sonne, wenige Wolken, 25 bis 31 Grad. Die Nachrichten mit Volker Kinkel. Guten Morgen. Bundesinnenminister Dobrindt will nach dem Anschlag beim Christopher Street Day in Berlin härter gegen sogenannte Gefährder vorgehen. In den ARD-Tagesthemen sagte der CSU-Politiker, Gefährder dürften nicht mit Jugendstrafrecht behandelt werden und nicht auf Bewährung freikommen. Man könne nicht ausschließen, dass sie wieder zur Tat schreiten.
8: Deswegen braucht es aus meiner Sicht ja auch Verschärfung bei der Frage, ob man nicht mit der Einschränkung von Bewegungsfreiheit stärker arbeiten muss, wie zum Beispiel mit Fußfesseln. Und dann muss es um Präventivmaßnahmen gehen. Präventivhaft für Gefährder ist etwas, was aus meiner Sicht zwingend notwendig ist.
7: Der mutmaßliche CSD-Attentäter war von den Behörden zuletzt als Hochrisikoperson eingestuft worden, berichten NDR, WDR und Süddeutsche Zeitung. Das Haus des 21-Jährigen sei rund um die Uhr mit einer Kamera überwacht worden. Sein Fall sei mehrmals im gemeinsamen Terrorismusabwehrzentrum von Bund und Ländern zur Sprache gekommen. Der Mann soll am Samstag mit einem Lieferwagen in eine Menschenmenge gefahren sein. Eine Frau starb, 29 Menschen wurden verletzt. Rätselhafter Fall in Groß-Gerau in Südhessen. Da ist am späten Abend ein 27-jähriger Mann leblos auf einer ruhigen Straße innerhalb des Orts gefunden worden. Er hatte schwere Verletzungen am Kopf. HR-Reporter Ricardo Mastrocola.
9: Am späten Abend haben Anwohner den Mann entdeckt. Passanten haben erste Hilfe geleistet. Rettungsdienst und Notärztin kamen dazu. Allerdings waren die Kopfverletzungen offenbar so schwer, dass der Mann noch vor Ort gestorben ist. Die Polizei vermutet, dass er von einem Auto angefahren worden sein könnte. Die Staatsanwaltschaft Darmstadt hat einen Unfallgutachter beauftragt, das Geschehen zu rekonstruieren.
7: In Spanien, Portugal und Frankreich wüten weiterhin große Waldbrände. Frankreichs Präsident Macron spricht von den größten Waldbränden seit Ende des Zweiten Weltkriegs. Er hat die Menschen zum Zusammenhalt aufgerufen. Besonders betroffen ist der Südwesten Frankreichs. In Bordeaux ist ein Krisenzentrum eingerichtet. In Portugal brennen Wälder im Zentrum und Norden des Landes. In Spanien kämpfen Einsatzkräfte rund um die Region Madrid gegen Feuer. US-Technologiefirmen wollen mehr Sicherheit in die Entwicklung von künstlicher Intelligenz bringen, damit die sich nicht selbstständig macht und in andere Computersysteme eindringt. Denn das ist schon vorgekommen, wie kürzlich bekannt wurde. AD-Korrespondent Reinhard Spiegelhauer.
10: Die neue Initiative wird von der Chipschmiede Nvidia angeführt. Laut Nvidia Newsblog-Beitrag ist geplant, einen allgemein verfügbaren Sicherheitsbaukasten für KI-Agenten zu entwickeln. Knapp 40 Unternehmen sind Gründungsmitglieder der Initiative,

0: Nicht dazu gehören bislang allerdings die renommiertesten KI-Entwickler OpenAI, Google und Anthropic.
1: Und das passiert heute noch. Bundeskanzler Merz reist nach Irland und trifft dort Premierminister Martin. Anlass des Besuchs ist, dass Irland am 1. Juli die EU-Ratspräsidentschaft übernommen hat. Israels Premier Netanyahu kommt nach Washington. Er will an der Trauerfeier für den verstorbenen US-Senator Graham teilnehmen und auch US-Präsident Trump treffen. Und vor dem Landgericht Kassel geht es um einen möglichen Betrug mit Corona-Hilfen und Versicherungsbetrug. Zwei Gastronomen sollen sich mehr als 50.000 Euro erschlichen haben. Das waren die Nachrichten.
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3: Regen ist heute nicht in Sicht, dafür viel Sonne und es wird auch ordentlich warm. Martin Gutz sagt uns, wie es genau wird.
4: Jetzt der Vormittag ist hier zwischen dem Taunus und dem Kinzigtal noch erfrischend, die Luft schön klar und alle Wolken und Nebelschwaden treten beiseite, um der Sonne Platz zu schaffen. Die holt dann auch kräftig Luft und erwärmt das Ganze auf 25 bis 30 Grad am Nachmittag. Die 30 gibt's zum Beispiel rund um Wiesbaden. Morgen sind wir dann allerdings schon wieder im sehr heißen Bereich, 37 Grad liefert der Mittwoch ab und noch extremer wird der Donnerstag.
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3: Vorsicht auf der A66 Frankfurt Richtung Fulda zwischen Hanau Nord und Erlensee. Eine ungesicherte Unfallstelle auf dem linken Fahrstreifen. A3 Würzburg in Richtung Frankfurt zwischen Seligenstadt und Obertshausen. 3 Kilometer stockender Verkehr. Und Landkreis Bergstraße. In der Ortsdurchfahrt von Fürth ist die Heppenheimer Straße zwischen Ellenbacher Straße und Kröckelbacher Straße wegen eines Feuerwehreinsatzes in beiden Richtungen gesperrt.
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3: In den kommenden Tagen ist Cabrio-Wetter angesagt. Wir haben es gerade von Martin Gutt gehört. Ohne Dach Auto fahren, da träumen viele von. Unter anderem Gigi Anderson, der jetzt mit uns zusammen den Sommer, die Sonne und das Cabrio-Fahren genießt.
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0: Wie? Wie bitteschön kommt ein riesiges Schlauchboot in den Wald? Und vor allem, was will man mit einem Schlauchboot im Wald? Also ich meine, man findet ja immer wieder jede Menge Sachen im Wald, die da nicht hingehören. Alte Reifen, Flaschen, illegal abgeladener Müll, sowas halt. Aber ein ziemlich neues Schlauchboot, in das locker mal 10 Leute reinpassen. Am Waldrand von Dietzenbach ist jetzt ein Spaziergänger über so ein riesen Schlauchboot drüber gestolpert. Thomas Leipold von der Polizei Südosthessen. Sie haben ja sicher auch gestaunt, als Sie das Boot gesehen haben.
1: Ja, das ist schon relativ groß, relativ schwer, ca. 8 bis 10 Meter lang. Also da gehen schon jede Menge Leute rein. Das hat auch hinten so eine Art Verstärkung, dass man durchaus auch einen Außenbootmotor dran schrauben könnte. Aha. Also das ist schon sehr professionell und das lag in zusammengefalteten Zustand heute Morgen. Im Wald wurde das gefunden, sodass man erstmal gar nicht davon ausgehen konnte, dass es überhaupt ein Boot ist.
0: Gibt es denn dort im Wald einen größeren See oder irgendwas, wo man was mit diesem Boot anfangen könnte?
1: Nee, da ist weit und breit erstmal kein größeres Gewässer, ein kleinerer Teich. Und wir versuchen jetzt rauszufinden, wem dieses Schlauchboot gehört. Also die Herkunft ist da noch völlig unklar.
0: Okay, also Sie haben noch keinen Ansatz, wem das gehören könnte.
1: Also wir schließen momentan eigentlich eher aus, dass es aus einem Privathaushalt stammt, sondern gehen eher davon aus, dass es einer Organisation oder einem eingehört. Aber das ist noch eine offene Frage und da soll sich jeder melden, der irgendwas zu diesem Schlauchboot oder zu der Herkunft dessen sagen kann.
0: Also, sollte Ihnen ein riesen Schlauchboot abhanden gekommen sein, weiß ich nicht, beim Ausparken im Wald vom Anhänger gefallen oder sowas, die Polizei in Dietzenbach ist Ihr Ansprechpartner.
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0: Hier ist HR4 um 19 nach 7. Der klebt an mir wie eine Klette. Diesen Spruch haben wir doch alle schon mal irgendwo gehört. Und in manchen Fällen stimmt das sogar. Die Natur ist auf jeden Fall richtig clever und wir Menschen haben uns in der Natur wirklich eine ganze Menge abgeschaut. Zum Beispiel beim Klettverschluss. Christina Kubulin aus dem HR4-Team erzählt uns ganz viel drüber, denn der ist auch von der Natur abgeschaut.
1: Und zwar von den Kletten, beziehungsweise von den Früchten der Kletten. Das sind diese runden Teile, die gerne im Hundefell oder auch an Strickjacken kleben bleiben. So ging es 1951 auch dem Schweizer Ingenieur Georges de Mestral. Ständig war das Fell seiner Hunde voll von diesen Kletten. Und wie das bei einem Ingenieur so ist, er wollte genau wissen, wie das sein kann und legte diese runden Früchte unter sein Mikroskop. Die runden Teile hatten winzige elastische Häkchen und damit konnten sie sich an alles dran kletten. Da hatte de Mestral die Idee, mit diesen Häkchen kann man zwei Textilien miteinander verbinden und er hat den Klettverschluss erfunden.
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0: Jetzt um 7:30 geht's wieder raus zu unseren hr4-Reportern.
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2: Im sogenannten Reichsbürgerprozess gegen Heinrich XIII., Prinz Reuß und seine Mitangeklagten in Frankfurt könnte es heute zu einer wichtigen Aussage kommen. Erstmals will sich der ehemalige Soldat Peter W. äußern. Die Anklage geht davon aus, dass W. zu den Drahtziehern der mutmaßlichen Verschwörung gehört. Von dem 58-Jährigen selbst hat man bislang im Prozess wenig gehört, dafür umso mehr über ihn. Zeugen und Chats haben den ehemaligen Elitesoldaten zuletzt immer schwerer belastet. Unter anderem soll er einen bewaffneten Sturm auf den Reichstag geplant und dafür das Gebäude ausgekundschaftet und ein Schießtraining organisiert haben. Bislang hat Peter W. es vorgezogen, zu den Vorwürfen zu schweigen. Heute soll sich das nun ändern. Daniel Majic, Frankfurt.
3: Sie erinnern an kleine Biber mit langem Schwanz und dicken Schneidezähnen und fühlen sich an unseren Seen und Flüssen pudelwohl. Die Nutrias. Die gehören hier eigentlich gar nicht hin und sind eine invasive Art, sind im Kreis Groß-Gerau inzwischen aber so häufig geworden, dass die untere Naturschutzbehörde jetzt dazu aufruft, die Wasserratten nicht mehr zu füttern. Die ursprünglich aus Südamerika stammenden Tiere richten nämlich hier ganz schön Schäden an Ufern und Feldern an. Weil sie eigentlich hier kaum natürliche Feinde haben, können sie sich auch rasant vermehren. Werden sie auch noch zusätzlich von Passanten gefüttert, verlieren sie außerdem ihre Scheu vor Menschen und breiten sich noch weiter aus. Der Kreis bittet deshalb darum, die Wildtiere in Ruhe zu lassen und kein Essen an Flüssen oder Bächen liegen zu lassen. Helene Wilke, Groß-Gerau.
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0: Noch kommt schön frische Luft rein, wenn man das Fenster aufmacht. Aber schon bald wird's deutlich wärmer in ganz Hessen. Mehr dazu von Martin Gutt.
4: Sonne und Wärme breiten sich hier in Rhein-Main heute wieder so richtig aus. Die Sonne ist jetzt schon da, wenn wir mal von einzelnen Wolkenfeldern absehen, die aber klein bleiben. Die Wärme kommt nachher dazu. Mit jeder Stunde wird dieser Dienstag immer wärmer. Die Höchstwerte der Temperatur liegen am Nachmittag so bei 25 bis 30 Grad. Am wärmsten wird's dabei rund um Frankfurt. Und morgen wird es mit 37 Grad bei uns noch deutlich heißer.
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0: Vorsicht erstmal auf der A67 Darmstadt Richtung Mönchhof-Dreieck. Am Mönchhof-Dreieck auf der Verbindung zur A3 in Richtung Köln liegt im Baustellenbereich ein Kantholz auf der Fahrbahn. Und Landkreis Bergstraße. In der Ortsdurchfahrt von Fürth ist die Heppenheimer Straße zwischen Ellenbacher Straße und Kröckelbacher Straße wegen eines Feuerwehreinsatzes in beiden Richtungen weiterhin gesperrt.
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0: Ein Y, ein M, ein C und dann noch ein A. Wenn man diese Buchstaben tanzen kann, ist man wahrscheinlich ein echter Blickfang auf der Tanzfläche. Ich bin froh, wenn ich beim Tanzen irgendwie meine Körperteile koordiniert kriege. Die Village People haben es da mehr drauf.
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1: Jede Woche haben wir hier in HR4 einen der vielen tollen Vereine bei uns in Hessen. Und heute ist es ein Karnevalsverein, die Fritzlarer Stadtnarren Blau-Weiß. Andreas Salzmann ist der Präsident und will ein paar Grüße loswerden.
2: Eigentlich würde ich alle aus dem Verein grüßen, weil alle sind wichtig. Aber die Trainerinnen, die stehen die ganze Woche von Montag bis Freitag, teilweise auch Samstag und Sonntag in der Trainingshalle. Die denken sich alles aus, die schneiden die Musik, die machen die Choreografien der Tänze. Die leben den Verein. Und die möchte ich mal speziell grüßen damit. Ohne die werden wir Erwachsenen, der Elferrat, nichts.
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1: Es wird ordentlich warm die nächsten Tage. Katja Metz aus dem HR4-Team. Die Stadt Wiesbaden macht bei Hitze ein kühles Angebot im Rathaus.
2: An Tagen, an denen es mindestens 30 Grad hat, öffnet unsere Landeshauptstadt das Rathaus für Hitzegeplagte. Man darf im Rathaus im Raum mit der Nummer 22 verschnaufen. Der Raum ist klimatisiert und es gibt auch was zu trinken.
1: Das ist ja nett. In Mörfelden-Walldorf können wir uns im Bürgerpark wieder moderne Kunst angucken. Dafür sorgt die Stadt zusammen mit dem Förderverein Skulpturenpark.
2: 12 Kunstwerke sind im Bürgerpark verteilt. Zum Beispiel hängt ein großer weißer Zapfen in einem Baum. Oder große Ringe aus Glas und Edelstahl sind ineinander verwoben und liegen da so verloren im Gras. Also richtig schick. Können wir uns in Mörfelden-Walldorf einfach so anschauen. Aber es gibt auch eine Führung zu den Kunstwerken. Übermorgen. Die Führung ist kostenlos und beginnt um 18 Uhr.
1: Am Schenkelsberg in Kassel-Oberzwern ist wieder die spektakuläre 60 Meter lange Wasserrutsche aufgebaut.
2: Yippie! Yippie! Von heute bis nächste Woche Freitag heißt es Wassermarsch und ab geht die Luzi auf der Wasserrutsche. Die hat die evangelische Jugend Kassel wieder an den Schenkelsberg getackert.
1: Du bist ja selbst auch schon runtergerutscht, ne?
2: Ja, war ein Riesenspaß. Ich war noch auf der alten Rutsche. Dieses Jahr gibt's eine neue, weil die alte gerissen war. Aha. Ich sag's gleich, weil du so komisch guckst. Ja, ich hab sie nicht kaputt gerutscht, ne? Deutlich später passiert.
1: Ja.
2: Jedenfalls ist so eine Rutsche ja teuer, kostet 20.000 Euro. Aber das Geld ist zusammengekommen. Das haben die Evangelische Kirche und die Thomas-Nöcker-Stiftung locker gemacht.
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10: 8 Uhr. Innenminister will stärker gegen Gefährder vorgehen. Gewinn bei Mercedes bricht ein. Geldautomatin führt im Kreis Bergstraße gesprengt. Das Wetter, viel Sonne, wenige Wolken, 25 bis 31 Grad. Die Nachrichten mit Volker Kinkel. Guten Morgen. Als Konsequenz aus dem Anschlag auf den CSD in Berlin plant Innenminister Dobrindt schärfere Sicherheitsgesetze. Dabei geht es um die Frage, wie mit Menschen umgegangen werden soll, die als sogenannte Gefährder eingestuft werden. ARD-Korrespondent Jan Zimmermann.
11: Als ersten Punkt will Dobrindt das Jugendstrafrecht ändern. Es brauche hier Regeln, dass Gefährder nicht nach diesem Recht behandelt werden und schon gar nicht auf Bewährung in Freiheit kommen, so der CSU-Politiker im Interview mit den ARD-Tagesthemen. Als zweiten Punkt plädiert Dobrindt für einen verstärkten Einsatz elektronischer Fußfesseln. Es gehe darum, die Bewegungsfreiheit von Gefährdern einzuschränken. Als dritten Baustein fordert der Innenminister einheitliche Regeln für eine Präventivhaft, um Gefährder schneller aus dem Verkehr zu ziehen.
10: Der mutmaßliche Attentäter vom Christopher Street Day in Berlin war bis kurz vor dem Anschlag von den Sicherheitsbehörden beobachtet worden. Über Details dazu berichten NDR, WDR und Süddeutsche Zeitung. ARD-Reporterin Mandy Sati.
12: Abdul B. war noch im Mai sehr engmaschig von den Sicherheitsbehörden überwacht worden. Für das LKA Berlin haben sich damals keine Hinweise auf ein Zitat aktionsorientiertes Verhalten ergeben. Kurz nach dieser Entscheidung stufte ein BKA-Analysetool den mutmaßlichen Attentäter trotzdem als Hochrisikoperson ein. Die Überwachungsmaßnahmen gegen den Islamisten wurden dann aber nicht erneut verschärft.
10: Mercedes-Benz hatte im zweiten Quartal deutlich weniger Autos verkauft als ein Jahr vorher. Wie das Unternehmen in Stuttgart mitteilt, wurden fast 418.000 Fahrzeuge ausgeliefert. Das war ein Minus von 7%. Auch der Gewinn ging zurück um mehr als ein Viertel. Grund sei, dass der Absatz in China eingebrochen ist. Höhere Verkaufszahlen in Europa und den USA hätten das nicht ausgleichen können. Der Mercedes-Konzern erwartet auch für das gesamte Jahr ein schlechteres Ergebnis als im vergangenen Jahr. In Fürth im Kreis Bergstraße haben Unbekannte am frühen Morgen einen Geldautomaten gesprengt. Die Polizei fahndet nach den Tätern. Weil es aus der Wohnung direkt über der Sparkasse qualmt, ist die Feuerwehr vor Ort. Die Bewohner konnten das Haus aber unverletzt verlassen. In Kassel läuft der Countdown für den Zizzle. Dafür wird ab heute Abend schon mal der Auedamm gesperrt. HR-Reporter Daniel Bresser.
13: Wo sonst Autos unterwegs sind, wird ab Freitag gefeiert, geschlemmt und angestoßen aufs 100-jährige Bestehen. Für Nordhessens größtes Volks- und Wasserfest muss deshalb der Verkehr Platz machen, damit Schausteller ihre Buden und Fahrgeschäfte rechtzeitig aufbauen können. Deshalb wird ab heute Abend der Auedamm zwischen der Orangerie und dem Pancakehaus für Autos gesperrt. Bis morgen müssen dann auch abgestellte Autos verschwunden sein, meldet die Stadt. Am Sonntag sorgt der traditionelle Festzug für zusätzliche Sperrungen, auch im Bereich der Kasseler Innenstadt. Wer zum Zissel möchte, sollte am besten den Nahverkehr nehmen.
10: Und das passiert heute noch. Vor dem Bundesgerichtshof geht es um die Rechte von Riester-Bausparern. Der Bundesverband Verbraucherzentrale klagt gegen Gebühren bei der Landesbank Hessen-Thüringen. Die CSU-Landesgruppe beendet im Kloster Banz in Franken ihre zweitägige Sommerklausur. Zu Gast ist unter anderem die ungarische Außenministerin. Und im Reichsbürgerprozess in Frankfurt soll sich ein ehemaliger Soldat äußern. Die Anklage geht davon aus,

0: dass er zu den Anstiftern der mutmaßlichen Verschwörer gehört hat. Das waren die Nachrichten.
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2: Regen ist heute nicht in Sicht, dafür viel Sonne und es wird auch ordentlich warm. Martin Gutz sagt uns, wie es genau wird.
3: Jetzt der Vormittag ist hier zwischen dem Taunus und dem Kinzigtal noch erfrischend, die Luft schön klar und alle Wolken und Nebelschwaden treten beiseite, um der Sonne Platz zu schaffen. Die holt dann auch kräftig Luft und erwärmt das Ganze auf 25 bis 30 Grad am Nachmittag. Die 30 gibt's zum Beispiel rund um Wiesbaden. Morgen sind wir dann allerdings schon wieder im sehr heißen Bereich, 37 Grad liefert der Mittwoch ab und noch extremer wird der Donnerstag.
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2: Die A3 Frankfurt Richtung Köln. Zwischen Frankfurt Flughafen und dem Mönchhof-Dreieck ein Unfall auf dem rechten Fahrstreifen und auch auf dem Standstreifen. Dadurch im Moment 3 Kilometer Stau. Der hr4-Staurechner zeigt eine Verzögerung von 15 bis 20 Minuten. Landkreis Bergstraße. In der Ortsdurchfahrt von Fürth ist die Heppenheimer Straße zwischen Ellenbacher Straße und Kröckelbacher Straße wegen eines Feuerwehreinsatzes in beiden Richtungen weiterhin gesperrt.
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2: Grüße und schönen guten Morgen zusammen. Wir lassen uns jetzt mal schön aus dem Bett raustreiben von den Gibson Brothers. Früher hätte man gesagt, das ist ein richtiger Gassenhauer. Heute ist es einfach nur eine heiße Scheibe.
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0: 12 nach 8.
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0: Comics habe ich als Kind schon unheimlich gerne gelesen und ich hätte wetten können, dass die in den USA erfunden wurden. Aber tatsächlich ist einer der ersten Comics bei uns in Hessen, in Kassel, entstanden. Ist echt verrückt, aber Hessen steckt echt voller Überraschungen und Geschichten. HR4-Reporter Michael Schibilla erzählt uns alles rund um die Comics aus Hessen.
2: Mickey Maus, Tim und Struppi, das sind bekannte Comicfiguren mit einer langen, fast 100-jährigen Tradition. Wer glaubt, damit nah an den Anfängen der Comics zu sein, hat noch nicht die Bekanntschaft gemacht mit der merkwürdigen Sau aus Ihringshausen bei Kassel. Es war einmal Ludwig Emil Grimm. Wer jetzt denkt, Moment, dieser Name kommt mir irgendwie bekannt vor? Genau. Ludwig Emil ist der jüngere Bruder der hessischen Märchensammler Wilhelm und Jakob Grimm. Anders als seine älteren Brüder brennt er aber nicht für Sprache und Literatur, sondern für Zeichnungen und Malerei. Und auf diesem Feld hat er es weit gebracht, bis zum Professor an der Kasseler Kunstakademie. Aber Ludwig Emil kann nicht nur ernste Ölgemälde und Kupferstiche, er liebt auch Karikaturen und schnelle Skizzen. Und er hat Humor. So entsteht 1849 die ungewöhnliche Bildergeschichte Das Leben einer merkwürdigen und liebevollen Sau. Sie zeigt das Schicksal eines Mastschweins aus dem nordhessischen Ihringshausen. Wie es dort aufgezogen, dann nach Kassel verkauft, geschlachtet und zu Wurst verarbeitet wird. Das Ganze spitz kommentiert und in vielen Szenen aneinandergereiht auf einer insgesamt 9 Meter langen Papierrolle. Ludwig Emil Grimm hat noch andere Bilderfolgen produziert. Das macht ihn, neben Wilhelm Busch, dem Zeichner von Max und Moritz, zu einem Pionier der Comics, noch bevor der Name dafür erfunden war. Wer sich das mal anschauen möchte, in der Kasseler Grimmwelt sind diese Bildergeschichten zu bewundern.
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Hier ist HR4 um 19 nach 8. Der hessische Himmel sieht aus wie gemalt, schon jetzt um diese Zeit. Ich gucke gerade auf die HR4 Live-Wetterkameras. Der Himmel über Wiesbaden zum Beispiel, ne, ist so eine Spur gelb, das ist die Sonne, die da leuchtet. Dann darüber so ein helles Blau und dann je weiter hoch man guckt auf dem Bild, desto dunkelblauer wird es. Und genau so sieht heute der Tag über bei uns in Hessen aus. Wir bekommen viel Sonne und dazu bis zu 31 Grad.

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5: Es ist jetzt 8:30.
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7: Im Bürgerpark in Mörfelden-Walldorf gibt's jetzt wieder Kunst unter freiem Himmel und ganz umsonst. Da startet am Wochenende der 28. Skulpturenpark mit 12 Skulpturen und Installationen von Künstlerinnen und Künstlern aus ganz Deutschland. Die Werke beschäftigen sich dieses Jahr unter anderem mit Natur, Umwelt und der Rolle des Menschen. Ausgewählt wurden sie von einer Fachjury der Stadt und des Fördervereins Skulpturenpark. Die Skulpturen kann man zu jeder Uhrzeit ansehen. Es gibt aber auch noch zusätzlich Führungen, Konzerte, einen Poetry Slam und Gespräche mit den Künstlern als Rahmenprogramm. Die Besucher können auch dieses Jahr wieder abstimmen, welche Skulptur ihnen am besten gefällt. Und Anfang September wird dann wieder der Publikumspreis vergeben. Helene Wilke, Mörfelden-Walldorf.
8: Wer regelmäßig mit dem Fahrrad zwischen Langenselbold, Rodenbach und Erlensee unterwegs ist, der kennt das. Nach einem Regenschauer heißt's meist Slalom um riesige Pfützen fahren. Und wenn's trocken ist, dann rappelt's über Schlaglöcher und Wurzelbuckel. Genau das soll jetzt Geschichte werden. Der Main-Kinzig-Kreis baut den gut einen Kilometer langen Radweg aus. Er bekommt eine Asphaltdecke, Schäden werden beseitigt und der Weg soll auch für Menschen mit Rollator oder Rollstuhl deutlich besser nutzbar werden. Die Strecke gehört teilweise auch zu einem Fernradweg und führt unter anderem Richtung Kinzigsee. Die Bauarbeiten laufen bereits. Insgesamt kostet das Projekt über 700.000 Euro. Den Großteil übernimmt das Land Hessen. Marcel Ronge, Langenselbold.
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9: Noch ist es schön erfrischend, aber schon ganz bald wird es in ganz Hessen wieder deutlich wärmer. Mehr dazu von Martin Gutt.
10: Sonne und Wärme breiten sich hier in Rhein-Main heute wieder so richtig aus. Die Sonne ist jetzt schon da, wenn wir mal von einzelnen Wolkenfeldern absehen, die aber klein bleiben. Die Wärme kommt nachher dazu. Mit jeder Stunde wird dieser Dienstag immer wärmer. Die Höchstwerte der Temperatur liegen am Nachmittag so bei 25 bis 30 Grad. Am wärmsten wird es dabei rund um Frankfurt. Und morgen wird es mit 37 Grad bei uns noch deutlich heißer.
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11: Fahren Sie vorsichtig auf der A45 Aschaffenburg Richtung Gießen. Zwischen dem Gambacher Kreuz und dem Gießener Südkreuz liegen mehrere große Metallplatten auf der Fahrbahn. A3 Frankfurt Richtung Köln. Zwischen dem Frankfurter Kreuz und dem Mönchhofdreieck ein Unfall mit einem LKW und einem Transporter auf dem rechten Fahrstreifen und auch auf dem Standstreifen. Dadurch 5 Kilometer Stau aktuell. Der HR4-Staurechner zeigt eine Verzögerung von 20 bis 30 Minuten im Moment. A485 Gießener Nordkreuz Richtung Langgöns. Zwischen Gießener Nordkreuz und Gießen-Wieseck 2 Kilometer Stau. Landkreis Bergstraße. In der Ortsdurchfahrt von Fürth ist die Heppenheimer Straße zwischen Ellenbacher Straße und Kröckelbacher Straße wegen eines Feuerwehreinsatzes in beiden Richtungen gesperrt. Und ein Hinweis für den S-Bahn-Verkehr im Rhein-Main-Gebiet. Wegen einer Oberleitungsstörung im Frankfurter S-Bahn-Tunnel kommt es derzeit auf allen S-Bahn-Linien außer der S7 zu Verspätungen und Ausfällen.
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11: Manchmal muss man sich einfach entschuldigen im Leben, wenn man was vergessen hat zum Beispiel und was kaputt gemacht hat oder wenn man sich gegenüber von seinem Partner einfach schlecht verhalten hat. Die Hollies flehen förmlich um eine zweite Chance und packen das dann auch noch in eine treibende, fröhliche Melodie. Sie singen Sorry So Sad.
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0: 9 nach halb 9 ist es, hier ist HR4. Wenn was Leckeres zu essen auf dem Teller liegt, komme ich persönlich ja gern vorbei. Das Genussfestival in Fulda ist mittlerweile eine feste Institution. Zum 13. Mal treffen sich ab morgen in der Domstadt Spitzenköche zusammen mit Kultur. Und das im historischen Barockviertel vor einer echt schönen Kulisse. Und gerade laufen noch die Aufbauarbeiten. Und Veranstalterin Anja Lindner schwärmt schon jetzt total.
1: Das Wunderschöne hier ist im Prinzip das Ambiente direkt vorm Dom, mitten auf der Promenade. Wo kann man in einer Stadt sozusagen diese Strecke oder diese Fläche überhaupt bekommen? Das ist gar nicht mal so einfach. Und dann noch der Schlossgarten im Anklang hinten dran ist einfach sensationelle Location, so wie man jetzt das Neudeutsche das im Catering sagt. Und dann dementsprechend natürlich das wunderbare Wetter, was angesagt wird, lädt doch perfekt eben zum Feiern ein.
0: Lecker essen und viel Musik gibt's von morgen an bis nächste Woche Sonntag in Fulda direkt am Dom. Allen, die hingehen, viel Spaß!

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1: Für die Rettung des Theaters in Rüsselsheim zeichnet sich ein Silberstreif am Horizont ab. Die gute Nachricht hat Katja Metz aus dem HR4-Team.
2: Die private Initiative Theater sammelt seit Monaten Geld, um das sanierungsbedürftige Theater zu erhalten. Und jetzt melden die Theater-Leute, yes, wir haben schon über 100.000 Euro Spenden gesammelt.
1: Wow.
2: Das Geld soll allerdings erst an die Stadt Rüsselsheim fließen, wenn ein wasserdichter Beschluss zur Sanierung auf dem Tisch liegt.
1: Reicht das Geld denn für die Sanierung?
2: Nee, das reicht natürlich längst nicht. Die Kosten für die Sanierung werden auf über 40 Millionen Euro geschätzt.
1: Boah.
2: Aber die Spenden zeigen, die Initiative hat sich festgebissen und setzt sich für die teure Sanierung ein.
1: Das Jugendwort des Jahres wird ab heute wieder gesucht vom Langenscheid Verlag. 10 Begriffe stehen zur Auswahl.
2: Und da ist doch tatsächlich der alte Begriff Macker dabei. Der erlebt ein Revival.
1: Ja, wollte ich gerade sagen, ne? Kennen wir doch den Macker.
2: Gutes kommt halt wieder.
1: Ja, das ist bei den Temperaturniederschlagswerten nicht anders. Die Höchsttemperatur hat gestern in Schauenburg bei 22 Grad gelegen. In Frankfurt am Flughafen wurden 26 Grad gemessen.
2: Danach werden wir uns die Tage noch sehen, ne? Nach Temperaturen mit einer 2 davor. In der Nacht ist die Temperatur in Schauenburg dann auf ankuschelfreundliche 10 Grad gefallen, in Frankfurt auf 11 Grad.
1: Und von gestern früh bis heute früh ist es in Vielbrunn im Odenwald trocken geblieben. Geringer Niederschlag in Frankfurt und Gießen und in Schauenburg sind 0,2 Millimeter Regen gefallen.
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7: 9 Uhr. Tourismusforscher warnt vor reflexhaften Forderungen. S-Bahn-Störung im Rhein-Main-Gebiet. Bauland in Hessen hat sich deutlich verteuert. Das Wetter, viel Sonne, wenige Wolken, 25 bis 31 Grad. Die Nachrichten mit Volker Kinkel. Guten Morgen. Nach dem Anschlag auf den Christopher Street Day in Berlin warnt der Extremismusforscher Mansour vor reflexhaften Forderungen. Mansour sagte in der ARD, man brauche ein gesamtgesellschaftliches Konzept, um Menschen vor Extremisten zu schützen.
8: Immer wenn es reflexhaft bleibt, nach jedem Anschlag, ob das Rechtsextremismus oder Islamismus, haben wir ganz viele Forderungen, aber 2-3 Monate danach passiert daraus nichts. Und da müssen wir hin, zu begreifen, wir haben ein Problem, die ist komplex und brauchen ganz unterschiedliche Maßnahmen und Lösungen.
7: Bundesinnenminister Dobrindt will die Bewegungsfreiheit von Gefährdern einschränken, mit einer Präventionshaft und mit Fußfesseln. Der mutmaßliche CSD-Attentäter ist von den Behörden zuletzt als Hochrisikoperson eingestuft worden. Das berichten NDR, WDR und Süddeutsche Zeitung. Das Haus des 21-Jährigen sei rund um die Uhr mit einer Kamera überwacht worden. Sein Fall sei mehrmals im gemeinsamen Terrorismusabwehrzentrum von Bund und Ländern zur Sprache gekommen. Der Mann soll am Samstag mit einem Lieferwagen in eine Menschenmenge gefahren sein. Eine Frau starb, 29 Menschen wurden verletzt. In und um Frankfurt kommt es im Moment auf mehreren S-Bahn-Linien zu Verspätungen und Ausfällen. Grund ist eine kaputte Oberleitung im S-Bahn-Tunnel. HR-Reporter Ricardo Mastrocola.
9: Dadurch verspäten sich fast alle S-Bahn-Linien, werden umgeleitet oder fallen aus. Betroffen sind die S1, 2, 3, dann die S5 und die S6. Außerdem die S8 und die S9. Die S6, so eine Bahnsprecherin, ist unterbrochen zwischen den Haltestellen Frankfurt-Ostendstraße und Langen. Dort richtet die Bahn einen Ersatzverkehr mit Bussen ein. Laut Bahn ist im Moment nicht absehbar, wann die Oberleitung wieder repariert ist und damit der Verkehr wieder normal fließen kann.
7: Bauland in Hessen ist deutlich teurer geworden. In den vergangenen 10 Jahren sind die durchschnittlichen Kosten pro Quadratmeter von 220 Euro auf mehr als 410 Euro gestiegen. Das geht aus einer Antwort des Wirtschaftsministeriums in Wiesbaden auf eine Anfrage der Grünen im Landtag hervor. Danach kostet die Wohnbaufläche im nordhessischen Willingshausen am wenigsten. Gutachter ermittelten hier zum Stichtag 1. Januar dieses Jahres 18 Euro pro Quadratmeter. Der höchste Wert wird für Frankfurt angegeben, 7.200 Euro. In Spanien, Portugal und Frankreich wüten weiter große Waldbrände. Frankreichs Präsident Macron spricht von den größten Waldbränden seit Ende des Zweiten Weltkriegs. Er hat die Menschen zum Zusammenhalt aufgerufen. Besonders betroffen ist der Südwesten Frankreichs. In Bordeaux ist ein Krisenzentrum eingerichtet. In Portugal brennen Wälder im Zentrum und im Norden des Landes. In Spanien kämpfen Einsatzkräfte vor allem rund um die Region Madrid gegen Feuer. Und das passiert heute noch. Bundeskanzler Merz reist nach Irland und trifft dort Premierminister Martin. Anlass des Besuchs ist, dass Irland am 1. Juli die EU-Ratspräsidentschaft übernommen hat. Israels Premier Netanyahu kommt nach Washington. Er will an der Trauerfeier für den verstorbenen US-Senator Graham teilnehmen und auch US-Präsident Trump treffen. Und vor dem Landgericht Kassel geht es um einen möglichen Betrug mit Corona-Hilfen und Versicherungsbetrug. Zwei Gastronomen sollen sich mehr als 50.000 Euro erschlichen haben. Das waren die Nachrichten.
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10: Ich habe gerade extra noch mal ganz genau aufs HR4 Live-Regenradar geschaut. Regen ist heute nicht in Sicht, dafür viel Sonne und es wird auch ordentlich warm. Martin Gutt hat den genauen Überblick.
11: Jetzt der Vormittag ist hier zwischen dem Taunus und dem Kinzigtal noch erfrischend, die Luft schön klar und alle Wolken und Nebelschwaden treten beiseite, um der Sonne Platz zu schaffen. Die holt dann auch kräftig Luft und erwärmt das Ganze auf 25 bis 30 Grad am Nachmittag. Die 30 gibt's zum Beispiel rund um Wiesbaden. Morgen sind

0: Heute dann allerdings schon wieder im sehr heißen Bereich. 37 Grad liefert der Mittwoch ab und noch extremer wird der Donnerstag.
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2: Wir schauen auf die A3 Frankfurt Richtung Köln. Zwischen dem Frankfurter Kreuz und dem Mönchhof-Dreieck ein Unfall mit einem LKW und einem Transporter auf dem rechten Fahrstreifen und dem Standstreifen. Dadurch 5 Kilometer Stau und der HR4-Staurechner meldet eine Verzögerung von 20 bis 30 Minuten im Moment. A485 Gießener Nordkreuz in Richtung Langgöns. Zwischen Gießener Nordkreuz und Gießen-Wieseck 2 Kilometer Stau. A661 Oberursel Richtung Egelsbach. Zwischen Bad Homburger Kreuz und Frankfurt-Heddernheim 2 Kilometer Stau. Landkreis Bergstraße. In der Ortsdurchfahrt von Fürth ist die Heppenheimer Straße zwischen Ellenbacher Straße und Kröckelbacher Straße weiterhin wegen eines Feuerwehreinsatzes in beiden Richtungen gesperrt. Landkreis Fulda. Die L3176 ist zwischen Nüstal-Sieglis und Morlis nach einem Unfall in beiden Richtungen gesperrt. Bitte das Gebiet weiträumig umfahren. Und ein Hinweis für den S-Bahn-Verkehr im Rhein-Main-Gebiet. Wegen einer Oberleitungsstörung im Frankfurter S-Bahn-Tunnel kommt es derzeit auf allen S-Bahn-Linien außer auf der S7 zu Verspätungen und Ausfällen. Auf den Regionalbahnlinien zwischen Frankfurt Hauptbahnhof und Hanau muss ebenfalls mit Verspätungen und Ausfällen gerechnet werden. Grund ist eine Reparatur an einer Oberleitung im Bereich Frankfurt Süd.
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2: Schönen guten Morgen zusammen. Ganz egal, wie jung so ein Tag auch ist, im ersten Moment geht ja alles erstmal schwer, ne? Was aus dem Bett kriechen, sich anziehen und dann auch noch aus dem Haus raus. Aber mit der lebensfrohen Hymne von Gitte kommt direkt eine große Portion Leichtigkeit in den Dienstagmorgen.
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0: Die Bee Gees in HR4 um 8:45. Die künstliche Intelligenz kann ja so einiges, aber was sie wahrscheinlich nie können wird, ist den Job von einem Klempner oder einem Maler zu übernehmen. Also das will ich sehen, wie die KI eine Farbrolle schwingt. Wir gucken uns jetzt mal ein Handwerk an, in dem es jedes Jahr nur eine Handvoll neuer Auszubildende gibt. Das Elfenbeinschnitzen. Im Odenwald kann man es noch lernen und ausgerechnet da haben Louis Corrigan und Paula Reiche jetzt auch ihre neue Elfenbeinwerkstatt aufgemacht. HR4-Reporter Max Kliemann hat die beiden besucht.
1: Jetzt würde ich dir empfehlen, das hier immer auch so ein bisschen anzuzeichnen. Wo soll er denn eigentlich wirklich lang gehen? Ja?
2: 10 Uhr morgens am beruflichen Schulzentrum Odenwaldkreis. Europas einziger Schule, die das Elfenbeinschnitzen vollberuflich beibringt. Louis Corrigan unterrichtet und gibt Ratschläge für kleinfigürliche Arbeiten. Der 32-jährige Meister im elfenbeinverarbeitenden Handwerk betreut Azubis, die aus dem ganzen deutschsprachigen Raum in den Odenwald nach Erbach kommen, um sich hier ausbilden zu lassen. Nachdem 1989 der Handel mit herkömmlichen Elefantenelfenbein verboten wurde, hat das Handwerk sich angepasst. Elfenbeinschnitzerei heutzutage arbeitet mit fossilem Mammutelfenbein, Rinderknochen oder südamerikanischen Steinnüssen, also pflanzlichem Elfenbein. Europaweit gilt der Odenwald als Zentrum für das seltene Handwerk.
1: Es geht ganz viel um Materialsprache. Und weiterhin haben wir modellieren gelernt, Freihandzeichnen, technisches Zeichnen, also ganz viel drumherum auch noch mit gestalterischen Elementen gearbeitet.
2: Im Januar 2026 eröffnet Louis zusammen mit seiner Partnerin Paula Reiche seine eigene Werkstatt in Erbach.
1: Wenn man als Elfenbeinschnitzer arbeiten möchte, muss man sich im Prinzip auch selbstständig machen. Also man wird jetzt keinen Betrieb mehr finden, der einen einstellt.
2: Die Werkstatt hat das junge Schnitzerpaar Mammutart getauft. Die Leidenschaft des Gewerbes hat seitdem auch in Paulas Leben Einzug gehalten.
3: Also ich bin ja noch 4 Tage die Woche arbeiten in der Zahntechnik in einem Labor und bin dann quasi freitags und samstags hier und eben teilweise auch sonntags. Also ich habe schon gemerkt, es ist schon sehr anstrengend. Aber wie gesagt, es ist ja auch schön, was wir hier machen.
2: Ihre Produkte bestehen aus Schmuck, Kettenanhängern, Ringen und aufwendigen figürlichen Arbeiten mit teurem Mammutelfenbein. Mittlerweile nehmen sie Aufträge an und bauen auch ihren Online-Shop auf. Ihre Haupteinnahmequelle finden sie jedoch auf Kunsthandwerker und Weihnachtsmärkten.
1: Und dann bist du 2 Wochen dran am Stück, ohne 3 Tage frei dazwischen. Das merkt man schon.
2: Paula und Louis wollen eine im Odenwald regional angesiedelte Handwerkstradition bewahren, die bis in das 18. Jahrhundert zurückreicht.
3: Man lernt sie schon gut nochmal kennen. Das ist
1: ja. Nochmal komplett neu kennen, auf jeden Fall.
3: Aus Spaß sagen wir manchmal, es ist wie eine Heirat.
1: Ja, und die Werkstatt ist unser Kind.
3: Ja.
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Marianne Rosenberg träumt vor sich hin in HR4. Ich denk an dich. Wer Roland Kaiser schon mal live gesehen hat, weiß, dass dieser Mann einfach ein echter Stimmungsbomber ist. Egal ob jung oder alt, alle feiern sie seine Musik. Und in diesem Fall wird ordentlich geflirtet hier in HR4. Schachmatt, sein Kulthit aus den 70ern, hören wir jetzt.

0: alles Wichtige. An diesem Dienstagmorgen gibt's jetzt wieder von unseren Reportern um 9:30.
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2: Die beiden Täter haben es heute Nacht auf einen Verkaufsautomaten für unter anderem Zigaretten, Süßigkeiten und Getränke in Brachtal im Ortsteil Hellstein abgesehen. Und zwar mit brachialer Gewalt. Sie nutzen die ganze Kraft ihres Autos, um die Tür aus der Verankerung zu heben. Sie befestigen eine Kette zwischen Tür und Auto, geben Vollgas und reißen so die Tür raus. Doch kaum wollen sie sich über die Beute hermachen, werden sie von einem Nachbarn gestört. Also ergreifen sie die Flucht ohne Beute. Und sie hinterlassen einen kaputten Verkaufsautomaten. 4.000 Euro schätzt die Polizei den Schaden und sie sucht nach den Tätern. Gabi Beck, Studio Rhein-Main.
3: Ein rätselhafter Fall in Groß-Gerau. Dort finden Anwohner am späten Abend um kurz nach 23:30 einen 27-jährigen Mann, leblos auf einer ruhigen Straße, mitten in einem Wohngebiet der Stadt. Er hat schwere Verletzungen am Kopf. Passanten leisten sofort Erste Hilfe. Kurz darauf kommen Rettungswagen und eine Notärztin dazu, aber auch sie können dem Mann nicht mehr helfen. Er stirbt dann an seinen schweren Kopfverletzungen. Die Polizei vermutet jetzt, dass er von einem Auto angefahren worden sein könnte. Die Staatsanwaltschaft Darmstadt ermittelt und hat einen Unfallgutachter beauftragt, das Geschehen genauer zu untersuchen. Ricardo Mastrocola, Groß-Gerau.
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0: Noch ist es ganz angenehm, aber die Sonne heizt uns noch ordentlich ein heute. Mehr von Martin Gut.
4: Hier in Rhein-Main bekommen wir heute Nachmittag so um die 25 bis 30 Grad. Das sind typisch hochsommerliche Werte. Und hochsommerlich bleibt auch der ganze Tag mit Sonne und nur wenigen Wolken. Die Wärme steigert sich aber noch deutlich. Schon in der Nacht kühlt es sich nur noch wenig ab und morgen tagsüber geht's bei uns wie in einem Fahrstuhl nach oben. Rund um Frankfurt sind bis zu 37 Grad drin. Die Sonne brennt den ganzen Tag über. Und noch extremer wird der Donnerstag.
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0: Die A3 Frankfurt Richtung Köln. Zwischen dem Frankfurter Kreuz und dem Mönchhof-Dreieck 5 Kilometer Stau wegen Bergungsarbeiten auf dem rechten Fahrstreifen und dem Standstreifen. Der HR4-Staurechner zeigt eine Verzögerung von etwa einer halben Stunde im Moment. A67 Darmstadt Richtung Mannheim. Zwischen Funkstadt und Gernsheim werden Unfallschäden beseitigt. Deshalb ist der rechte Fahrstreifen gesperrt und dadurch 4 Kilometer stockender Verkehr. A485 Gießener Nordkreuz in Richtung Langgöns. Zwischen Gießener Nordkreuz und Gießen-Wieseck 3 Kilometer stockender Verkehr. Landkreis Bergstraße. In der Ortsdurchfahrt von Fürth ist die Heppenheimer Straße zwischen Ellenbacher Straße und Kröckelbacher Straße weiterhin wegen eines Feuerwehreinsatzes in beiden Richtungen gesperrt. Landkreis Fulda. Die L3176 ist zwischen Nüstal-Silges und Morles nach einem Unfall in beiden Richtungen gesperrt. Ein Hinweis für den S-Bahn-Verkehr im Rhein-Main-Gebiet. Wegen einer Oberleitungsstörung im Frankfurter S-Bahn-Tunnel kommt es derzeit auf allen S-Bahn-Linien außer der S7 zu Verspätungen und Ausfällen. Auf den Regionalbahnlinien zwischen Frankfurter Hauptbahnhof und Hanau muss ebenfalls mit Verspätungen und Ausfällen gerechnet werden. Grund ist dort eine Reparatur an einer Oberleitung im Bereich Frankfurt Süd.
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0: Im Laufe des Lebens zieht fast jeder von uns mal um. Man hat irgendwann einfach mal eine neue Hausnummer. Ich hatte schon die Hausnummer 23, die 52 und auch die 17. Uwe Busse hat die Hausnummer 30.
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1: Auf Berge klettern macht mir persönlich ja echt Spaß, aber im eigenen Garten hat man keine Lust, über Maulwurfshügel drüber zu stolpern. In manchen Gärten sind die Maulwürfe ja unheimlich aktiv. Also wenn man dann kaum noch Rasen sehen kann, dann wird selbst der größte Tierfreund irgendwann mal unruhig. Wir haben mal unsere Expertin Claudia Peselmann nach der ultimativen Idee gefragt, wie wir den Maulwurf verscheuchen können.
2: Ja, den ultimativen Tipp, um Maulwürfe loszuwerden, den hätte ich sehr gerne für Sie. Aber man kann sie nicht hundertprozentig loswerden. Also das funktioniert nicht. Es gibt diese kleinen Schwingstäbchen, die man in den Maulwurfshügel stecken kann. Das funktioniert ungefähr 3 bis 4 Wochen. Dann haben sich die Maulwürfe daran gewöhnt und kommen wieder.
1: Und genauso ist es tatsächlich auch bei den Hausmitteln, hat uns die Baumschulmeisterin aus Bad Homburg gesagt. Knoblauch zum Beispiel, der wird ja in die Hügel gesteckt und der Geruch vertreibt die Maulwürfe. Aber nach einiger Zeit gewöhnen sich die Tiere halt dran.
2: Also es gibt leider nichts, was sie dauerhaft vertreibt. Ich gebe dann immer nur den Tipp, nehmen Sie die wunderbar durchgelockerte Erde und vergraben Sie sie irgendwo im Garten, weil bessere Erde gibt es ganz einfach nicht.
1: So, und eins kann man aber dann doch tun und jetzt bloß nicht falsch verstehen, nämlich ordentlich mit einer Schaufel draufhauen.
2: Also das hilft auch nochmal. Also nicht einfach nur abscheppen, weil dann ist das Loch wieder offen und dann sagt er sich das nächste Mal, super, da war ja meine Nachtöffnung und da komme ich schneller raus, sondern wirklich fest zuschlagen.
1: Aber natürlich nur aufs aufgeschüppte Loch und nicht auf den Maulwurf selbst. Der steht nämlich unter Naturschutz. Und deswegen müssen wir auch einfach mit ihm leben.
2: Da muss man irgendwie schauen, dass man sich mit dem Maulwurf arrangiert. Ist nicht immer leicht mit dem kleinen Kerlchen in der Nachbarschaft, aber eine andere Möglichkeit hat man leider nicht.
1: Ja, dann hoffen wir doch einfach mal, dass die Maulwürfe sich nicht unseren Garten aussuchen, ne? Also gerne den vom Nachbarn, da ist ganz viel Platz.
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0: Britta Wiegand hat schon wieder ein Fragezeichen auf der Stirn. Ich sehe es ganz genau.
1: Das stimmt. Ich will wieder was wissen. Ich möchte wissen, macht es wirklich Sinn, dass man die Eier anpiekst, bevor man sie ins Wasser tut, wenn man sie kochen möchte?
0: Ja, reinpieksen.
1: Platzt es oder platzt es nicht? Macht es Sinn, sie anzupieksen vorher?
0: Ich mache das selten tatsächlich. Also ich schmeiß die in den Topf und koche sie einfach.
1: Schmeißt sie in den Topf?
0: Ja, natürlich, mit Anlauf. Nein, ich lege sie vorsichtig rein.
1: Okay.
0: Aber ich weiß jetzt nicht, worauf ich mich festlegen sollte. Ob ich sie anpiekse oder nicht, macht das einen Unterschied?
1: Ja, eigentlich sollen sie da nicht platzen. 9:45, wir erfahren dann mehr.
0: Bei Britta, ich wünsche einen schönen Tag. Jascha Kühlmer, mein Name.

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1: 10 Uhr. Politische Diskussion über Vorgehen gegen Extremisten. Passanten finden tödlich verletzten Mann in Groß-Gerau. Mercedes-Benz verkauft weniger Pkw. Das Wetter, viel Sonne, wenige Wolken, 25 bis 31 Grad. Die Nachrichten mit Volker Kinkel. Wir müssen alles auf den Tisch legen, was das Risiko verringern kann. Das sagte der SPD-Innenexperte Fiedler zur Debatte über einen härteren Umgang mit Gefährdern. In der ARD hat Fiedler gesagt, Fußfesseln seien eine sinnvolle Ergänzung und könnten jetzt schon eingesetzt werden. Auch Präventivhaft gäbe es schon.
2: Wir haben nur das Problem, dass wir unterschiedliche Polizeigesetze der Länder haben. Auch das seit 10 Jahren und länger darüber hinaus ein Thema. Wir haben kein einheitliches Polizeigesetz des Bundes und der Länder. Das Projekt wäre durchaus noch mal sinnvoll, das aufzulegen, weil die Präventivhaftvoraussetzungen in den Ländern total unterschiedlich sind.
1: Bundesinnenminister Dobrindt von der CSU will nach dem Anschlag beim CSD in Berlin die Bewegungsfreiheit von sogenannten Gefährdern einschränken. Der Grund: der mutmaßliche Attentäter war als islamistischer Gefährder eingestuft, aber trotzdem auf freiem Fuß. Beim Bundesamt für Migration und Flüchtlinge gibt es eine Beratungsstelle zu islamistischer Radikalisierung. In der ersten Hälfte des laufenden Jahres gab es dort 165 Beratungsanfragen. Das hat ein Sprecher dem Redaktionsnetzwerk Deutschland gesagt. Um Beratung bitten vor allem Schulen und Eltern von jungen Menschen, die sich mutmaßlich radikalisiert haben. Rätselhafter Fall in Groß-Gerau in Südhessen. Dort ist am späten Abend ein 27-Jähriger leblos auf einer ruhigen Straße gefunden worden. Er hatte schwere Verletzungen am Kopf. HR-Reporter Ricardo Mastrocola.
3: Am späten Abend haben Anwohner den Mann entdeckt. Passanten haben erste Hilfe geleistet. Rettungsdienst und Notärztin kamen dazu. Allerdings waren die Kopfverletzungen offenbar so schwer, dass der Mann noch vor Ort gestorben ist. Die Polizei vermutet, dass er von einem Auto angefahren worden sein könnte. Die Staatsanwaltschaft Darmstadt hat einen Unfallgutachter beauftragt, das Geschehen zu rekonstruieren.
1: In Fürth im Kreis Bergstraße sucht die Polizei nach Tätern, die den Geldautomaten einer Sparkasse gesprengt haben. Anwohner sind am frühen Morgen von dem Knall aufgeschreckt worden. Die Sparkassenfiliale befindet sich im Erdgeschoss eines Wohnhauses. Die Bewohner konnten das Haus unverletzt verlassen. Ob und wie viel Beute gemacht wurde, ist bisher nicht bekannt. Mercedes-Benz hat zwischen April und Ende Juni mit seinen Autos deutlich weniger Gewinn gemacht als im Vorjahreszeitraum. Mit rund 900 Millionen Euro war das Ergebnis der Pkw-Sparte 26% niedriger als vor einem Jahr. ARD-Reporterin Geli Hensoldt.
4: Vor allem das schwache Geschäft in China macht Mercedes zu schaffen. Dort verkaufte der Hersteller im zweiten Quartal 30% weniger Autos. Gestiegene Verkäufe in den USA und in Europa konnten diese Schwäche nicht ausgleichen. Für das Jahr 2026 rechnet das Unternehmen damit, dass der Autoabsatz leicht sinken wird im Vergleich zu 2025. Das Konzernergebnis insgesamt, zu dem neben den Autos auch die Vans und die Finanzdienstleistungen beitragen, ist zwischen April und Juni zum ersten Mal seit Jahren wieder gestiegen.
1: Die nächste Hitzewelle steht an und das Statistische Bundesamt hat eben Zahlen zum letzten Mal gemeldet. Ende Juni gab es Absatzrekorde. Es wurden fast 80% mehr stilles Wasser und über 60% mehr Sprudelwasser verkauft als sonst in einer Woche im Sommer. Bei Speiseeis lag das Plus sogar bei 90%. Das waren die Nachrichten.
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5: Viel Sonnenschein wartet auf uns. Meist ist der Himmel heute wolkenfrei. Wenn, dann zieht im Norden Hessens eine leichte Bewölkung auf. Es bleibt aber überall trocken. 25 Grad in Nordhessen bis 31 Grad im Ried. Diemelsee 25, Solms 29 und Bürstadt 31 Grad. Morgen der Mittwoch, sonniges, heißes bis sehr heißes Hochsommerwetter, 31 bis 37 Grad. Und auch der Donnerstag wird heiß werden, 33 bis 36. Der Freitag, schwül, Sonne, Wolken, vereinzelt Schauer und Gewitter bei 26 bis 34 Grad.
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5: Vorsicht auf der A67 Darmstadt Richtung Mönchhof-Dreieck. Zwischen Büttelborn und Groß-Gerau liegt ein Metallteil auf dem linken Fahrstreifen. A44 Dortmund Richtung Kassel. Zwischen Kreuz Wünnenberg-Haaren und Marsberg. 5 Kilometer Stau und stockender Verkehr wegen einer Tagesbaustelle auf dem rechten Fahrstreifen. Die A485 Gießener Nordkreuz Richtung Langgöns. Zwischen Gießener Nordkreuz und Gießen-Wieseck 2 Kilometer Stock

0: Der Verkehr wegen Markierungsarbeiten. Der linke Fahrstreifen ist gesperrt. Landkreis Fulda, die L3176, ist zwischen Nüsttal, Silges und Morles nach einem Unfall in beiden Richtungen gesperrt. Und noch ein Hinweis für den S-Bahn-Verkehr im Rhein-Main-Gebiet. Wegen einer Oberleitungsstörung im Frankfurter S-Bahn-Tunnel kommt es derzeit auf allen S-Bahn-Linien außer der S7 zu Verspätungen und Ausfällen. Auf den Regionalbahnen zwischen Frankfurt Hauptbahnhof und Hanau muss ebenfalls mit Verspätungen und Ausfällen gerechnet werden. Grund ist eine Reparatur an einer Oberleitung im Bereich Frankfurt Süd.
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0: Und ich würde vorschlagen, wir starten entspannt in den Dienstagvormittag mit zwei wirklich schönen Songs. P. Werner, Kribbeln im Bauch, den Titel mag ich sehr. Und auch John Paul Young, Love is in the Air.
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1: Also ich habe das schon als Kind gelernt, das macht man so. Die Eier, bevor man sie ins heiße Wasser legt, anzupieksen, damit die Schale nicht platzt. Irgendwie habe ich aber den Eindruck, dass das nicht immer hilft. Anpieksen oder nicht, das will ich wissen von Hans-Peter Goldnick. Der ist Präsident des Zentralverbandes der deutschen Geflügelwirtschaft. Schönen guten Tag erstmal.
2: Ja, guten Tag.
1: Herr Goldnick, schützt denn jetzt das Anstechen der Eierschale davor, dass sie beim Kochen platzt oder nicht?
2: Ja, darüber streiten die Experten. Also ich habe es auch von meiner Mutter so gelernt, dass man die Eier anpiekst. Wenn man das genau auseinandernimmt, ist eigentlich das größte Problem der Temperaturunterschied zwischen dem heißen Wasser und dem kalten Ei. Das Anpieksen soll eigentlich dafür sorgen, dass die Luft, die in der Luftkammer steht, zwischen der Haut, der Cuticula und der Schale ist so eine kleine Luftblase am stumpfen Ende des Eis, damit diese Luft aufgrund der Ausdehnung leichter rausgehen kann. Tja, ob das nun immer funktioniert, wage ich zu bezweifeln.
1: Ich habe auch mal gelesen, dass man das aus hygienischen Gründen nicht machen sollte.
2: Also davon ist eigentlich nicht auszugehen. Das Problem ist, wenn Sie dieses Anpieksen als hygienisches Problem betrachten, das Problem ist, wenn man diese Eier, die gekocht sind und dann länger aufbewahrt, dann könnte tatsächlich über einen längeren Zeitraum betrachtet, also 6, 8, 10 Stunden und warme Temperaturen vorausgesetzt, dann ist es theoretisch möglich, dass Keime in das Ei kommen. Aber das Ei ist gerade frisch gekocht, also alles ist hygienisiert worden. Also ist ein Eintrag erst später denkbar.
1: Jetzt, wo es wieder so heiß wird, auch die Frage, die Eier draußen stehen lassen, also in der Küche ganz klassisch, oder doch lieber in den Kühlschrank tun?
2: Ja, das hängt davon ab, wie warm es in Ihrer Küche ist. Also ich würde bei diesen wirklich heißen Temperaturen, tatsächlich über 25 Grad, in der Küche tatsächlich die Eier wieder in den Kühlschrank tun. Normalerweise sind Temperaturen zwischen 16 und 20 Grad für Eier kein Problem, sondern im Gegenteil, da werden sie gut gelagert.
1: Das Ei vor dem Kochen anpieksen, damit die Schale nicht platzt. Ja oder nein? Das hat uns Hans-Peter Goldnick, der Präsident des Zentralverbandes der deutschen Geflügelwirtschaft, erklärt. Vielen Dank fürs Gespräch und einen schönen Tag.
2: Vielen Dank, Ihnen auch.
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0: Der Vormittag in HR4. Gestern Nachmittag bin ich einkaufen gefahren in ein Einkaufszentrum in Kassel. Und wann immer ich so einen leeren Massagestuhl sehe, schnappe ich mir einen. So einen Platz, da wirft man 2 Euro rein und dann wird man 10 Minuten massiert. Zum einen, weil ich das sehr entspannend finde. Zum anderen, weil es ein perfekter Platz ist, ein bisschen das Treiben zu beobachten. Es hat gefühlt nur eine Minute gedauert, bis sich eine ältere Dame neben mich gesetzt hat und mit mir das Gespräch gesucht hat. 82 wird sie am Wochenende. Sie hat mir erzählt, dass sie eine halbe Stunde entfernt wohnt und fast jeden Tag mit dem Auto hierher kommt. Denn 2 Dinge im Leben machen ihr Freude. Zum einen, mitten unter Menschen zu sein. Und dann sagte sie, und ich habe mich nicht geoutet, sie wusste nicht, wer ich bin. Und HR4 hören, von morgens bis abends, das liebt sie. Ich habe kurz überlegt, sage ich ihr, wer ich bin oder nicht, hab's dann gemacht und sie hat sich so sehr gefreut. Also liebe Luise, wenn Sie mich jetzt hören, dann seien Sie herzlich gegrüßt. Vielen Dank für das 10-Minuten-Date und das Philosophieren über das Leben, das war sehr schön.
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2: Vorsicht auf der A3 Frankfurt Richtung Köln. Zwischen Bad Camberg und Limburg Süd liegt eine Spanplatte auf dem linken Fahrstreifen. A3 Frankfurt Richtung Köln zwischen Wiesbadener Kreuz und Niedernhausen. 2 Kilometer stockender Verkehr wegen einer Tagesbaustelle auf dem rechten Fahrstreifen. A5 Frankfurt Richtung Kassel zwischen Homberg-Ohm und Ohmtal-Dreieck. 4 Kilometer stockender Verkehr wegen Vermessungsarbeiten. A44 Dortmund Richtung Kassel zwischen Kreuz Wünnenberg-Haaren und Marsberg. 5 Kilometer Stau wegen einer Tagesbaustelle auf dem rechten Fahrstreifen. Landkreis Fulda, die L3176, ist zwischen Nüsttal, Silges und Morlis nach einem Unfall in beiden Richtungen gesperrt. Und noch ein Hinweis: durch einen Gebäudebrand in einem Gewerbebetrieb in Krüftel kommt es zu starker Rauchentwicklung und Geruchsbelästigung im Bereich Krüftel und Frankfurt-Salzheim. Anwohner werden gebeten, Fenster und Türen geschlossen zu halten und Lüftungen und Klimaanlagen abzuschalten.
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2: Und dieser Interpret löst schöne Erinnerungen in mir aus. Ein sehr sympathischer. Letztes Jahr habe ich ihn in Fulda auf der großen Bühne angesagt. Michael Holm. Ganz, ganz bodenständig, super sympathisch. Und hier ist er in HR4 mit Nur ein Kuss, Maddalena.
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0: Mixed Emotions mit You Want Love. 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Ja, der Sommer, der kommt zurück und das mit voller Wucht. In dieser Woche soll es bis 38 Grad heiß werden. Und das könnte auch bald die Regel sein. Heißere Sommer, mehr Hitzetage und gleichzeitig häufiger Starkregen. Da stellt sich automatisch die Frage, wie können sich die Städte auf diese Folgen des Klimawandels vorbereiten? Katharina Wilhelm aus unserer Klimaredaktion hat sich mit dem Thema beschäftigt und sie hat einen verblüffenden Vorschlag. Wein hilft.
1: Ja, beim Wein geht's nicht ums Trinken, sondern darum, dass wilder Wein an den Gebäuden entlang wächst. Also die Begrünung von Fassaden und Dächern ist nichts ganz Neues, aber wird noch viel zu wenig gemacht, denn das hat tatsächlich einen ganz krassen Effekt. Ich habe mir das vor Ort angeschaut, auch mit einer Wärmebildkamera. Das macht teilweise bis zu 10 Grad aus an der Fassade eines Gebäudes, ob da eben grün wächst oder ob wir einfach nur eine Fassade haben. Und das heißt, da wird das sehr konsequent gemacht, dass man eben an verschiedenen Rangkonstruktionen diesen Wein entlang wachsen lässt.
0: Und vor allem Grünflächen in den Städten schützen und nicht alle Flächen versiegeln.
1: Zum Beispiel alte Bäume stehen lassen. Oft werden ja Sachen dann auch abgerissen, aber so ein alter Baum, der spendet nicht nur Schatten, der sorgt auch für Feuchtigkeit, für die Umgebung. Und den zu ersetzen, das ist eigentlich unmöglich. Der braucht 30, 40 Jahre, um so zu werden, eben wie wir ihn brauchen. Also auch da war so ein bisschen der Appell, überlegt mal wirklich, wenn ihr neu baut, was kann man auch erhalten in der Natur? Es sind simple Maßnahmen, die wir aber eigentlich brauchen, denn unsere Städte, das wissen wir jetzt schon, die heizen sich auf, die werden ein Riesenproblem für uns alle und die Zukunft wird leider nicht kühler.
0: Ideen und Pläne gibt es also bereits. Natürlich haben sich viele Menschen schon mit dem Thema beschäftigt und Lösungsvorschläge erarbeitet.
1: Das kann man sich zum Beispiel im Architekturmuseum in Frankfurt gerade angucken. Die stellen nämlich solche Lösungen vor. Zum Beispiel in Paris hat man angefangen, Badestellen wieder einzurichten am Fluss. Was Schönes, was natürlich im Sommer Spaß macht, aber was auch die Menschen wirklich abkühlt. Also kostenlose Badestellen. Wäre doch toll, wenn wir das auch im Main hätten oder an anderen hessischen Flüssen. Im Sommer super Abkühlung. Oder Trinkbrunnen. Wir haben ganz wenig Trinkbrunnen bei uns in den Städten. Aber in anderen Ländern sind da tausende Trinkbrunnen. Kleine Stellen, ne, wo man sich mal schnell ein Wasser holen kann, die abkühlen. Clevere Stadtplanung zu überlegen, wo sind eigentlich kühlere Spots für Menschen, die sich vielleicht eben zu Hause auch keine Klimaanlage leisten können.
0: Hessens Städte werden immer wärmer, aber es gibt effektive und auch kostengünstige Lösungen, die das Problem zumindest mindern. Danke an Katharina Wilhelm aus unserer Klimaredaktion.
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0: Kinderhilfswerk unterstreicht noch einmal seine Kritik an den geplanten Kürzungen beim Unterhaltsvorschuss, also dass der Staat einspringt, wenn ein Elternteil seinen Unterhalt nicht zahlt. Familienministerin Prien hat vor, diese Leistung für Alleinerziehende nur noch bis zum 16. Geburtstag des Kindes zu zahlen, nicht mehr bis zum 18. Der Präsident des Kinderhilfswerks Hofmann warnt im RBB, Alleinerziehende müssten dann vielleicht bei Freizeitangeboten für ihre Kinder sparen.
1: Wenn wir dort ansetzen und jetzt noch dafür sorgen, dass dann der Kinobesuch, der Kindergeburtstag oder vielleicht sogar die Klassenfahrt oder der Vereinsbeitrag gefährdet sind, dann der Stresspegel in der Familie steigt und die Entwicklungschancen der Jugendlichen, in dem Fall, es geht ja hier um die 16- und 17-Jährigen, die sind halt massiv beeinträchtigt.
0: Innenminister Dobrindt will nach dem Anschlag auf den CSD in Berlin die Sicherheitsgesetze verschärfen. In der ARD hat er von Fußfesseln und Präventivhaft für Gefährder gesprochen. Der SPD-Innenpolitiker Fiedler meint, diese Möglichkeiten gäbe es schon. Allerdings seien die Voraussetzungen in den Ländern dafür sehr unterschiedlich. Der frühere Polizist spricht sich deshalb für ein einheitliches Polizeigesetz aus. Im Frankfurter Reichsbürgerprozess wird heute eine wichtige Aussage eines der Angeklagten erwartet. Die insgesamt 9 Angeklagten sollen einen gewaltsamen Umsturz in Deutschland geplant haben. HR-Reporter Daniel Majic.
2: Heute will sich zum ersten Mal der ehemalige Soldat Peter W. zu den Tatvorwürfen äußern. Die Anklage geht davon aus, dass W. zu den Drahtziehern der mutmaßlichen Verschwörung gehört. Zusammen mit anderen ehemaligen Militärs soll er unter anderem einen bewaffneten Sturm auf den Reichstag in Berlin geplant und dafür das Gebäude ausgekundschaftet haben. Zudem habe er Ausrüstung besorgt und ein Schießtraining organisiert. Zeugenaussagen und Chatprotokolle hatten Peter W. zuletzt schwer belastet. Bislang hat der 58-Jährige zu den Vorwürfen geschwiegen.
0: Besuch in Washington. Israels Regierungschef Netanyahu trifft US-Präsident Trump im Weißen Haus. Hauptthema wird der Krieg gegen den Iran sein. Außerdem kommt der ukrainische Präsident Zelensky zu Trump. Grund für die Besuche ist die Trauerfeier für den gestorbenen US-Senator Graham, ein wichtiger Unterstützer Israels und der Ukraine. Weltweit werden immer mehr Elektroautos zugelassen. Allerdings geht die Kurve nicht mehr so steil nach oben wie noch vor einem Jahr. Das berichtet die Unternehmensberatung PwC, die Daten aus 43 Ländern analysiert hat. Insgesamt wurden im ersten Halbjahr demnach 6,6 Millionen reine Elektroautos zugelassen, 9% mehr als im Vorjahreszeitraum. Damals lag die Wachstumsrate bei mehr als 30%. Laut PwC werden vor allem in China nicht mehr so viele E-Autos zugelassen. In der Fußball-Bundesliga läuft die Transferphase. Eintracht Frankfurt verpflichtet den brasilianischen Abwehrspieler Otavio, ist jetzt offiziell. HR-Sportreporter Philipp Hofmeister.
3: Otavio ist gerade mal 20 Jahre jung, war in Portugals erster Liga in der vergangenen Spielzeit allerdings bereits die meiste Zeit als Stammspieler gesetzt. Bei der Eintracht, bei der Otavio einen langfristigen Vertrag unterzeichnete, sieht man im Brasilianer ein großes Entwicklungspotenzial. Otavio hat einen starken linken Fuß, eine stabile Physis und ist für über 1,90 Meter Körperlänge auch mit viel Tempo ausgestattet. Im Frankfurter Kader dürfte Otavio den Platz von Arthur Theat einnehmen, denn genau wie der abwanderungswillige Belgier kann auch der Brasilianer innen wie außen verteidigen.
0: Das waren die Nachrichten.
4: Unser Wetter in Hessen.
5: Viel Sonnenschein, Richtung Norden kann es eher bewölkt sein. Die Temperaturen heute 25 bis 31 Grad. Morgen der Mittwoch, sonniges, heißes bis sehr heißes Hochsommerwetter. 31 bis knackige 37 Grad. Auch der Donnerstag wird heiß, 33 bis 36 und viel Sonnenschein. Der Freitag wird ein bisschen schwüler werden. Sonne, Wolken, vereinzelt Schauer und auch Gewitter bei 26 bis 34 Grad.
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5: Vorsicht auf der A5 Darmstadt Richtung Frankfurt. Zwischen Frankfurt Flughafen Nord und Frankfurt Niederrad liegt eine Stoßstange auf der Fahrbahn. A3 Frankfurt Richtung Köln. Zwischen Wiesbadener Kreuz und Niedernhausen 4 Kilometer stockender Verkehr wegen einer Tagesbaustelle auf dem rechten Fahrstreifen und dem weiteren Verlauf. Zwischen Montabaur und Dreieck Dernbach 3 Kilometer stockender Verkehr wegen einer Tagesbaustelle auf dem rechten Fahrstreifen. A5 Frankfurt Richtung Kassel. Zwischen Homberg Oben und Ohmtal Dreieck streckenweise stockender Verkehr wegen Vermessungsarbeiten. A7 Kassel Richtung Fulda zwischen Malsfeld und Homberg Efze 2 Kilometer Stau wegen eines defekten Fahrzeugs auf dem rechten Fahrstreifen. A44 Dortmund Richtung Kassel zwischen Kreuz Wünnenberg-Haaren und Marsberg 6 Kilometer Stau wegen einer Tagesbaustelle auf dem rechten Fahrstreifen.
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1: Und ich habe jetzt drei Songs am Stück für Sie. Den aktuellen von Wolfgang Ziegler, Das Beste an mir, Höhner, und wir starten mit Tony Christie, I Did What I Did for Maria.
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1: Was wäre Hessen ohne all die tollen Vereine, in denen sich Menschen engagieren, die das Leben für manchen erst lebenswert machen? Und deshalb stellen wir Ihnen jede Woche einen anderen Verein und seine Arbeit vor. Heute die Fritz-Lahrer Stadtnarren Blau-Weiß e.V. Andreas Salzmann ist Präsident und erster Vorsitzender und war neulich bei uns im Studio. Wir wollten von ihm wissen, Stadtnarren, man kann es sich natürlich schon ein bisschen denken, aber was genau macht der Verein und wie ist er aufgestellt?
2: Wir sind ein Karnevalsverein aus Fritzlar. Wir haben circa 250 Mitglieder, 140 Tänzerinnen und Tänzer und wir beschäftigen uns halt mit Karneval.
1: Ein Karnevalsverein hat natürlich vor allem in der Zeit zwischen dem 11.11. und dem Aschermittwoch jede Menge zu tun. Umzüge, Fremdensitzungen, Auftritte. Was aber machen die Stadtnarren Blau-Weiß dann jetzt im Sommer so?
2: Also bei uns ist das fast ein Ganzjahresbetrieb in Anführungsstrichen. 2 Wochen Pause nach Aschermittwoch und dann fangen die mit den neuen Tänzen an. Wir hatten zum Beispiel gerade Kostümanprobe bei den Kleinsten der Kleinen. Und ja, 17 Trainerinnen, die sich um die ganzen Mädels und Jungs kümmern, weil wir haben auch viele Jungs, die tanzen, was erstaunlich ist, aber alles ist gut.
1: Andreas Salzmann ist sozusagen der Obernarr im Verein oder wie es formell heißt, der Präsident. Und er hat uns erzählt, wie er in diesen Verein überhaupt gekommen ist.
2: Ich habe früher mal auch selbst in Kassel gewohnt und war in Fritzlar bei der Bundeswehr und bin dort in die Schiene reingekommen, weil Fritzlar ist ja die Karnevalshochburg in Nordhessen und bin dort seit 28 Jahren Präsident. Manchmal frage ich mich wirklich, warum mache ich das Ganze noch in meinem Alter vor allen Dingen? Ich bin 61 jetzt, werde ich. Und denke mir, warum machst du das noch? Aber wenn 140 Kinder auf dich zulaufen an unseren Veranstaltungen, dann sage ich mir immer, okay, deswegen machst du das. Und weil wir eine gute Gemeinschaft haben.
1: Ein Leben für den Karneval eben und darüber hinaus. Denn die Vereinsmitglieder bei den Stadtnarren Blau-Weiß verbindet mehr als nur die Narretei.
2: Wir besuchen befreundete Vereine. Wir waren jetzt zum Beispiel in Köln gewesen. Wir grillen mal ab und an zusammen. Wir machen Sommerfeste. Wir sind bei Kultur vorm Dom in Fritzlar aktiv. Und ja, viele, viele Sachen eigentlich.
1: Das klingt doch richtig gut. Die Fritzlarer Stadtnarren Blau-Weiß sind das ganze Jahr aktiv und scheinen eine Menge Spaß zu haben. Danke für den Besuch von Präsident Andreas Salzmann.
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Sam Basement, Maybe. Lang ist es her, sofort kommen lauter Bilder in meinen Kopf hinein. Ich habe diese Sendung, das ist die Titelmelodie, nämlich von Der Mann in den Bergen, sehr gerne geschaut. Das war so eine ganz, ganz ruhige Serie mit ganz viel Natur. Da war James Adams, das war ein Einsiedler, der hat mit dem Grizzlybären Ben im späten 19. Jahrhundert zusammengelebt. Und diese Musik, die lief jedes Mal, sobald die Serie angefangen hat. Schöne Erinnerung.

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1: Wir starten mit der A3 Frankfurt Richtung Köln. Zwischen Wiesbadener Kreuz und Niedernhausen 3 Kilometer stockender Verkehr wegen einer Tagesbaustelle auf dem rechten Fahrstreifen. Im weiteren Verlauf zwischen Dietz und Dreieck Dernbach 4 Kilometer stockender Verkehr wegen einer Tagesbaustelle auf dem rechten Fahrstreifen. A7 Kassel Richtung Fulda zwischen Mahlsfeld und Homberg FC 3 Kilometer Stau wegen eines defekten Fahrzeugs auf dem rechten Fahrstreifen. A44 Dortmund Richtung Kassel zwischen Kreuz Wünnenberg-Haaren und Marsberg 7 Kilometer Stau wegen einer Tagesbaustelle auf dem rechten Fahrstreifen.
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1: Und ich hoffe, Sie haben einen entspannten und schönen Vormittag. Nicht allzu viel Stress. Wir von HR4 sind für Sie da.
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1: Sie wollten in Freiheit feiern, so zu leben und zu lieben, wie sie wollen. Sie wollten Zeichen setzen für Toleranz und Offenheit. Doch genau diese Freiheit und Offenheit passt offenbar nicht allen. Der Christopher Street Day in Berlin wurde am Wochenende zum Schauplatz eines Anschlags. Was bedeutet das für hessische CSDs? Wie geht die queere Community damit um? HR4-Reporter Heiko Schneider hat sich für uns umgehört. Ja, der nächste CSD in Hessen findet ja am Samstag statt, am Samstag in Schlüchtern im Main-Kinzig-Kreis. Wie gehen die Veranstalter mit dem um, was in Berlin passiert ist?
2: Ja, also natürlich sind die erst einmal geschockt. Ich habe zum Beispiel mit Steve Euler gesprochen. Das ist einer der Organisatoren des CSD in Schlüchtern. Er sagt mit Blick auf Samstag, er fühlt sich sicher. Es haben wohl schon Sicherheitsgespräche stattgefunden. Da wurde eben ja besprochen, wie dieser CSD abgesichert werden kann. Polizei und Ordnungsamt, die gäben ihm da viel Sicherheit und ein gutes Gefühl. Im vergangenen Jahr habe das auch schon super geklappt und deswegen ist er alles in allem nicht eingeschüchtert oder ängstlich, sondern er sagt, jetzt erst recht.
1: Die Veranstalter rufen dazu auf, beim CSD in Schlüchtern schwarz zu tragen. Ist das eine Reaktion auf den Anschlag?
2: Ja, das könnte man meinen, ist es aber nicht. Das war schon vorher so geplant. Schwarz steht nicht nur für Trauer, sondern in dem Fall für Haltung, für Zusammenhalt. Zeigen, dass man anders ist, dass man stark ist. Die Idee der Organisatoren ist, damit soll an die Menschen erinnert werden, die Opfer wurden von Diskriminierung und Hass, weil im vergangenen Jahr gab es in Deutschland einen neuen Höchststand an queerfeindlichen Straftaten. Also das sollte ein politisches Statement sein. Jetzt erinnert es natürlich aber auch an das, was da in Berlin am Samstag passiert ist.
1: Wie reagieren andere CSDs?
2: Die meisten anderen CSDs in Hessen, die haben noch ein bisschen Zeit. Also nach Schlüchtern kommt Darmstadt, aber erst in 2 Wochen. Nochmal einen Tick später folgen Friedberg in der Wetterau, Bad Hersfeld, Fulda und Offenbach. Die haben alle noch ein wenig Zeit. Aus Darmstadt zum Beispiel heißt es deswegen, dass es noch keine konkreten Planungen oder gar Änderungen gibt. Was man aber im Grunde von überall hört, ist Freude und Stolz darauf, dass gestern und vorgestern, also direkt nach dem Anschlag in Berlin, überall Menschen auf die Straße gegangen sind und Solidarität gezeigt haben. Es gab ja auch bei uns in Hessen Mahnwachen und Kundgebungen in Frankfurt, in Kassel, in Gießen oder in Offenbach. Also trotz dieses Schocks haben viele Menschen aus der Community auch noch Hoffnung in die Gesellschaft.
1: Nach dem mutmaßlich terroristischen Anschlag auf den CSD in Berlin am Wochenende sind die Veranstalter des hessischen CSDs in den kommenden Wochen nicht in Sorge um die Sicherheit, sondern vor allem voller Hoffnung. Danke an HR4-Reporter Heiko Schneider.

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4: 12 Uhr. Debatte über Umgang mit Gefährdern. Schweres Erdbeben auf japanischer Insel Kyushu. Zidane jetzt offiziell Trainer von französischer Nationalmannschaft. Das Wetter viel Sonne, im Norden auch Wolken, trocken, 25 bis 31 Grad.

0: Fiedler fordert, dass sich die Länder auf gemeinsame Regeln einigen. Bei dem Anschlag auf den CSD am Samstagabend wurde eine Frau getötet, 29 Menschen wurden verletzt.
1: Der Südwesten Japans ist von einem schweren Erdbeben erschüttert worden. Nach Angaben der Behörden hat es eine Stärke von 7,1. In ersten Berichten ist von mehreren Verletzten die Rede. ARD-Korrespondent Thorsten Iffland.
2: Augenzeugen berichten, dass die Stöße so stark waren, dass man sich nicht mehr auf den Beinen halten konnte. Auf Luftaufnahmen aus der betroffenen Region sind einige Wohnhäuser zu erkennen, die offenbar infolge des Erdbebens in Brand geraten oder eingestürzt sind. Auch Autobahnbrücken weisen größere Risse auf oder sind teilweise eingesackt. Der Zugverkehr in der Region wurde eingestellt. Es gibt Bilder von umgestürzten Güterzügen. Die Betreiber der örtlichen Atomkraftwerke melden keine Unregelmäßigkeiten.
1: Weltweit werden immer mehr Elektroautos zugelassen. Allerdings geht die Kurve nicht mehr so steil nach oben wie vor einem Jahr. Das berichtet die Unternehmensberatung PwC, die Daten aus 43 Ländern analysiert hat. Insgesamt wurden im ersten Halbjahr demnach 6,6 Millionen reine E-Autos zugelassen, 9% mehr als im Vorjahreszeitraum. Damals lag die Wachstumsrate bei mehr als 30%. Laut PwC werden vor allem in China nicht mehr so viele E-Autos zugelassen. In der Fußball-Bundesliga läuft die Transferphase. Eintracht Frankfurt verpflichtet den brasilianischen Abwehrspieler Otavio. Das ist jetzt offiziell. HR-Sportreporter Philipp Hofmeister.
3: Otavio ist gerade mal 20 Jahre jung, war in Portugals erster Liga in der vergangenen Spielzeit allerdings bereits die meiste Zeit als Stammspieler gesetzt. Bei der Eintracht, bei der Otavio einen langfristigen Vertrag unterzeichnete, sieht man im Brasilianer ein großes Entwicklungspotenzial. Otavio hat einen starken linken Fuß, eine stabile Physis und ist für über 1,90 Meter Körperlänge auch mit viel Tempo ausgestattet. Im Frankfurter Kader dürfte Otavio den Platz von Arthur Theat einnehmen, denn genau wie der abwanderungswillige Belgier kann auch der Brasilianer innen wie außen verteidigen.
1: Offiziell ist jetzt auch Zinedine Zidane ist neuer Trainer der französischen Fußballnationalmannschaft. Laut Fußballverband hat der Weltmeister von 1998 einen Vertrag über 4 Jahre unterschrieben. Er führt das Team also zur EM 2028 und zur nächsten Weltmeisterschaft. Zidane folgt auf Didier Deschamps, der die Equipe Tricolore 14 Jahre lang betreut hat. Das waren die Nachrichten.
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5: Viel Sonnenschein den ganzen Tag. Im Norden kann es ab und zu mal ein bisschen bewölkter sein, aber nichts Großartiges. Es bleibt überall trocken. Die Temperaturen heute 25 bis 31 Grad. Niederaula 27, Rüsselsheim 30 und in Bürstadt 31 Grad. Morgen wird es knackig warm. Sonniges, heißes bis sehr heißes Hochsommerwetter. 31 bis 37 Grad. Auch der Donnerstag bleibt sommerlich heiß. 33 bis 36. Und der Freitag, da kann es vereinzelt Regen geben und auch Gewitter bei 26 bis 34 Grad.
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5: Vorsicht auf der A67 Darmstadt Richtung Mönchhoff-Dreieck. Zwischen Rüsselsheim-Ost und Mönchhoff-Dreieck liegen Reifenteile auf der Fahrbahn. A3 Frankfurt Richtung Köln. Zwischen Dietz und Dreieck-Dernbach 5 Kilometer stockender Verkehr wegen einer Tagesbaustelle auf dem rechten Fahrstreifen. A7 Würzburg Richtung Fulda. Zwischen Bad Brückenau-Wildflecken und Raststätte Otrichshausen-Ost streckenweise stockender Verkehr. A7 Kassel Richtung Fulda zwischen Mahlsfeld und Homberg-FC 4 Kilometer Stau. Das defekte Fahrzeug ist dort weg. A44 Kassel Richtung Dortmund zwischen Bräuner und Warburg 2 Kilometer stockender Verkehr. A44 Dortmund Richtung Kassel zwischen Kreuz Wünnenberg-Haaren und Marsberg 6 Kilometer Stau wegen einer Tagesbaustelle auf dem rechten Fahrstreifen.
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5: Eine schöne Mittagszeit, die wünsche ich Ihnen. Ich habe jetzt 3 Songs. Brotherhood of Man, Maite Kelly mit 7 Leben für dich. Und wir starten mit Chris Andrews und viel gute Laune und Pretty Belinda.
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0: Save Your Kisses for Me, Brotherhood of Man hier in HF4. Der trockene und heiße Sommer in diesem Jahr hat Auswirkungen auf die unterschiedlichsten Bereiche. Zum Beispiel der Edersee, der hat eine wirklich kritische Marke erreicht. Weniger als 40 Millionen Kubikmeter Wasser sind noch im Stausee gespeichert. So früh im Jahr war das zuletzt im Dürresommer 2017 der Fall. Die Wasserabgabe in Richtung Weser wurde bereits deutlich reduziert. Die Folge, der See ist leer, überall trockengelegte Stein, Geröll und Wiesenflächen statt in der Sonne glitzernde Wasserflächen. Für Tourismusbetriebe rund um den See ist diese Situation wirklich dramatisch. Anders kann man es gar nicht beschreiben. HR4-Reporter Ecki Drewes hat sich am Edersee umgehört und auch Besucher getroffen.
1: Ich bin Angler, ich bin ja praktisch jedes Jahr ein paar Mal hier. Ich kenne das ja nicht anders. Das ist halt so, ne?
2: Ja, ist schon schade. Aber gut, es ist jetzt dann halt Sommer. Früher wäre vielleicht besser.
3: Ja, ist sehr wenig Wasser, aber soweit doch interessant.
4: Viel Wasser sehen die Besucher oben auf der Staumauer ohnehin nicht mehr. Der Edersee ist fast leer, nur noch zu knapp einem Fünftel gefüllt. Hinter der Mauer staut sich deshalb vor allem eins: Frust. Für Jonas Behle, Betreiber vom Strandhaus, ist der niedrige Wasserstand trotzdem nicht das größte Problem.
5: Ich glaube, vor allen Dingen ist es, dass die Region nicht ganz so gut vermarktet ist und man fühlt sich so ein bisschen alleine gelassen. Das heißt, wir haben nicht eine direkte Wirtschaftsförderung am See.
4: Trotzdem macht sich das Niedrigwasser bemerkbar. Vor allem Badegäste bleiben aus. Für viele Betriebe rund um den See wird die Ferienzeit damit zur Zitterpartie. 115 Stufen müssen Besucher am Anleger Rehbach inzwischen hinunterlaufen, um überhaupt ans Wasser zu kommen. Gut 20 Meter fehlen bis zum normalen Füllstand. Seit vergangener Woche hat der See eine kritische Marke unterschritten. Im Edersee sind jetzt weniger als 40 Millionen Kubikmeter Wasser gespeichert. Deshalb wird die Wasserabgabe bereits deutlich reduziert, erklärt Marco Drebes vom Wasser- und Schifffahrtsamt.
6: Wir haben für den Zeitraum sehr, sehr niedrigen Wasserstand hier in der Talsperre. Das liegt daran, dass wir im April schon zum Teil stützen mussten, die Oberweser, und jetzt unter die magisch 40-Millionen-Grenze gefallen sind und seit Mitte letzter Woche nur noch 6 Kubikmeter pro Sekunde ablassen.
4: Aus dem Edersee fließt derzeit nur noch die vorgeschriebene Mindestmenge in Richtung Weser. Für die Orte rund um den See steht dabei viel auf dem Spiel. Bürgermeister Friedrich Westmeier aus Edertal fordert deshalb neue Absprachen zwischen den Anrainern an der Weser und den Kommunen am Edersee.
7: Wir brauchen hier einfach einen Interessensausgleich zwischen der Oberweser und dem Edersee. So wie es jetzt ist, kann es nicht weitergehen.
4: Und Entspannung ist vorerst nicht in Sicht. Nach aktuellen Prognosen müsste es über mehrere Tage kräftig regnen, damit sich die Lage spürbar verbessert. Bleibt es trocken, wird der Pegel auch in den nächsten Tagen weiter sinken, mitten in der Hauptferienzeit.
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0: Hier meldet sich HR4, das war Neil Diamond. Ich habe einen Verkehrshinweis für Sie, und zwar Vorsicht auf der A45 Dortmund Richtung Gießen. Zwischen Dillenburg und Herborn West liegt ein totes Wildschwein auf der Fahrbahn. Und jetzt ein sehr schöner Liebessong. Peter Maffay und Stefanie Heinzmann, Königreich der Liebe.
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0: Königreich der Liebe in HR4. Und jetzt pünktlich zur Mittagszeit Informationen.
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2: Böse Überraschung für die Mitarbeiter einer Spielhalle in Freigericht Altenmittlau. Die Räume verwüstet, verschüttete Getränke, überall Gegenstände auf dem Boden. Nach bisherigen Erkenntnissen der Polizei ist es ein Einbruch. Die Täter hebeln ein Fenster auf, brechen ein, lösen sogar die Alarmanlage aus, die sie dann aber auch wieder zerstören. Dann richten sie das Chaos an, brechen Kassen und Spielautomaten auf und nehmen mehrere tausend Euro Bargeld mit. Der genaue Zeitpunkt des Einbruchs ist unklar, vermutlich am vergangenen Wochenende. Die Kriminalpolizei bittet Zeugen, die verdächtige Personen oder Fahrzeuge beobachtet haben, sich bei der örtlichen Dienststelle zu melden. Ricardo Mastrocola, Studio Rhein-Main.
3: Sie erinnern an kleine Biber mit langem Schwanz und dicken Schneidezähnen und fühlen sich an unseren Seen und Flüssen pudelwohl. Die Nutrias. Die gehören hier eigentlich gar nicht hin und sind eine invasive Art, sind im Kreis Groß-Gerau inzwischen aber so häufig geworden, dass die untere Naturschutzbehörde jetzt dazu aufruft, die Wasserratten nicht mehr zu füttern. Die ursprünglich aus Südamerika stammenden Tiere richten nämlich hier ganz schön Schäden an Ufern und Feldern an. Weil sie eigentlich hier kaum natürliche Feinde haben, können sie sich auch rasant vermehren. Werden sie auch noch zusätzlich von Passanten gefüttert, verlieren sie außerdem ihre Scheu vor Menschen und breiten sich noch weiter aus. Der Kreis bittet deshalb darum, die Wildtiere in Ruhe zu lassen und kein Essen an Flüssen oder Bächen liegen zu lassen. Helene Wilke, Groß-Gerau.
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0: Die Sonne scheint, die Wärme breitet sich aus. Der Hochsommer hat ganz Hessen langsam wieder fest im Griff. Die Aussichten dazu von Martin Gut.
4: Sonne, blauer Himmel, bis zu 30 Grad. Das sind die Einzelheiten heute Nachmittag hier in Rhein-Main. Die Wärme breitet sich also überall aus. Abends und nachts kühlt es sich entlang von Kinzig oder Main dann nur noch wenig ab. Und ab morgen beginnt dann die krasse Hitze. Bis zu 37 Grad sind drin, es brennt den ganzen Tag lang die Sonne. Noch extremer wird der Donnerstag, bevor es ab Freitag in Sachen Hitze vielleicht wieder ein bisschen erträglicher wird.
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0: Vorsicht auf der A45 Dortmund Richtung Gießen. Zwischen Dillenburg und Herborn-West liegt ein totes Wildschwein auf der Fahrbahn. A3 Frankfurt Richtung Köln. Zwischen Dietz und Dreieck Dernbach 8 Kilometer stockender Verkehr wegen einer Tagesbaustelle auf dem rechten Fahrstreifen. A7 Würzburg Richtung Fulda zwischen Bad Brückenau Wildflecken und Raststätte Utrichshausen Ost. Streckenweise Stau und stockender Verkehr. A7 Kassel Richtung Hannover zwischen Kreuz Kassel-Mitte und Kassel-Nord streckenweise stockender Verkehr. A44 Dortmund Richtung Kassel zwischen Kreuz Wünnenberg-Haaren und Marsberg 7 Kilometer Stau wegen einer Tagesbaustelle auf dem rechten Fahrstreifen.
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0: Und wenn es irgendwie geht, habe ich sonntags abends immer ein Date mit meinem Radio. 17 Uhr, die ARD-Schlager-Hitparade in HF4. Und da ist unter anderem aktuell auf Platz 5 auch Fantasy, jeder Tag mit dir zu finden. Das hören wir uns gleich in Ruhe an, nach Under the Moon of Love.
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1: Über den Wolken von Reinhard May hier in HF4. Ja, in Wiesbaden werden langsam die Mülltonnen und Abfallbehälter knapp, denn in den letzten Jahren, aber eben ganz besonders in diesen Tagen, werden immer wieder Mülltonnen in der Landeshauptstadt angezündet. Und das vor allem nachts. HF4-Reporterin Saskia Klingelschmidt. So auch in der vergangenen Nacht. Was ist genau passiert?
2: Die Feuerwehr Wiesbaden ist in der Nacht von Anwohnern verständigt worden, weil viele Leute anscheinend Brandgeruch wahrgenommen haben im Stadtgebiet. Es ist zum Glück nichts, ich sag mal, Größeres gewesen, was da gebrannt hat, aber stattdessen brannten eben wieder Mülltonnen. Zum Beispiel in der Adolfsallee, Oranienstraße, in der Freudenbergstraße, aber auch in der Dachsbergstraße unter anderem. Also sprich, der Innenstadtbereich war betroffen, aber auch die Stadtteile Schierstein und Freudenberg. Der Sachschaden insgesamt von der Nacht läuft sich auf mehrere hundert Euro.
1: Und das war nicht das erste Mal in diesem Jahr.
2: Nee, ganz und gar nicht. Das geschieht in Wiesbaden in den letzten Wochen, Monaten und eben auch Tagen häufiger. Im Juli sind insgesamt 50 Mülltonnen und Behälter gewesen, die gelöscht werden mussten. In diesem Jahr sind es schon über 260 Fälle gewesen. Die Stadt spricht von einem mittleren fünfstelligen Schadensbetrag. Das bündelt ja auch Einsatzkräfte, die vielleicht woanders gebraucht werden könnten. Und außerdem ist das natürlich gefährlich, wenn Mülltonnen brennen. Denn bei einigen dieser Brände sind zum Beispiel Fassaden beschädigt worden. Und außerdem gehen der Stadt so langsam die Tonnen- und Austauschbehälter aus, sprich, das führt zu Engpässen.
1: Aber das kann doch eigentlich nicht sein, dass da Menschen einfach am laufenden Band Mülltonnen anzünden. Da muss doch mal jemand was mitbekommen.
2: Naja, laut der Polizei von heute Morgen treten diese Mülltonnenbrände in Wiesbaden phasenweise, also immer mal wieder auf. In den vergangenen Tagen hat es einen kleinen Fahndungserfolg gegeben. Zwei Jugendliche wurden ermittelt, die mutmaßlich mit den Bränden im Juli in Verbindung gebracht werden konnten, aber eben nicht weiter zurück. Und laut der Polizei richten sich weitere Ermittlungen gegen eine weitere Person. Mehr ist nicht bekannt. Aber natürlich, es werden Zeugen und Hinweise benötigt, um das endlich zu stoppen.
1: In Wiesbaden haben in der Nacht zum wiederholten Mal Mülltonnen gebrannt. Infos dazu waren das von HR4-Reporterin Saskia Klingelschmidt. Ich danke dir.

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0: 1.
1: Schöne Ballade von Dieter Özzi. Der Moment. Jetzt ist der Moment, wo wir noch mal ein bisschen Gas geben mit Barry White. Und danach geht's weiter mit Jürgen Scholle. HR4 wünscht dir was. Mein Name ist Britta Wiegand. Schönen Tag noch.

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1: 13 Uhr. Viele Verletzte bei Erdbeben in Japan. BGH verhandelt über Verwaltungsgebühren für Riester-Verträge. Frankfurter Eintracht bekommt Verstärkung. Das Wetter, viel Sonne, im Norden noch mal Wolken, trocken, 25 bis 31 Grad. Mein Name ist Kevin Arnold. Der Südwesten Japans ist von einem schweren Erdbeben der Stärke 7,1 erschüttert worden. Nach Medienberichten gibt es schwere Schäden und mehr als 50 Verletzte. ARD-Korrespondent Thorsten Iffland.
2: Augenzeugen berichten, dass die Stöße so stark waren, dass man sich nicht mehr auf den Beinen halten konnte. Auf Luftaufnahmen aus der betroffenen Region sind einige Wohnhäuser zu erkennen, die offenbar infolge des Erdbebens in Brand geraten oder eingestürzt sind. Auch Autobahnbrücken weisen größere Risse auf oder sind teilweise eingesackt. Der Zugverkehr in der Region wurde eingestellt. Es gibt Bilder von umgestürzten Güterzügen.

0: Obwohl wir wissen, dass es diese berühmte hundertprozentige Sicherheit nicht gibt, müssen wir ein freies, offenes Land bleiben. Und gleichzeitig muss alles auf den Tisch der Debatte kommen, aber seriös, ruhig und sachlich.
1: Der Bundesgerichtshof beschäftigt sich heute mit Riester-Bausparverträgen. Geklagt hat der Verbraucherzentrale Bundesverband gegen die Landesbank Hessen-Thüringen. Sie berechnet für Riester-Bausparverträge bis 24 Euro Gebühren pro Jahr. Die Verbraucherschützer sagen, dass die Verwaltung der Verträge und Konten Sache der Bank ist. Deshalb dürften die Kosten dafür nicht auf die Kunden abgewälzt werden. In den Vorinstanzen hatten die Verbraucherschützer verloren. Die nächste Hitzewelle steht an und auch wenn sie wohl nicht so heftig wird wie vor einem Monat, wird der Andrang in den Supermärkten wohl wieder groß. Ende Juni gab es jedenfalls Absatzrekorde, sagt das Statistische Bundesamt. Es wurden fast 80% mehr stilles Wasser und über 60% mehr Sprudelwasser verkauft als sonst in einer Woche im Sommer. Und bei Speiseeis lag das Plus sogar bei 90%. In der Fußball-Bundesliga läuft die Transferphase. Eintracht Frankfurt hat den brasilianischen Abwehrspieler Otavio verpflichtet. Das ist jetzt offiziell. hr-Sportreporter Philipp Hofmeister.
2: Otavio ist gerade mal 20 Jahre jung, war in Portugals erster Liga in der vergangenen Spielzeit allerdings bereits die meiste Zeit als Stammspieler gesetzt. Bei der Eintracht, bei der Otavio einen langfristigen Vertrag unterzeichnete, sieht man im Brasilianer ein großes Entwicklungspotenzial. Otavio hat einen starken linken Fuß, eine stabile Physis und ist für über 1,90 Meter Körperlänge auch mit viel Tempo ausgestattet. Im Frankfurter Kader dürfte Otavio den Platz von Arthur Theat einnehmen, denn genau wie der abwanderungswillige Belgier kann auch der Brasilianer innen wie außen verteidigen.
1: Das waren die Nachrichten.
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4: Ja, hallo zusammen. Es ist sonnig, fast überall im Land. Im Norden sorgen ein paar Wolken für so ein bisschen Schatten. Es bleibt überall trocken bei 25 bis 31 Grad. In Malsfeld 28, Siegbach 26, Zwingenberg 29 Grad. Die Nacht wird klar, morgen am Mittwoch wird es dann überall heiß. Wir haben es gerade schon auch in den Nachrichten nochmal gehört. Die Hitzewelle kommt, subtropische Luft erwarten wir in Hessen. 31 bis 37 Grad, viel Sonne, viel blauer Himmel. Am Donnerstag kommt der Höhepunkt der Hitzewelle bis 38 Grad, teilweise Schauer und Gewitter. Und am Freitag schwül und meistens trocken, maximal noch 34 Grad.
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4: Vorsicht auf der A7 Kassel Richtung Fulda. Zwischen Malsfeld und Homberg liegen mehrere Fahrzeugteile auf der Fahrbahn. Dann Vorsicht auf der A49 Kassel Richtung Gießen. Zwischen Borken und Neuental liegt ein Spanngurt auf der Fahrbahn. A3 Frankfurt Richtung Köln. Zwischen Dietz und Dreieck Dernbach 6 Kilometer stockender Verkehr wegen einer Tagesbaustelle auf dem rechten Fahrstreifen. A7 Würzburg Richtung Fulda. Zwischen Bad Brückenau-Wildflecken und Raststätte Utrichshausen-Ost streckenweise Stau und stockender Verkehr. A7 Kassel Richtung Hannover, zwischen Kreuz Kassel-Mitte und Kassel-Nord streckenweise stockender Verkehr. Und A44 Dortmund Richtung Kassel, zwischen Kreuz Wünnenberg-Haaren und Marsberg 9 Kilometer Stau und stockender Verkehr wegen einer Tagesbaustelle auf dem rechten Fahrstreifen.
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4: Ja, Mahlzeit und willkommen. Der erste Musikwunsch ist für Sie, lieber Michael. Herzlichen Glückwunsch zum 40. Viel Gesundheit und dass alle Ihre Träume in Erfüllung gehen. Das wünschen Ihre Eltern Elisabeth und Franz, Schwester Sarah und Patrick und Patentante Elke mit Klaus. Das Ständchen gibt's von Brunner und Brunner. Wir sind alle über 40.
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Hier ist der Gerold aus Raunheim. Ich wünsche mir für meine Frau Hannelore zum 85. Geburtstag alles Gute. Das Lied von Pierre Brice, Du bist für mich die große Liebe.

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Was kann ich denn dafür?

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1: Rund um die Uhr können Sie sich gerne was wünschen über hr4.de oder an unserer kostenlosen Wünsch dir was Hotline. 0800 4x7 224. 0800 4x7 224. Und für die Sendung morgen Mittag nehmen wir gerne noch bis heute 14 Uhr Ihre Wünsche und Grüße an. Also machen Sie gerne mit, Ihr Schatz, die Nachbarn, die Urlaubsfreunde, alle freuen sich über einen lieben Gruß hier bei uns. Walter Habicht grüßt jetzt alle hr4-Hörer und das Team. Dankeschön mit Carole King. It's too late.

Hallo, hier ist Gisela Meinschein. Ich wünsche mir von der Alexandra Hoffmann Hinter den Sternen sehen wir uns wieder, in Erinnerung an meinen lieben Lebensgefährten Karl-Heinz. Vielen herzlichen Dank.

Vorsicht, liebe Autofahrer, aktuelle Meldung aus dem HR4-Verkehrszentrum. Auf der A7 Kassel Richtung Fulda zwischen Melsungen und Malsfeld liegt ein Spanngurt auf der Fahrbahn. Fahren Sie da bitte vorsichtig. Ja, wenn das kein Grund zum Feiern ist, von Andy Borg. Das ist der Geburtstagsmusikwunsch zum 89. für Sie, liebe Erika 4 in Wolfhagen. Von ganzem Herzen alles Gute wünscht Ihre Schwester Dagmar Schmidt aus Wiesbaden.

Mein Name ist Rüdiger Brückmann und wohne jetzt in Wabern-Falkenberg und wünsche mir von dem Peter Hartz aus Schwalmstadt den Titel Golden Glass und grüße alle, die mich kennen und das HR4-Team.

0: In HR4 Wünscht dir was gratulieren wir jetzt Ihnen, liebe Rosemarie, ganz herzlich zum 80. Geburtstag. Alles Liebe aus Bruchköbel von Claudia und Michael, Fabienne und Lars, Saskia und Dirk. Das Ständchen gibt's von den Dorfrockern.
1: Servus Freunde, hier sind die Dorfrocker.

0: Kurz nach 1:30 ist es.
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0: Vorsicht auf der A7, Kassel Richtung Fulda. Da liegt immer noch der Spanngurt auf der Fahrbahn zwischen Melsungen und Malsfeld. Die weiteren Meldungen. A3 Frankfurt Richtung Köln zwischen Dietz und Dreieck Dernbach. 4 Kilometer Stau und stockender Verkehr wegen einer Tagesbaustelle auf dem rechten Fahrstreifen. A7 Würzburg Richtung Fulda zwischen Bad Brückenau-Wildflecken und Raststätte Utrichshausen-Ost. Streckenweise Stau und stockender Verkehr. A7 Kassel Richtung Hannover zwischen Kreuz Kassel-Mitte und Kassel-Nord. 4 Kilometer stockend. Und A44 Dortmund Richtung Kassel zwischen Kreuz Wünnenberg-Haaren und Marsberg. Streckenweise Stau und stockender Verkehr nach einem Unfall auf dem linken Fahrstreifen.
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0: Schöne Mittagszeit. Irmgard Franke aus Nidda-Wallernhausen ist in Gedanken bei ihrem Mann Klaus. Und in Erinnerung an ihn hat sie einen Titel von Lena Waleitis bestellt. Ich muss immer an dich denken.
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0: Hier spricht Jutta Schüssler aus Schweinberg. Ich wünsche mir von der Vanessa Paradies schöne Taxi und ich grüße ihr Team und die ganzen Zuhörer.
1: Bienvenue, c'est Joe.

Hallo, hier ist Margot und ich würde sehr, sehr gerne das Lied hören. Rote Rosen, rote Lippen, roter Wein. Das passt jetzt so gut zur Urlaubszeit.

Hallo Johanna, alles Gute zum Geburtstag von deinen Eltern Simone und Volker. Die beiden haben uns gemailt über hr4.de und Musik von Johannes Kuipers für dich ausgesucht. Die Bäume auf unserem Schulhof.

Hallo, mein Name ist Regina Debus aus Biedenkopf-Wallau. Ich wünsche mir François Hardy mit Frag den Abendwind.

Hallo, liebe Therapie-Team. Mein Name ist Ingrid und ich hätte gern einen Titel von Henk van Damme. Vielen Dank.

Gerade kommt eine aktuelle Meldung rein aus dem hr4-Verkehrszentrum für den Main-Taunus-Kreis. In Kriftel brennt in der Gutenbergstraße eine Lagerhalle. Dadurch sind die Hattersheimer Straße, die Gutenbergstraße und die Bachstraße in beiden Richtungen gesperrt. Es kommt zur starken Rauchentwicklung und Geruchsbelästigung im Bereich Kriftel, Frankfurt-Salzheim, Hofheim und Hattersheim. Wenn Sie dort in der Nähe wohnen, bitte halten Sie Fenster und Türen geschlossen und Lüftungen und Klimaanlagen bitte abschalten. Ja, machen Sie gerne mit hier bei hr4 Wünscht dir was. Auf geht's. Mailen Sie uns Ihren Musikwunsch und Gruß über hr4.de, das geht am schnellsten. Oder wir freuen uns auch über Post, mal vielleicht eine Urlaubspostkarte. Die schicken Sie an hr4 Wünscht dir was, 34114 Kassel. hr4 Wünscht dir was, 34114 Kassel. Lieber Lothar, Sie sind ein sehr guter Tänzer und werden heute 80 Jahre jung, schreibt Ihre Frau Hannelore Lorch aus Homberg-Ohm in ihrer Mail. Sie gratuliert ganz herzlich mit den Mavericks. 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
1: 14 Uhr. Video von mutmaßlichem CSD-Attentäter aufgetaucht. Waldbrandlage in Spanien und Frankreich hat sich etwas entspannt. Viele Verletzte bei Erdbeben in Japan. Das Wetter, viel Sonne im Norden, auch mal Wolken, trocken bei 25 bis 31 Grad. Mein Name ist Katrin Rudolph. Nach dem Anschlag auf den CSD in Berlin ist vom mutmaßlichen Attentäter offenbar ein Bekennervideo aufgetaucht. Das hat die Bundesanwaltschaft der ARD bestätigt. ARD-Terrorismusexperte Holger Schmidt.
2: Das Video stammt von einem Mobiltelefon, das in dem weißen Transporter am Anschlagsort gefunden wurde. Nach Informationen des RBB zeigt es einen vermummten Mann, der sich selbst als Kämpfer des sogenannten Islamischen Staats zeigt und gegenüber der Terrororganisation einen Treueschwur leistet. Die Identität der vermummten Person sei zwar noch nicht gesichert, die Ermittler gingen aber mit einer sehr großen Wahrscheinlichkeit davon aus, dass es sich um den am Sonntag getöteten mutmaßlichen Täter Abdul B. handele.
1: Ein erster Lichtblick für die Feuerwehrleute in Spanien und in Frankreich. In der letzten Nacht haben sich die großen Waldbrände nicht weiter ausgebreitet. Die Senatorin des französischen Departements Gironde sagte, die Lage rund um Bordeaux bleibe aber schwierig. Der französische Wetterdienst warnt vor einer neuen Hitzewelle. ARD-Korrespondentin Caroline Düller.
3: Die Einsatzkräfte fürchten, dass der Temperaturanstieg ihre Arbeit wieder erschwert. Noch dazu könnten kräftige Winde aus unterschiedlichen Richtungen die Flammen wieder anfachen. Am Vormittag haben die Behörden außerdem angeordnet, die Campingplätze in La

0: Nein, eine Tsunami-Warnung ist inzwischen aufgehoben worden. Die Buchungen für Ferienwohnungen in Deutschland über die großen Online-Plattformen haben letztes Jahr einen Rekord erreicht. Über Airbnb, Booking.com und Expedia wurden insgesamt mehr als 68 Millionen Übernachtungen gebucht, ein Plus von 13%. Das hat das Statistische Bundesamt in Wiesbaden mitgeteilt. HR-Reporter Alexander Schmidt.
1: Grund für den Boom war vor allem eine weiter starke Nachfrage aus dem Inland. Hier stieg die Zahl der Buchungen im vergangenen Jahr um gut 15% auf 48,5 Millionen. Verglichen mit 2019, also der Zeit vor der Corona-Pandemie, hat sich die Zahl damit mehr als verdoppelt. Gäste aus dem Ausland buchten mit fast 20 Millionen Übernachtungen knapp 8% mehr als im Vorjahr. Die meisten internationalen Gäste kamen aus den Niederlanden, Polen und den USA.
0: Jetzt ist es offiziell. Zinedine Zidane ist neuer Trainer der französischen Fußballnationalmannschaft. Laut Fußballverband hat der Weltmeister von 1998 einen Vertrag über 4 Jahre unterschrieben. Er führt das Team also zur EM 2028 und zur nächsten Weltmeisterschaft. Zidane folgt auf Didier Deschamps, der die Mannschaft 14 Jahre lang betreut hat. Das waren die Nachrichten.
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3: Viel Sonne haben wir an diesem Dienstag im Gepäck. Im Norden sind auch ein paar lockere Wolken dabei. Regen ist nicht in Sicht und das Thermometer schafft es auf 25 bis 31 Grad. Das ist noch human heute, wird die Tage ja noch heftiger. In Twistetal heute bis zu 25 Grad, Niederaula 27, Rüsselsheim 30 Grad. Nach einer klaren Nacht geht's morgen am Mittwoch mit viel Sonne weiter. Sie wissen schon, es kommt ja eine Hitzewelle, wird sehr heiß, morgen 31 bis 37 Grad. Auf den Bergen ist es auch kaum kühler, dort haben wir so um die 28 Grad. Am Donnerstag kommt der Höhepunkt der Hitzewelle, da haben wir bis zu 38 Grad, teilweise Schauer und Gewitter. Und am Freitag schwül, meistens trocken, einzelne Schauer und Gewitter sind nicht ausgeschlossen. Und dann am Freitag noch höchstens 34 Grad.
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3: Vorsicht auf der A3 Frankfurt Richtung Köln. Zwischen Bad Camberg und Limburg Süd liegen Spanngurte auf der Fahrbahn. Dann Vorsicht auf der A5 Darmstadt Richtung Frankfurt. Zwischen Frankfurt Flughafen Nord und Frankfurt Niederrad liegt ein Koffer auf der Fahrbahn. A3 Frankfurt Richtung Köln. Zwischen Dietz und Dreieck Dernbach 3 Kilometer Stau und stockender Verkehr wegen einer Tagesbaustelle auf dem rechten Fahrstreifen. A7 Würzburg Richtung Fulda, zwischen Bad Brückenau-Wildflecken und Raststätte Utrichshausen-Ost, streckenweise Stau und stockender Verkehr. A7 Hannover Richtung Kassel, zwischen Kassel-Ost und Kreuz-Kassel-Mitte, 3 Kilometer Stau und stockender Verkehr. A44 Dortmund Richtung Kassel, zwischen Lichtenau-Westfalen und Marsberg 7 Kilometer Stau und stockender Verkehr nach einem Unfall auf dem linken Fahrstreifen. Und mein Taunuskreis, es brennt in Kriftel in der Gutenbergstraße eine Lagerhalle und dadurch sind die Hattersheimer Straße, die Gutenbergstraße und die Bachstraße in beiden Richtungen gesperrt. Da ist eine starke Rauchentwicklung und Geruchsbelästigung im Bereich Kriftel, Frankfurt-Zeilsheim, Hofheim und Hattersheim. Wenn Sie dort in der Nähe wohnen, bitte halten Sie Fenster und Türen geschlossen und Lüftungen und Klimaanlagen bitte abschalten.
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3: Hallo zusammen. Es gibt ja Hits, die kann jeder mitsingen und die sorgen immer für gute Laune und ein Strahlen in den Gesichtern. Genau so einen spiele ich uns jetzt von Siv Malmkvist.
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0: Das ist Hallo. Ihr Nachmittag mit HR4. Tja, das gibt's leider immer mal wieder. Müll im Park, Schlaglöcher auf der Straße, kaputte Straßenlaternen. Wie praktisch, wenn die Stadt oder Gemeinde sich schnell drum kümmert. In Dietzenbach im Kreis Offenbach gibt's jetzt dafür eine neue Online-Plattform, den Mängelmelder. Der soll helfen, solche Probleme schnell zu lösen. Um die 1000 Mängel haben die Dietzenbacher pro Jahr so zu melden. Und ich habe mal nachgefragt bei HR4-Reporter Wolfgang Hetfleisch, was kommt denn da so alles rein?
1: Also bei fast der Hälfte dieser Meldungen geht's um Müll. Wenig überraschend. Also Müll, der irgendwo im öffentlichen Raum einfach hingeworfen worden ist. Etwa auf den Gehweg oder in eine Grünanlage. Auch kaputte Straßenlaternen sind ein großes Thema. Das betrifft fast ein Drittel der Fälle. Und beim Rest wird dann meistens der Zustand von Straßen und Wegen moniert. Also Schlaglöcher und Ähnliches. Man kann eine Kategorie anklicken und das Anliegen im nächsten Schritt kurz beschreiben. Dann taucht auf einer Karte von Dietzenbach eine Markierung am entsprechenden Ort auf. Zunächst ist das Symbol schwarz, orange heißt dann, ja, die Verwaltung ist dran und grün zeigt an, wir haben das erledigt.
0: Das ist bislang über so ein Online-Formular gelaufen. Genau. Was ist jetzt anders?
1: Also wenn man das jetzt über dieses neue System macht, dann ist es so, dass diese Meldung über eine Kategorie läuft. Also man klickt eine Kategorie an, die wählt man und dann geht das automatisch in die richtige Abteilung. Das ist schon mal ein großer Vorteil. Außerdem kann man es jetzt rund um die Uhr melden über eine App. Also wenn man sein Smartphone dabei hat und das haben ja alle immer zu, dann kann man das auch nachts um 3 machen, wenn man das will.
0: Das ist ja sehr praktisch. Und das macht die Situation auch besser? Wie?
1: Naja, es macht die Situation insofern besser, als die Leute sehen, ob da was passiert und wann da was passiert. Also die gucken auf die Karte und dann sieht man, ist das registriert, ist das zur Kenntnis genommen worden und kümmert sich jemand drum. Ich habe mir den Spaß erlaubt, da zuletzt mal drauf zu gucken. Da gab es 40 Symbole, also 40 Meldungen und nur eine war schwarz, hat also den Status ungelöst, so nennen die das. Das finde ich ist ziemlich gut. Obwohl im Rathaus natürlich dann auch betont wird, es könne nicht immer alles sofort erledigt werden.
0: Ja, das ist ja verständlich. Haben andere hessische Städte und Gemeinden auch so einen Mängelmelder?
1: Ja, in Frankfurt, da gibt es das schon eine ganze Weile. In Offenbach, beides ist ja nicht weit von Dietzenbach, gibt es das ebenfalls. Da wird sogar, also in Offenbach, dieselbe Software verwendet wie in Dietzenbach. Auch Marburg hat so einen Mängelmelder mit Übersichtskarte. Und in diesen Städten hat man eben gute, um nicht zu sagen sehr gute Erfahrungen mit solchen Systemen gemacht. Das wird rege genutzt, das ist ja schon mal wichtig. Und die Menschen, die das tun, sehen eben über die interaktive Karte gewissermaßen in Echtzeit, wie Probleme behoben werden, die sie selbst erkannt und gemeldet haben. Das ist schon mal ziemlich cool. Das Land Hessen bietet übrigens seit 2023 über ein Portal was Vergleichbares an fürs ganze Bundesland. Da gibt es sogar die Kategorie Angstraum. Das finde ich ziemlich cool. Also da werden dann irgendwelche düsteren Ecken beseitigt möglicherweise. Ich denke, das ist schon ein Konzept, das sich bewährt hat und das sich sicherlich auch in Dietzenbach bewähren wird.
0: Der Mängelmelder in Dietzenbach könnte also ein Vorbild sein für andere Städte und Gemeinden. Danke für die Infos, HR4-Reporter Wolfgang Hetfleisch.
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1: Halb drei haben wir es und wir schalten wieder raus ins HR-Regionalstudio in Ihrer Nähe.
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3: In und bei Frankfurt gibt es zwei Luxushotels, die bald aus dem Portfolio der Hilton-Gruppe rausfliegen. Es geht dabei um das Fünf-Sterne-Hotel Grafenbruch in Neu-Isenburg und das Hilton Frankfurt City. Grund ist, die Hotels gehören dem iranischen Bauunternehmer und Bankier Ali Ansari. Und der soll das iranische Mullah-Regime und die Revolutionsgarden finanziert haben. Das zumindest wirft ihm die US-Regierung vor, die ihn Anfang des Monats auf die Sanktionsliste gesetzt hat. Deshalb dürfen US-Unternehmen keine Geschäfte mehr mit dem Iraner machen. Hilton hat offenbar bis zum 9. August Zeit, die Verträge zu kündigen. Die Hotelkette schrieb uns, etwas verklausuliert, dass sie sich natürlich an die Gesetze halten wird. Nina Michalk, Frankfurt.
4: Echtes hessisches Kulturgut darf hier im Eintracht-Trainingslager in Grassau nicht fehlen. Das Handkäse-Frühstück steht heute an. Michael Leichtfuß vom EFC Dauborner Adler organisiert diese Tradition maßgeblich. Heute früh schon um 9 Uhr wurde alles aufgebaut. Der Handkäse und die Zutaten gut gekühlt, extra aus Hessen nach Grassau mitgebracht. Dazu gibt's Äppler und auch schon ein Mistbildchen, wer will. Sportdirektor Timo Hardung und Christoph Preuß, denen hat der Handkäse schon geschmeckt. Adi Hütter und ein paar Spieler wollen noch kommen. Und Michael Leichtfuß ist sich sicher, dass die über 80 Portionen Handkäse auch ihre Abnehmer finden werden. Ein wirklich immer sehr gelungener Vormittag im Trainingslager. Christian Adolf aus Grassau.
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1: Sonne, höchstens ein paar kleine Wölkchen und blauer Himmel und dazu warm. Das ist der Zwischenstand beim Wetter heute und wie es weitergeht, weiß Martin Gutt.
6: So wie es derzeit hier in Rhein-Main ist, so endet auch dieser Tag. Meist klar, jetzt noch sehr, sehr warm und auch in den Abend- und Nachtstunden kühlt es sich nur allmählich ab, bis morgen früh auf meist so 17 Grad. Morgen am Mittwoch wird es dann so richtig heiß. Erst bei 37 Grad ist Schluss. Die höchsten Werte erwarten wir am späten Nachmittag im Rheingau. Der Donnerstag wird noch ein bisschen extremer, aber ab Freitag lässt die große Hitze dann wieder ein wenig nach.
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1: Vorsicht, auf der A5 Kassel Richtung Frankfurt. Zwischen Ohmtal-Dreieck und Homberg-Ohm liegen Reifenteile auf der Fahrbahn. A3 Frankfurt Richtung Köln. Zwischen Dietz und Dreieck Dernbach 4 Kilometer Stau und stockender Verkehr wegen einer Tagesbaustelle auf dem rechten Fahrstreifen. A7 Würzburg Richtung Fulda, zwischen Bad Brückenau-Wildflecken und Raststätte Utrichshausen-Ost, streckenweise Stau und stockender Verkehr. A7 Hannover Richtung Kassel, zwischen Kassel-Nord und Kreuz Kassel-Mitte, 4 Kilometer Stau und stockender Verkehr. A44 Dortmund Richtung Kassel, zwischen Lichtenau-Westfalen und Marsberg, 8 Kilometer Stau und stockender Verkehr. Die Unfallstelle ist jetzt geräumt. Und nochmal der Hinweis für den Main-Taunus-Kreis. In Kriftel brennt in der Gutenbergstraße eine Lagerhalle. Dadurch sind die Hattersheimer Straße, die Gutenbergstraße und die Bachstraße in beiden Richtungen gesperrt. Da ist eine starke Rauchentwicklung und Geruchsbelästigung. Für Kriftel, Frankfurt-Salzheim, Hofheim, Hattersheim gilt das. Wenn Sie dort wohnen, bitte halten Sie Fenster und Türen weiterhin geschlossen und lassen Sie Lüftungen und Klimaanlagen abgeschaltet.
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1: Wir machen uns einen schicken Nachmittag mit Ihrer Lieblingsmusik. Der Pianoman Billy Joel begleitet uns ja schon sehr lange mit seinen Hits. Und ich weiß genau, dass ich direkt mitpfeife, wenn jetzt die ersten Sekunden von My Life laufen. Billy Joel.
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Ich mache mal kurz den Sommersonnencheck in unseren Wetterkameras auf hr4.de. Ja, viel blauen Himmel, paar winzige Schäfchenwolken sehe ich gerade im Kurbezirk von Bad Soden-Allendorf. Sehr sonnig ist es auch rund um den Wilhelmsturm in Dillenburg. Und in Wiesbaden haben wir auch Sonne pur überm Kurhaus. Genießen Sie den Sommertag, am besten im Schatten. Einen schönen Nachmittag. Nur ein

0: Hessen, hello! Ach so, nee, es ist ja noch Juli. Die Narren machen gerade Sommerpause. Ja, denkste.
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0: Die Fritzlarer Stadtnarren Blau-Weiß, die haben nie Pause. Wir haben ja heute schon einiges von denen gehört. Zum Beispiel, dass sie auch jetzt im Sommer trainieren. Denn nach dem Karneval ist vor dem Karneval für die 140 Tänzerinnen und Tänzer. Und da will Präsident Andreas Salzmann noch mal ein paar liebe Grüße loswerden.
2: Eigentlich würde ich alle aus dem Verein grüßen, weil alle sind wichtig. Aber die Trainerinnen, die stehen die ganze Woche von Montag bis Freitag, teilweise auch Samstag und Sonntag in der Trainingshalle. Die denken sich alles aus, die schneiden die Musik, die machen die Choreografien der Tänze. Die leben den Verein. Und die möchte ich mal speziell grüßen damit. Ohne die werden wir Erwachsenen der Elferrat nichts.
0: Und wir haben Andreas gefragt, wie er eigentlich zu den Fritzlarer Stadtnarren gekommen ist.
2: Oh, ich habe früher mal auch selbst in Kassel gewohnt und war in Fritzlar bei der Bundeswehr und bin dort in die Schiene reingekommen, weil Fritzlar ist ja die Karnevalshochburg in Nordhessen und bin dort seit mittlerweile 28 Jahren Präsident. Ich sage mal, manchmal frage ich mich wirklich, warum mache ich das Ganze noch in meinem Alter vor allen Dingen? Ich bin 61 jetzt werde ich und denke mir, warum machst du das noch? Es ist ja auch Stress. Es ist ein Ganzjahresbetrieb bei uns. Aber wenn 140 Kinder auf dich zulaufen an unseren Veranstaltungen, dann sage ich mir immer, okay, deswegen machst du das. Und weil wir eine gute Gemeinschaft haben.
0: So soll das sein. Die Fritzlarer Stadtnarren Blau-Weiß sind das ganze Jahr aktiv. Also beste Grüße an die Eder, ihr Lieben.
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7: 15 Uhr. Video des mutmaßlichen CSD-Attentäters aufgetaucht. Tote bei schwerem Erdbeben in Japan. Waldbrandlage in Spanien und Frankreich hat sich etwas entspannt. Das Wetter viel Sonne, im Norden auch mal Wolken. Trocken bei 25 bis 31 Grad. Mein Name ist Katrin Rudolph. Nach dem Anschlag auf den CSD in Berlin ist vom mutmaßlichen Attentäter offenbar ein Bekennervideo aufgetaucht. Das hat die Bundesanwaltschaft der ARD bestätigt. ARD-Terrorismusexperte Holger Schmidt.
8: Das Video stammt von einem Mobiltelefon, das in dem weißen Transporter am Anschlagsort gefunden wurde. Nach Informationen des RBB zeigt es einen vermummten Mann, der sich selbst als Kämpfer des sogenannten Islamischen Staats zeigt und gegenüber der Terrororganisation einen Treueschwur leistet. Die Identität der vermummten Person sei zwar noch nicht gesichert, die Ermittler gingen aber mit einer sehr großen Wahrscheinlichkeit davon aus, dass es sich um den am Sonntag getöteten mutmaßlichen Täter Abdul B. handele.
7: Bei einem schweren Erdbeben in Japan sind mehrere Menschen ums Leben gekommen. Die Polizei teilte mit, in der Präfektur Kumamoto im Südwesten des Landes sei ein Einkaufszentrum teilweise eingestürzt. Dort gäbe es eine beträchtliche Zahl Toter. Krankenhäuser in der Region melden außerdem Dutzende Verletzte. Das Beben der Stärke 7,1 hatte heute Vormittag die japanische Insel Kyushu erschüttert. Viele Häuser stürzten ein, Brücken wurden beschädigt. Einen genauen Überblick über Schäden und Opfer haben die Behörden noch nicht. Seit Tagen schon wüten in Frankreich und Spanien riesige Waldbrände. Jetzt gibt es für die Feuerwehrleute in beiden Ländern einen Hoffnungsschimmer. Die Nacht ist relativ ruhig verlaufen. Der spanische Innenminister Grande Marlaska sagte, die Feuerwehrleute hätten die Brände an einigen kritischen Punkten erfolgreich bekämpft. Unter Kontrolle seien die Flammen aber noch nicht. Zur Lage in Spanien, ARD-Korrespondent Hans-Günther Kellner.
9: Schätzungen des Ministers zufolge sind in den Provinzen Madrid, Ávila und Toledo nun rund 90.000 Hektar betroffen, 13.000 Hektar mehr als bisher angenommen. Sorgen bereitet den spanischen Behörden der Wetterbericht für die folgenden Tage. Ab Mittwoch wird für Spanien eine

0: könnte. Zinedine Zidane ist neuer Trainer der französischen Fußballnationalmannschaft. Der Weltmeister von 1998 hat einen 4-Jahres-Vertrag unterschrieben. ARD-Sportreporter Marc Eschweiler.
1: Für Superstar Zidane geht damit ein lang gehegter Traum in Erfüllung. Zidane hatte zuletzt eine 5-jährige Pause als Trainer eingelegt. Real Madrid hatte er zwischen 2016 und 2021 zu 3 Champions League-Titeln und 2 Meisterschaften geführt. Als Spieler wurde Zidane 1998 Weltmeister und 2000 Europameister und tritt jetzt als Nationaltrainer der Equipe Tricolore in die großen Fußstapfen von Deschamps, der Frankreich 2018 zum WM-Titel und 2022 zur Vize-Weltmeisterschaft geführt hatte.
0: Das waren die Nachrichten.
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3: Ja, es ist sonnig, fast überall im Land. Eigentlich können wir sagen überall. Ne? Die wenigen Wölkchen, die überhaupt unterwegs sind, ja, sind nur Dekoration. Und es bleibt überall trocken heute, 25 bis 31 Grad. In Malsfeld zum Beispiel werden es heute 28, Siegbach 26, Zwingenberg 29 Grad. Die Nacht wird klar, morgen am Mittwoch dann richtig heiß. Es zieht ja subtropische Luft zu uns nach Hessen. 31 bis 37 Grad erwarten wir, viel Sonne und blauen Himmel. Am Donnerstag der Höhepunkt der Hitzewelle. Da kann es auch zwischendurch mal schütten und krachen, also Schauer und Gewitter möglich, bis 38 Grad. Am Freitag höchstens noch 34 Grad und dann drückend schwül und meistens aber trocken.
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3: A7, Würzburg Richtung Fulda, zwischen Bad Brückenau Wildflecken und Raststätte Utrichshausen Ost, streckenweise Stau und stockender Verkehr. A7, Hannover Richtung Kassel, zwischen Hannmünden-Lutterberg und Kreuz Kassel-Mitte, 5 Kilometer stockender Verkehr nach einem Auffahrunfall. Die beiden rechten Fahrstreifen sind gesperrt. A44, Dortmund Richtung Kassel, zwischen Kreuz Wünnenberg-Haaren und Marsberg, streckenweise stockender Verkehr. A60, Rüsselsheim Richtung Mainz, zwischen Rüsselsheim-Königstetten und Bischofsheim, 3 Kilometer Stau. Auf der B456, Usingen Richtung Oberursel, ist zwischen Usingen und dem Abzweig nach Neuansbach in beiden Richtungen wegen defekter Fahrzeuge im Kurvenbereich abwechselnd nur ein Fahrstreifen frei. Die B460 Lorsch Richtung Bärfelden ist zwischen Krumbach und Fürth-Weschnitz nach einem Unfall in beiden Richtungen gesperrt. Bitte fahren Sie weiträumig drumherum. Und nochmal der Hinweis für den Main-Taunus-Kreis. Es brennt eine Lagerhalle in der Gutenbergstraße in Kriftel. Dadurch sind die Hattersheimer Straße, die Gutenbergstraße und die Bachstraße in beiden Richtungen immer noch gesperrt. Da ist eine starke Rauchentwicklung und Geruchsbelästigung im Bereich Kriftel, Frankfurt-Zeilsheim, Hofheim und Hattersheim. Wenn Sie dort wohnen, halten Sie bitte Fenster und Türen geschlossen und Lüftungen und Klimaanlagen weiterhin abgeschaltet.
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3: Tag zusammen. Wenn die Flippers, Smokey und Marianne Rosenberg im Radio laufen, dann sind sie genau richtig hier bei uns. Nochmal kurz die Füße sortieren für einen schnellen Disco-Fox. Er gehört zu mir. Damit legen wir jetzt los.
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1: Ja, heute hätten wir einen Eisbär zu vermitteln, der eine Familie sucht. Keine Angst, kein echter Eisbär, der heißt nur so. Also Eisbär ist ein Hund, ein zweijähriger Herdenschutzhund, der schon einiges mitgemacht hat. Und das Tierheim in Beuern, Felsberg-Beuern, hätte da noch ein paar andere Herdenschutzhunde auch in petto. Zwischenzeitlich waren es mal 11 und alle sind verwandt mit Hund Eisbär. HR4-Reporterin Daniela Möllenkamp ist für uns in Beuern gewesen.
2: Cremeweiß, wuschelig und so flauschig. Wenn Tierheimleiterin Conny Reis den Hund Eisbär krault, verschwinden ihre Hände in seinem Fell. Eisbär legt den Kopf ein bisschen in den Nacken.
3: Eine gute Stelle erwischt.
2: Aber so teddybärig er auch aussieht, der zweijährige Rüde kann was. Er ist ein Pyrenäen-Berghund-Mix, also ein Herdenschutzhund. Er ist groß, kräftig und hat einen starken Charakter. Auf Kommandos hört er, wenn er denkt, dass es sinnvoll ist. Kein Hund für Anfänger.
4: Super schlau sind die. Selbstständig arbeitend und denkende Hunde. Also wenn man auf Sitzplatz und Hundeplatz steht, hat man mit diesem Hund definitiv den Verkehrten. Aber ansonsten kriegt man einen ganz tollen Begleiter.
2: Sein Vorbesitzer wusste das offenbar nicht zu schätzen. Eisbär ist im Tierheim in Beuern, weil das Veterinäramt ihn beschlagnahmt hat. Ihn und die ganze Familie. Seine Mutter, sein Vater, seine Tante. Eisbär mit einem Kreuzbandriss, der operiert werden musste. Und alle vier in erbärmlichem Zustand, völlig verfilzt und unterernährt.
4: Die waren alle zu dürre. Eisbär zum Beispiel hatte 31 Kilo bei der Größe. Wir sind jetzt bei 41 und er darf noch zunehmen.
2: Eisbärs Tante ist noch dünner, als sie im Tierheim ankommt. Aber nicht nur das. Schnell wird klar, sie ist tragend. Und so bekommt Eisbär 7 Cousins und Cousinen. Wochenlang kämpft Conny Reis darum, dass alle durchkommen.
4: Die sind dann die ersten 6 Wochen bei mir privat eingezogen. Unter Vollzeitbeobachtung. Haben es aber zum Glück alle überlebt. Sie alle groß gekriegt. Gell, Babys?
2: Heute sind sie quietschfidel und sehr kuschelbedürftig.
5: Babys, hallo Babys.
4: Umschmeißen ist keine Lösung, Schatz.
2: 3 Welpen sind schon vermittelt. Mit den anderen 4 wohnt Eisbär derzeit in einer WG.
4: Eisbär ist über Tag mit der ganzen Rasselbande zusammen und erzieht uns die Babys ein bisschen. Obwohl er selber noch ein halbes Kind ist. Nö, das funktioniert super.
2: Aber er hätte auch gerne mal eine ganz eigene Familie. Und der Rest der Bande natürlich auch. Ein Zuhause mit viel Platz für den Herdenschützer und ja, gerne auch mal ein paar Kuscheleinheiten von seinen Menschen. Da würde dem Eisbären warm ums Herz.
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Und aktuell auf Platz 2 in der Hitparade ist Claudia Jung mit ihrer Hommage an ihren verstorbenen Mann. Die Liebe meines Lebens.

0: Halb vier, es wird Zeit für Neues aus Ihrer Region. Wie gewohnt um halb bei uns.
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2: Wer sich ins Taxi setzt oder bei Uber oder Bolt einsteigt, der erwartet vor allem eins: sicher ankommen. Doch nur wenige dieser Fahrzeuge erfüllen alle Sicherheitsstandards. Das zeigt eine gemeinsame Kontrolle in Hanau von Polizei, Zoll und Stadt. Von 48 kontrollierten Autos hatten 36 Mängel oder Verstöße. Es fehlten zum Beispiel Warnwesten oder Nichtraucherschilder. Besonders oft hielten sich die Fahrer von Uber und Bolt nicht an die gesetzliche Rückkehrpflicht. Sie müssen nach einer Fahrt eigentlich erst zurück zum Betriebssitz und dürfen nicht einfach auf den nächsten Fahrgast warten. Ermittlungen gibt es jetzt auch, weil der Zoll festgestellt hat, dass bei den Arbeitsverträgen mancher Fahrer etwas nicht stimmt. Aus Hanau, Marcel Ronge.
3: In Wiesbaden brennen in letzter Zeit häufiger Mülltonnen. Auch vergangene Nacht sind 10 Behälter abgebrannt. Das betrifft die Stadtteile Schierstein, Freudenberg und der Innenstadtbereich. Laut der Stadt haben die Brände dieses Jahr zugenommen. Insgesamt sind über 260 Tonnen und Behälter zerstört worden. In den beiden Jahren davor waren es jeweils 86. Derzeit geht die Stadt von einer mittleren fünfstelligen Schadenssumme aus. Außerdem werden die Ersatzmülltonnen so langsam knapp. Die Polizei hat bereits Jugendliche ermittelt, die mutmaßlich mit den Bränden der letzten Wochen zu tun haben könnten. Aber auch weitere Täter sind nicht ausgeschlossen. Saskia Klingelschmidt, Wiesbaden.
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0: Ja, das ist heute so eine Art Übergangstag zwischen einfach nur warm und richtig, richtig heiß. Martin Gutt hat die Einzelheiten.
4: Der Hochsommer holt jetzt tief Luft und er bringt uns ab morgen die Ü35 Hitzegrade hier nach Rhein-Main. Bis es soweit ist, geht es nach dem sehr warmen Nachmittag von heute erstmal in eine klare Nacht hinein. Morgen dann erwarten wir eben wieder diese große Hitze mit Nachmittagswerten bis zu 37 Grad. Am Donnerstag geht es vielleicht sogar noch etwas höher hinauf, eventuell kommen aber am Nachmittag zur Sonne örtliche Regenschauer und die lindern dann die extreme Hitze wieder und das gilt dann auch für den Rest der Woche.
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0: Vorsicht auf der A3 Frankfurt Richtung Köln. Zwischen Raunheim und Wiesbadener Kreuz liegen Reifenteile auf der Fahrbahn. A7 Würzburg Richtung Fulda. Zwischen Bad Brückenau-Wildflecken und Raststätte Utrichshausen-Ost streckenweise Stau und stockender Verkehr. A7 Hannover Richtung Kassel. Zwischen Hanmünden-Lutherberg und Kreuz Kassel-Mitte 6 Kilometer stockender Verkehr nach einem Auffahrunfall. Die beiden rechten Fahrstreifen sind gesperrt. A60 Rüsselsheim Richtung Mainz. Zwischen Rüsselsheimer Dreieck und Rüsselsheim-Mitte 2 Kilometer stockender Verkehr. Die B460 Lorsch Richtung Bärfelden ist zwischen Krumbach und Fürth-Weschnitz nach einem Unfall in beiden Richtungen gesperrt. Bitte fahren Sie weiträumig drumherum. Und in Kriftel brennt es immer noch in einer Lagerhalle in der Gutenbergstraße. Dadurch sind die Hattersheimer Straße, die Gutenbergstraße und die Bachstraße nach wie vor in beiden Richtungen gesperrt. Da ist eine starke Rauchentwicklung und Geruchsbelästigung. Und zwar im Bereich Kriftel, Frankfurt-Zeilsheim, Hofheim und Hattersheim. Wenn Sie dort wohnen, bitte Fenster und Türen weiterhin geschlossen halten, Klimaanlagen und Lüftungen abschalten. Und dann kommt gerade noch diese Meldung rein von der B455 Mainz-Kastell Richtung Königstein. In Höhe Mainz-Kastell wegen eines defekten Autos im Baustellenbereich ist der linke Fahrstreifen gesperrt. Bitte an der Baustelle den rechten Fahrstreifen benutzen.
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0: Schönen Nachmittag. Der Beat hier geht sofort in die Beine. Da hilft nur eins: Radio laut drehen, mit dem Fuß mitwippen und genießen. Das sind Boney M. Gotta

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1: Ja, also bei mir im Garten ist ja der Boden sehr schwer und lehmig. Deshalb habe ich nicht so viel Stress mit Maulwürfen. Also eigentlich gar keine Probleme. Ich finde Maulwurfshügel ganz hübsch. Aber es gibt ja auch Gärten, da ist kaum noch Rasen zu sehen vor lauter Hügeln. Und da wird dann auch der größte Tierfreund langsam mal unruhig. Wie können wir denn Maulwürfe verscheuchen? Von unserer Expertin Claudia Peselmann hätten wir da gerne den ultimativen Tipp gehabt.
2: Ja, den ultimativen Tipp, um Maulwürfe loszuwerden, den hätte ich sehr gerne für Sie. Aber man kann sie nicht hundertprozentig loswerden. Also das funktioniert nicht. Es gibt diese kleinen Schwingstäbchen, die man in den Maulwurfshügel stecken kann. Das funktioniert ungefähr 3 bis 4 Wochen. Dann haben sich die Maulwürfe daran gewöhnt und kommen wieder.
1: Ja, und so ist es auch bei Hausmitteln, sagt die Baumschulmeisterin aus Bad Homburg. Knoblauch zum Beispiel, da wird in die Hügel so Knoblauch reingesteckt, ein paar Zehen. Und der Geruch vertreibt die Maulwürfe, aber nach einiger Zeit gewöhnen sie sich halt auch daran dann.
2: Also es gibt leider nichts, was sie dauerhaft vertreibt. Ich gebe dann immer nur den Tipp, nehmen Sie die wunderbar durchgelockerte Erde und vergraben Sie sie irgendwo im Garten, weil bessere Erde gibt es ganz einfach nicht.
1: Ja, eins kann man aber doch noch tun, nämlich mit der Schaufel draufhauen.
2: Also das hilft auch nochmal. Also nicht einfach nur abscheppen, weil dann ist das Loch wieder offen. Dann sagt er sich das nächste Mal, super, da war ja meine Nachtöffnung und da komme ich schneller raus. Sondern wirklich fest zuschlagen.
1: Aber natürlich nur aufs abgeschippte Loch und nicht auf den Maulwurf selbst. Das ist ja klar, der steht auch zu Recht unter Naturschutz. Und deswegen müssen wir einfach mit ihm leben, sagt Claudia Peselmann.
2: Da muss man irgendwie schauen, dass man sich mit dem Maulwurf arrangiert. Ist nicht immer leicht mit dem kleinen Kerlchen in der Nachbarschaft, aber eine andere Möglichkeit hat man leider nicht.
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0: In H4 übernimmt Diane Steffens. Grüß dich.
1: Hallo Jürgen.
0: Du bist eine große Maulwurfsfreundin. Wir haben ja gerade gehört, wir haben Maulwürfe im Garten, nicht so richtig schön.
1: Ja, aber ich finde die einfach nur niedlich. Ich habe mal einen ganz kleinen Maulwurf gefunden, der hat versucht, sich in so einen Kiesweg einzubuddeln.
0: Oh.
1: Und das war natürlich nicht möglich, also habe ich ihn auf die Hand genommen. Da war der schon irgendwie so im Tran, dass der auf meiner Hand immer weiter gebuddelt und gebuddelt hat. Da habe ich nur überlegt, was machst du mit dem armen kleinen Kerl? Da fiel mir ein, ach Mensch, ich habe doch einen Komposthaufen.
0: Mhm.
1: Habe ich ihn zu Hause draufgesetzt, hat er sich eingebuddelt, dann kam irgendwann das Köpfchen wieder raus und da sah er wieder quietschfidel aus.
0: Hat er sich erstmal satt gefuttert an Regenwürmern und Kompostwürmern.
1: An allem.
0: Dir eine schöne Sendung und Ihnen natürlich auch ganz viel Spaß mit Diane hier in H4. Ich bin Jürgen Scholle, wir hören uns. Schönen Nachmittag.

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1: 16 Uhr. Erstmals Afghaner abgeschoben, der kein Straftäter war. Video des mutmaßlichen CSD-Attentäters aufgetaucht. Tote bei schwerem Erdbeben in Japan. Das Wetter: viel Sonne, im Norden auch mal Wolken, trocken bei 25 bis 31 Grad. Mein Name ist Katrin Rudolph. Die Bundesregierung hat wieder straffällig gewordene Afghanen in ihr Heimatland abgeschoben. Sie flogen mit einer Maschine vom Flughafen Leipzig-Halle aus. Laut Bundesinnenminister Dobrindt war zum ersten Mal auch eine Person dabei, die keine Straftat begangen hatte. Aus Berlin ARD-Korrespondentin Bianca Schwarz.
2: Diese Person hätte unerlaubt mehrfach versucht, nach Deutschland einzureisen. Scharfe Kritik an Abschiebungen nach Afghanistan kommt von der Menschenrechtsorganisation Pro Asyl, aber auch aus der Opposition, von Grünen und Linken beispielsweise. Kritiker bemängeln, dass Deutschland einerseits die Taliban-Regierung wegen derer Menschenrechtsverletzungen nicht anerkennt, ihr aber andererseits gleichzeitig die Entsendung einzelner Diplomaten nach Deutschland erlaubt, um Abschiebungen nach Afghanistan durchsetzen zu können.
1: Nach dem Anschlag auf den CSD in Berlin ist vom mutmaßlichen Attentäter ein Bekennervideo aufgetaucht. Ermittler haben es auf einem Handy des Mannes gefunden, das im Tatfahrzeug lag. Das hat die Bundesanwaltschaft der ARD bestätigt. In dem Video soll sich der mutmaßliche Täter zum Anschlag bekennen und seine Treue zur Terrororganisation IS schwören. Der Mann soll am Samstag am Rande des Berliner CSD mit einem Kastenwagen in eine Menschenmenge gefahren sein. Am Tag danach wurde er von der Polizei erschossen. Bei einem schweren Erdbeben in Japan sind mehrere Menschen ums Leben gekommen. Die Polizei teilte mit, in der Präfektur Kumamoto im Südwesten des Landes sei ein Einkaufszentrum teilweise eingestürzt. Dort gäbe es eine beträchtliche Zahl Toter. Krankenhäuser in der Region melden außerdem Dutzende Verletzte. Das Beben der Stärke 7,1 hatte heute Vormittag die japanische Insel Kyushu erschüttert. Viele Häuser stürzten ein, Brücken wurden beschädigt. Einen genauen Überblick über Schäden und Opfer haben die Behörden noch nicht. Im Reichsbürgerprozess vor dem Frankfurter Oberlandesgericht hat sich zum ersten Mal der Ex-Soldat Peter W. zur Anklage geäußert. Ihm und den anderen 8 Angeklagten wird vorgeworfen, einen bewaffneten Umsturz geplant zu haben. HR-Reporter Daniel Majic.
3: Zuletzt hatte ein Mitangeklagter in einem parallel laufenden Prozess in München W. schwer belastet. Nun hat Peter W. den Spieß umgedreht. Er sei nie an Putschplänen beteiligt gewesen und habe auch nie, wie von der Anklage behauptet, einen bewaffneten Sturm auf den Reichstag vorbereitet. Vielmehr hätten mehrere Mitangeklagte, die sich als Hellseher ausgegeben hätten,

0: Jetzt Zinedine Zidane wird Nachfolger von Didier Deschamps. Das waren die Nachrichten.
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2: Sonnig ist es und in Nord- und Osthessen auch noch ein paar Quellwolken sind am Himmel. In der Nacht funkeln die Sterne von einem meist klaren Himmel. In der Nordhälfte immer noch ein paar lockere Wolken. Die Temperaturen gehen zurück in der Nacht auf 19 bis 10 Grad. Morgen kaum eine Wolke ist am Himmel und dazu wird es richtig heiß, bis 31 Grad in Willingen und bis 27 Grad im Ried. Der Donnerstag startet auch noch sonnig, aber dann werden aus Richtung Westen die Wolken dichter. Gibt dann hier und da Schauer oder Gewitter und es kann ordentlich stürmisch werden. Die Höchstwerte am Donnerstag 32 bis 38 Grad.
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2: Bitte Vorsicht auf der A5 Darmstadt Richtung Heidelberg zwischen Hettenheim und Hemsbach, denn dort liegen Reifenteile auf der Fahrbahn. Die A3 Frankfurt Richtung Würzburg zwischen Obertshausen und Hanau, 3 Kilometer stockender Verkehr. A7 Würzburg Richtung Fulda zwischen Bad Kissingen, Obertulba und der Raststätte Utrichshausen Ost, streckenweise Stau und stockender Verkehr. Die A44 Eisenach Richtung Kassel ist zwischen Hesse-Schlichtenau West und Helsern nach einem Unfall mit 2 Lkw im Tunnel Hirschhagen gesperrt, dadurch 1 Kilometer Stau. Und Main-Taunus-Kreis in Kriftel brennt in der Gutenbergstraße eine Lagerhalle. Dadurch sind die Hattersheimer Straße, die Gutenbergstraße und die Bachstraße in beiden Richtungen gesperrt. Es kommt zu starker Rauchentwicklung und Geruchsbelästigung im Bereich Kriftel, Frankfurt-Zeilsheim, Hofheim und Hattersheim. Anwohner werden gebeten, Fenster und Türen geschlossen zu halten und Lüftungen und Klimaanlagen abzuschalten.
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2: Ja, es wird wieder richtig heiß. Und dazu ist es auch noch unglaublich trocken. Das heißt, die Brandgefahr steigt bei uns in Hessen. Wie ist da die aktuelle Lage, erfahren wir gleich in ein paar Minuten hier in HR4.

0: Die nächste Hitzewelle steht uns bevor und von ausreichend Regen ist auch weiterhin keine Spur.
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0: Es ist einfach viel zu trocken und immer wieder brennt es. Bislang waren es bei uns in Hessen nur kleinere Feuer, zum Glück, sagt Forstwirtin Sabine Rippelbeck aus Wiesbaden.
2: Ja, wir sind schon bei Waldbrandstufe 4. 5 würde bedeuten, wenn wir es nochmal hochschrauben, dass es eigentlich schon ein Betretungsverbot für den Wald gibt. Also es ist wirklich knochentrocken.
0: Ja, es ist knochentrocken und deshalb kontrollieren die Förster aktuell regelmäßig den Stadtwald.
2: Ob es vielleicht Leute gibt, die rauchen im Wald, was ganzjährig verboten ist, beziehungsweise ob illegal gegrillt wird, gibt es verschiedene Hotspots in Wiesbaden und die fahren da ab.
0: Bei uns in Hessen geht es noch um Warnstufen und Vorsorge. In anderen Ländern, in Frankreich oder Spanien zum Beispiel, da brennen ja die Wälder seit Tagen schon mit verheerenden Folgen. Eva Butz aus Königstein war mit ihrer Familie gerade im Urlaub am Cap Ferret im Südwesten Frankreichs, als die Brände dort losgegangen sind.
3: Man sieht nur Rauch, also es ist alles schwarz, sehr präsent, sehr dunkel. Die Sonne war auch kaum mehr zu sehen.
0: Eine furchtbare Vorstellung. Ja, und damit es bei uns so weit nicht kommt, bittet die Feuerwehr in Hessen, uns Bürger mitzuhelfen. HR4-Reporter Frank Angermund.
4: Kein offenes Feuer machen. Nicht auf trockenem Gras grillen und auch nicht auf trockenem Gras parken. Und natürlich keine Zigarettenkippen wegwerfen. Und damit weniger Menschen bei der Hitze zusammenklappen, gibt's die Tipps: Sonnenhut tragen, viel, viel trinken und Sport nur dann treiben, wenn es etwas kühler ist.
0: Es ist trocken und heiß bei uns in Hessen. Die Gefahr, dass ein größeres Feuer ausbricht, steigt. Also bitte alle mithelfen, dass das nicht passiert.
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Blue Bayou, kennen wir alle das Lied. Und dass das irgendwie was mit Wasser zu tun hat, das ist ja auch klar. Aber was genau ist eigentlich ein Bayou? Ich habe jetzt mal nachgeguckt. Ein langsam fließendes oder sumpfartiges Gewässer oder ein Nebenarm eines Flusses. Und diese Landschaft, die ist wohl typisch für den Süden der USA, besonders für den Bundesstaat Louisiana. Da hat der Roy Orbison das also her.

0: Und wir sind bei der Hessenschau mit Aktuellem aus ihrer Region.
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2: Böse Überraschung für die Mitarbeiter einer Spielhalle in Freigericht Altenmittlau. Die Räume verwüstet, verschüttete Getränke, überall Gegenstände auf dem Boden. Nach bisherigen Erkenntnissen der Polizei ist es ein Einbruch. Die Täter hebeln ein Fenster auf, brechen ein, lösen sogar die Alarmanlage aus, die sie dann aber auch wieder zerstören. Dann richten sie das Chaos an, brechen Kassen und Spielautomaten auf und nehmen mehrere tausend Euro Bargeld mit. Der genaue Zeitpunkt des Einbruchs ist unklar, vermutlich am vergangenen Wochenende. Die Kriminalpolizei bittet Zeugen, die verdächtige Personen oder Fahrzeuge beobachtet haben, sich bei der örtlichen Dienststelle zu melden. Ricardo Mastrocola, Studio Rhein-Main.
3: In und bei Frankfurt gibt es zwei Luxushotels, die bald aus dem Portfolio der Hilton-Gruppe rausfliegen. Es geht dabei um das 5-Sterne-Hotel Grafenbruch in Neu-Isenburg und das Hilton Frankfurt City. Grund ist, die Hotels gehören dem iranischen Bauunternehmer und Bankier Ali Ansari. Und der soll das iranische Mullah-Regime und die Revolutionsgarden finanziert haben. Das zumindest wirft ihm die US-Regierung vor, die ihn Anfang des Monats auf die Sanktionsliste gesetzt hat. Deshalb dürfen US-Unternehmen keine Geschäfte mehr mit dem Iraner machen. Hilton hat offenbar bis zum 9. August Zeit, die Verträge zu kündigen. Die Hotelkette schrieb uns, etwas verklausuliert, dass sie sich natürlich an die Gesetze halten wird. Nina Michalk, Frankfurt.
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0: Sonnenschein, ein paar Wölkchen und blauer Himmel. So das Wetter heute. Wie geht's denn weiter? Das sagt uns jetzt Martin Gutt.
4: So wie es derzeit hier in Rhein-Main ist, so endet auch dieser Tag. Meist klar, jetzt noch sehr, sehr warm und auch in den Abend- und Nachtstunden kühlt es sich nur allmählich ab, bis morgen früh auf meist so 17 Grad. Morgen am Mittwoch wird es dann so richtig heiß. Erst bei 37 Grad ist Schluss. Die höchsten Werte erwarten wir am späten Nachmittag im Rheingau. Der Donnerstag wird noch ein bisschen extremer, aber ab Freitag lässt die große Hitze dann wieder ein wenig nach.
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0: Um 16:33 Uhr, bitte Vorsicht, auf der A5 Frankfurt Richtung Kassel zwischen Bad Homburger Kreuz und Friedberg liegt ein Metallrohr auf dem rechten Fahrstreifen. Vorsicht bitte auch auf der A66 Frankfurt Richtung Wiesbaden zwischen Hattersheim und Hofheim liegen mehrere Plastikteile auf dem linken Fahrstreifen hinter einer Kurve. Es stehen zwei defekte Fahrzeuge auf dem Standstreifen. A3 Frankfurt Richtung Würzburg zwischen Obertshausen und Hanau 4 Kilometer stockender Verkehr. A7 Würzburg Richtung Fulda zwischen Bad Kissingen, Obertulba und der Raststätte Utrichshausen Ost streckenweise Stau und stockender Verkehr. A44 Eisenach Richtung Kassel. Die Autobahn ist zwischen Hessisch-Lichtenau West und Helsa nach einem Unfall mit zwei Lkw im Tunnel Hirschhagen gesperrt, dadurch 1 Kilometer Stau. Die A49 Kassel Richtung Gießen zwischen Kassel Industriepark und Kassel Niederzweren streckenweise stockender Verkehr. Im Vogelsbergkreis ist die L3072 zwischen Erbenhausen und Leerbach nach einem Unfall in beiden Richtungen gesperrt. Und Main-Taunus-Kreis in Kriftel brennt in der Gutenbergstraße eine Lagerhalle. Dadurch sind die Hattersheimer Straße, die Gutenbergstraße und die Bachstraße in beiden Richtungen gesperrt. Es kommt zu starker Rauchentwicklung und Geruchsbelästigung im Bereich Kriftel, Frankfurt-Zeilsheim, Hofheim und Hattersheim. Anwohner werden gebeten, Fenster und Türen geschlossen zu halten und Lüftungen und Klimaanlagen abzuschalten.
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0: Und jetzt mit Andreas Fulterer, Donnerblue.

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0: Handkäse mit Musik, das ist aus Hessen natürlich genauso wenig wegzudenken wie die Eintracht. Und beides hat jetzt endlich zusammengefunden. Heute gab es nämlich Handkäse zum Frühstück im Trainingslager der Eintracht in Grassau am Chiemsee ist das. Und unser hr4-Sportreporter Christian Adolf war dabei.
1: Für Sportdirektor Timo Hardung ist es geschmacklich noch ein bisschen früh.
2: Frühstück ist nicht so meine Uhrzeit, aber so grundsätzlich schmeckt es hier sehr, sehr gut und vor allen Dingen ist immer ordentlich Butter drauf.
1: Und Timo Hardung ist Stammgast beim Handkäse-Frühstück im Trainingslager.
2: Zum einen ist einfach super nett hier, ist immer schön hergerichtet, super familiär, die Leute haben alle Spaß, die unterstützen uns natürlich dann auch beim Training, ist eine sehr ausgelassene Stimmung und ist einfach auch ein Stück Frankfurter Kultur.
1: Organisiert wird das Frühstück maßgeblich von Michael Leichtfuß vom EFC Dauborner Adler. 92 Portionen Handkäse haben sie diesmal dabei. Es gibt natürlich hessischen Apfelwein oder auch hochprozentiges.
3: Der Handkäse ist schon seit Donnerstag hier in Grassau. Also der Ernst hat ihn mitgebracht, in Kühltaschen logischerweise, dann im Hotel kühlgestellt. Das Hotel, wo er es gemacht hat, freut sich, weil das riecht jetzt wahrscheinlich noch 2 Wochen nach Handkäse und Zwiebeln. Und wie man sieht, die Leute haben all Spaß. Also wir haben ein ausverkauftes Haus. Von daher alles gut.
1: Applaus dann für die Spieler. 3 Handkäse-Frühstück-Neulinge müssen ran. Jean-Matteo Bahoya, Neuzugang Noela Seko und Namdi Collins. Wie ist es denn so?
4: Ja, ist eigentlich ganz lecker, aber ich bin eh nicht so ein Käse-Fan. Deshalb, ich glaube, morgens bei Avocado.
1: Und dann hält auch der Trainer Wort und kommt vorbei. Adi Hütter nimmt den Handkäse lieber ohne Musik und bekommt von Michael Leichtfuß die richtigen Instruktionen.
5: Messer dann aufs Brot gelegt und abgebrochen.
6: Da sieht man, dass er nicht so oft gegessen hat.
1: Ja, das ist eben wieder die Eintracht. Fans, Trainer und Mannschaft finden wieder näher zusammen als noch letzte Saison. Ein rundum gelungener Vormittag für die Fans in Grassau.

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1: Es gibt eine aktuelle Verkehrsmeldung in HR4. Bitte Vorsicht auf der A3 Frankfurt Richtung Würzburg. Zwischen Frankfurt Süd und Offenbacher Kreuz eine ungesicherte Unfallstelle auf dem rechten Fahrstreifen.

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4: 17 Uhr. Deutschland schiebt auch nicht straffällig gewordenen Afghanen ab. Tote bei schwerem Erdbeben in Japan. Italienische Fußballnationalmannschaft holt alten Trainer zurück. Das Wetter viel Sonne, im Norden auch mal Wolken bis 31 Grad. Mein Name ist Katrin Rudolf. Die Bundesregierung hat wieder straffällig gewordene Afghanen in ihr Heimatland abgeschoben. Sie flogen mit einer Maschine vom Flughafen Leipzig-Halle aus. Laut Bundesinnenminister Dobrindt war zum ersten Mal auch eine Person dabei, die keine Straftat begangen hatte. Aus Berlin ARD-Korrespondentin Bianca Schwarz.
5: Diese Person hätte unerlaubt mehrfach versucht, nach Deutschland einzureisen. Scharfe Kritik an Abschiebungen nach Afghanistan kommt von der Menschenrechtsorganisation Pro Asyl, aber auch aus der Opposition von Grünen und Linken beispielsweise. Kritiker bemängeln, dass Deutschland einerseits die Taliban-Regierung wegen derer Menschenrechtsverletzungen nicht anerkennt, ihr aber andererseits gleichzeitig die Entsendung einzelner Diplomaten nach Deutschland erlaubt, um Abschiebungen nach Afghanistan durchsetzen zu können.
4: Bei einem schweren Erdbeben in Japan sind mehrere Menschen ums Leben gekommen. Die Polizei teilte mit, in der Präfektur Kumamoto im Südwesten des Landes sei ein Einkaufszentrum teilweise eingestürzt. Dort gebe es eine beträchtliche Zahl Toter. Krankenhäuser in der Region melden außerdem Dutzende Verletzte. Das Beben der Stärke 7,1 hatte heute Vormittag die japanische Insel Kyushu erschüttert. Viele Häuser stürzten ein, Brücken wurden beschädigt. Einen genauen Überblick über Schäden und Opfer haben die Behörden noch nicht. Nach dem Anschlag in Berlin laufen die Planungen für den Christopher Street Day in Darmstadt weiter. Er soll in 2,5 Wochen stattfinden. Veranstalter ist der Verein Vielbund. Er hat erklärt, der CSD werde stattfinden. Man habe ein Sicherheitskonzept und werde mit Polizei und Behörden über mögliche Anpassungen sprechen, so Stella Tümmler von Vielbund.
6: Der Platz ist auch abgesichert nach den Vorkehrungen, die man eben für öffentliche Veranstaltungen treffen muss, und die Polizei sichert die Demonstration auch ab. Also wir treffen unsere Vorkehrungen und gucken noch mal nach, aber wir wollen uns jetzt nicht von der Angst einnehmen lassen und einfach alles hinschmeißen.
4: Am kommenden Wochenende ist außerdem eine CSD-Veranstaltung in Schlüchtern im Main-Kinzig-Kreis geplant. In Frankfurt ist ein Ebola-Patient nach gut 2 Wochen gesund aus der Uniklinik entlassen worden. Wie die Universitätsmedizin mitteilte, hat sich der US-Amerikaner vollständig erholt und ist symptomfrei. Er war für eine Hilfsorganisation in der Demokratischen Republik Kongo im Einsatz gewesen und hatte sich dort mit dem Ebola-Virus angesteckt. In Frankfurt wurde er auf der Sonderisolierstation der Universitätsmedizin erfolgreich behandelt. Im italienischen Fußball kehrt Roberto Mancini als Trainer der Nationalmannschaft zurück. Der 61-Jährige soll das Team nach 3 verpassten WM-Teilnahmen wieder zum Erfolg führen. ARD-Korrespondentin Anna Giordano.
7: Unter Mancini hatte das italienische Fußballteam die Europameisterschaft 2021 gewonnen, allerdings auch die Qualifikation für die Weltmeisterschaft 2022 in Katar verpasst. Die Entscheidung für Mancini musste Verbandspräsident Malagò unter hohem Druck treffen. In den Tagen zuvor war zunächst der Katalane Pep unter hohem Druck treffen. In den Tagen zuvor war zunächst der Katalane Pep Guardiola als

0: Grad im Ried. Dann der Donnerstag. Der startet sonnig, dann kommen von Westen dickere Wolken und hier und da Schauer oder Gewitter. Es kann ordentlich stürmisch werden, bis 38 Grad. Und am Freitag Sonne und Wolken, auch einzelne kräftige Schauer und Gewitter, 26 bis 34 Grad.
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0: Bitte Vorsicht, auf der A3 Frankfurt Richtung Würzburg zwischen Frankfurt Süd und Offenbacher Kreuz eine ungesicherte Unfallstelle auf dem rechten Fahrstreifen. Die A3 Frankfurt Richtung Würzburg zwischen Obertshausen und Hanau 4 Kilometer stockender Verkehr. A7 Würzburg Richtung Fulda zwischen Bad Kissingen, Obertulba und der Raststätte Utrichshausen Ost streckenweise Stau und stockender Verkehr. Dann die A44 Eisenach Richtung Kassel, die ist zwischen Hesse-Schlichtenau West und Helsa nach einem Unfall mit zwei Lkw im Tunnel Hirschhagen gesperrt. Dadurch 1 Kilometer Stau und die A66 Frankfurt Richtung Wiesbaden, die ist zwischen Frankfurt-Ludwig-Landmann-Straße und Nordwestkreuz Frankfurt wegen eines brennenden Fahrzeugs gesperrt. Dadurch 2 Kilometer Stau, bitte das Gebiet weiträumig umfahren.
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0: Ja, wann sind Sie das letzte Mal eine Wasserrutsche runter? Also ich glaube, ich habe das tatsächlich noch nie gemacht. Verrückt, ja. Dann sollten Sie und ich jetzt vielleicht mal nach Kassel-Oberzweren. Da ist jetzt nämlich wieder Wasserrutschenzeit. Wir plätschern gleich mal eine Runde. 70 Meter geht es runter. Hui, hui, hui.

0: Immer wenn es heiß wird, dann ist es soweit. Dann wird in Kassel-Oberzweren eine riesige aufblasbare Wasserrutsche aufgestellt, damit die Kinder, die die Ferien zu Hause verbringen, was richtig Cooles erleben können. Und unsere hr4-Reporterin Kybra Anatsch, die durfte heute auch noch mal Kind sein und die hat die Rutsche getestet.
1: Mitten auf einer Streuobstwiese steht sie, die neue Wasserrutsche. Kunterbunt, fast 70 Meter lang und ziemlich steil. Bei dem sonnigen Wetter kann ich es gar nicht erwarten, sie zu testen. Auch wenn die Rutsche eigentlich für Kinder zwischen 6 und 17 Jahren ist. Also Schwimmring unter den Armen und ab ins Getümmel. Die Kids stehen schon Schlange, ich bin als nächstes an der Reihe. Eine Stunde lang so oft rutschen, wie man will. Der Zeitslot muss vorher online über die Homepage der Evangelischen Jugend Kassel reserviert werden. Rund 2000 von 2300 Slots sind schon ausgebucht. Wer also noch rutschen will, muss schnell sein. Apropos schnell, die Kids freuen sich über die Wasserrutsche.
2: Es hat Spaß gemacht und man wird ganz schön schnell.
3: Richtig cool.
2: Gut, weil die Bahn sehr schnell ist.
1: Die Tricks, auf dem Schwimmreifen den Po ganz weit nach oben strecken oder gleich mit dem Bauch drauf springen.
3: Ich gehe oben drauf und dann sozusagen springe ich auf den Reifen mit dem Bauch und dadurch kriegt man halt am Anfang das Messspiel.
1: Dann schwappt man die 70 Meter in Sekundenschnelle herunter. Und diese paar Sekunden Adrenalin und Spaß sind der evangelischen Jugend was wert. Die aufblasbare Wasserrutsche hat 25.000 Euro gekostet. Dank Spenden kann die auch noch in den nächsten Jahren betrieben werden. Diesen Sommer steht sie bis zum 7. August am Schenkelsberg. Und das Beste daran, der Rutschspaß ist für alle kostenlos.
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2: In Wiesbaden brennen in letzter Zeit häufiger Mülltonnen. Auch vergangene Nacht sind 10 Behälter abgebrannt. Das betrifft die Stadtteile Schierstein, Freudenberg und der Innenstadtbereich. Laut der Stadt haben die Brände dieses Jahr zugenommen. Insgesamt sind über 260 Tonnen und Behälter zerstört worden. In den beiden Jahren davor waren es jeweils 86. Derzeit geht die Stadt von einer mittleren fünfstelligen Schadenssumme aus. Außerdem werden die Ersatzmülltonnen so langsam knapp. Die Polizei hat bereits Jugendliche ermittelt, die mutmaßlich mit den Bränden der letzten Wochen zu tun haben könnten. Aber auch weitere Täter sind nicht ausgeschlossen. Saskia Klingelschmidt, Wiesbaden.
3: Wer sich ins Taxi setzt oder bei Uber oder Bolt einsteigt, der erwartet vor allem eins: sicher ankommen. Doch nur wenige dieser Fahrzeuge erfüllen alle Sicherheitsstandards. Das zeigt eine gemeinsame Kontrolle in Hanau von Polizei, Zoll und Stadt. Von 48 kontrollierten Autos hatten 36 Mängel oder Verstöße. Es fehlten zum Beispiel Warnwesten oder Nichtraucherschilder. Besonders oft hielten sich die Fahrer von Uber und Bolt nicht an die gesetzliche Rückkehrpflicht. Sie müssen nach einer Fahrt eigentlich erst zurück zum Betriebssitz und dürfen nicht einfach auf den nächsten Fahrgast warten. Ermittlungen gibt es jetzt auch, weil der Zoll festgestellt hat, dass bei den Arbeitsverträgen mancher Fahrer etwas nicht stimmt. Aus Hanau, Marcel Ronge.
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0: Ja, es ist warm und es wird noch so richtig, richtig heiß. Martin Gutt hat jetzt die Einzelheiten.
4: Der Hochsommer holt jetzt tief Luft und er bringt uns ab morgen die Ü35 Hitzegrade hier nach Rhein-Main. Bis es soweit ist, geht es nach dem sehr warmen Nachmittag von heute erstmal in eine klare Nacht hinein. Morgen dann erwarten wir eben wieder diese große Hitze mit Nachmittagswerten bis zu 37 Grad. Am Donnerstag geht es vielleicht sogar noch etwas höher hinauf. Eventuell kommen aber am Nachmittag zur Sonne örtliche Regenschauer und die lindern dann die extreme Hitze wieder und das gilt dann auch für den Rest der Woche.
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0: Um 17.32 Uhr bitte Vorsicht auf der A49 Kassel Richtung Gießen zwischen Kassel-Waldau und Kassel-Aue-Stadion, denn dort liegen Reifenteile auf allen Fahrstreifen. A5 Heidelberg Richtung Frankfurt zwischen Darmstädter Kreuz und Weiterstadt, 1 Kilometer Stau nach einem Unfall auf dem linken Fahrstreifen. A7 Würzburg Richtung Fulda zwischen Bad Kissingen-Obertulba und der Raststätte Utrichshausen-Ost, streckenweise Stau und stockender Verkehr. A44 Kassel Richtung Dortmund zwischen Lichtenau und Kreuz Wünnenberg-Haaren, 4 Kilometer stockend. Die A44 Eisenach Richtung Kassel ist zwischen Hessisch-Lichtenau-West und Helsa nach einem Unfall mit 2 Lkw im Tunnel Hirschhagen gesperrt, dadurch 1 Kilometer Stau. A66 Frankfurt Richtung Wiesbaden zwischen Frankfurt-Miquelallee und Nordwestkreuz Frankfurt 2 Kilometer Stau. Der Verkehr wird an der Unfallstelle vorbeigeführt, dort hatte ein Pkw gebrannt. Und die A661 Egelsbach Richtung Oberursel zwischen Offenbach-Kaiserlei und Frankfurt-Friedberger Landstraße. 3 Kilometer stockender Verkehr.
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0: Der Dienstagnachmittag in HR4, jetzt mit den Beatles.

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0: Ein Streich unter Studierenden wird zu einer unvergesslichen Erinnerung. Johanna Fröhlich aus Gießen von der Evangelischen Kirche denkt noch heute gerne dran zurück.
1: Manche Erinnerungen werden mit der Zeit immer kostbarer. Besonders die, über die wir auch Jahre später noch gemeinsam lachen können. So eine Erinnerung habe ich an meine alte Hochschule in Wuppertal. Da war es üblich, dass die älteren Studierenden für die Neulinge einen Streich aushecken. Einmal haben wir uns das mit der Kerze ausgedacht. Da gab es eine kleine Kapelle mit einer Kerze auf dem Altar. Die Neulinge sollten reihum jeden Tag messen, wie lang die Kerze ist und das Ergebnis weitergeben. Das ging lange gut. Bis zu dem einen Tag. Ein Student gab sein Ergebnis ab. Doch da stimmte etwas nicht. Die Kerze war länger als am Tag vorher. Und zwar um mehrere Zentimeter. Das konnte kein Messfehler sein. Also ein Wunder? Der Student war in Sorge, er hätte die Aufgabe verfehlt. Wir Älteren mussten einfach herzhaft lachen. Und so ist der Streich aufgeflogen. Viele Jahre später gab es ein Wiedersehen an der Hochschule. Wir haben erzählt von den alten Zeiten und auch von diesem Streich. Unvergessen bei den Professoren und Studierenden. Der Tag, an dem die Kerze länger war. Das hat mich sehr berührt und auch ein bisschen wehmütig gemacht. Die gute alte Zeit, wie schnell sie vergeht. Aber wie wir da so zusammengesessen und gelacht haben über den Streich mit der Kerze, das hat mich getröstet. Der Streich und die Freude haben überdauert. Nach all den Jahren, in denen meine Lebenszeit wie eine Kerze ein ganzes Stück runtergebrannt ist. Dieser Moment, als wir uns gemeinsam erinnert und gelacht haben, das war ein Tag, an dem mein Leben sich ein Stück verlängert hat und reicher wurde. Wie damals. Ein Tag, an dem die Kerze ein Stück länger war.
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1: 18 Uhr. Einsatzkräfte bereiten sich auf neue Hitzewelle vor. Infantino will WM-Anteile an Investoren verkaufen. Tote bei schwerem Erdbeben in Japan. Das Wetter in der Nacht Abkühlung auf 19 bis 10 Grad, morgen sonnig bis 37 Grad. Mein Name ist Mike Oeske. In Hessen bereiten sich Rettungsdienst und Feuerwehren auf die nächste Hitzewelle vor. Die Frankfurter Feuerwehr plant für die kommenden Tage mehr Einsatzkräfte ein. HR-Reporter Frank Angermund.
2: Um die Rettungsdienste und auch die Krankenhäuser zu entlasten, bittet die Feuerwehr die Menschen in Frankfurt darum, sich dem Wetter entsprechend zu verhalten. Und das heißt, da es bei der Hitze ruckzuck brennt, sollte niemand ein offenes Feuer machen und nicht auf trockenem Gras grillen oder sein Auto parken, Zigarettenkippen nicht wegwerfen. Und damit weniger Menschen bei der Hitze zusammenklappen, einen Hut tragen, viel trinken und Sport nur dann treiben, wenn es kühler ist.
1: Die FIFA will Anteile an der Fußball-Weltmeisterschaft an private Investoren verkaufen. Das melden mehrere Medien und berufen sich auf Pläne von FIFA-Präsident Infantino. Geplant sei, eine neue Firma zu gründen, die künftig sowohl die WM als auch die Club-WM verwaltet. Nach dem Ende seiner letzten Amtszeit als FIFA-Präsident wolle Infantino dann die Führung dieser Firma übernehmen. Der Südwesten Japans ist von einem schweren Erdbeben der Stärke 7,1 erschüttert worden. Medien berichten, dass mehrere Menschen ums Leben gekommen sind, als sein Einkaufszentrum teilweise einstürzte. ARD-Korrespondent Johannes Edelhoff.
3: Wenn man jetzt auf das Einkaufszentrum geht, es ist dort nach dem Erdbeben zu einer Explosion gekommen. Da ist die Fassade abgeplatzt und eben der zweite Stock soll eingestürzt sein. Ansonsten gibt es schon sehr viele weitere Schäden. Eine Autobahnbrücke ist abgesackt, viele Häuser sind eingestürzt, Straßen sind eingerissen. Augenzeugen berichten, dass sie im Grunde umgefallen sind, dass sie sich nicht auf den Beinen halten konnten. So heftig hat die Erde gebebt.
1: Deutschland hat wieder straffällig gewordene Afghanen in ihr Heimatland abgeschoben. Sie flogen mit einer Maschine vom Flughafen Leipzig-Halle aus. Laut Bundesinnenminister Dobrindt war zum ersten Mal auch eine Person dabei, die keine Straftat begangen hatte. Sie habe mehrmals versucht, unerlaubt nach Deutschland einzureisen. Von den 30 abgeschobenen Straftätern kamen 4 aus Hessen. Das hat Innenminister Poseck in Wiesbaden mitgeteilt. Bundeskanzler Merz hat gefordert, das EU-Budget um mehrere hundert Milliarden Euro zu kürzen. Er sagte bei seinem Besuch in Irland, diese Kürzungen seien zwingend. Der aktuelle Vorschlag der EU-Kommission zum Haushalt sei unausgewogen und für Deutschland nicht tragbar. Die Kommission hat für die Jahre 2028 bis 2034 ein Budget von knapp 1,8 Billionen Euro vorgeschlagen. Deutschland ist in der EU der größte Beitragszahler. Im italienischen Fußball kehrt Roberto Mancini als Trainer der Nationalmannschaft zurück. Der 61-Jährige soll das Team nach 3 verpassten WM-Teilnahmen wieder zum Erfolg führen. ARD-Korrespondentin Anna Giordano.
4: Unter Mancini hatte das italienische Fußballteam die Europameisterschaft 2021 gewonnen, allerdings auch die Qualifikation für die Weltmeisterschaft 2022 in Katar verpasst. Die Entscheidung für Mancini musste Verbandspräsident Malagò unter hohem Druck treffen. In den Tagen zuvor war zunächst der Katalane Pep Guardiola als italienischer Nationaltrainer gehandelt worden. Dieser lehnte schließlich ab.
1: Das waren die Nachrichten.
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5: Und bevor wir zum Wetter kommen, gibt's erstmal noch eine aktuelle Verkehrsmeldung. Bitte Vorsicht auf der A44 Eisenach Kassel. Im Tunnel Hirschhagen kommt Ihnen ein Fahrzeug entgegen. Bitte in beiden Richtungen äußerst vorsichtig fahren und nicht überholen. Vorsicht auf der A44.

0: da Schauer oder Gewitter. Es kann ordentlich stürmisch werden dann. Die Temperaturen am Donnerstag bis 38 Grad und der Freitag Sonne, Wolken, auch kräftige Schauer und Gewitter. Schwüle 26 bis 34 Grad.
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0: Und dann nochmal die Warnmeldung, bitte Vorsicht auf der A44 Eisenach Kassel im Tunnel Hirschhagen. Kommt Ihnen ein Fahrzeug entgegen, bitte in beiden Richtungen äußerst vorsichtig fahren und nicht überholen. Vorsicht auf der A44 Eisenach Kassel im Tunnel Hirschhagen. Kommt Ihnen ein Fahrzeug entgegen, bitte in beiden Richtungen äußerst vorsichtig fahren und nicht überholen. Dann bitte auch Vorsicht auf der A5 Kassel Richtung Frankfurt zwischen Friedberg und Bad Homburger Kreuz. Dort liegen nämlich mehrere Metallteile auf dem linken Fahrstreifen. Vorsicht ebenfalls auf der A67 Darmstadt Richtung Mannheim zwischen Darmstädter Kreuz und Pfungstadt. Dort liegen Reifenteile auf allen Fahrstreifen und es steht ein defekter LKW auf dem Standstreifen. Und ebenfalls Vorsicht auf der B260 Wiesbaden-Lahnstein zwischen dem Abzweig nach Bärstadt und Schlangenbad liegen Reifenteile auf der Fahrbahn. A5 Heidelberg Richtung Frankfurt zwischen Darmstädter Kreuz und Weiterstadt, 2 Kilometer Stau, die Unfallfahrzeuge stehen dort auf dem Standstreifen. A7 Würzburg Richtung Fulda zwischen Bad Kissingen, Obertulba und der Raststätte Utrichshausen-Ost, streckenweise Stau und stockender Verkehr. Die A44 Eisenach Richtung Kassel ist zwischen Hessisch-Lichtenau-West und Helsa nach einem Unfall mit 2 Lkw im Tunnel Hirschhagen gesperrt, dadurch 1 Kilometer Stau. Die A66 Frankfurt Richtung Wiesbaden zwischen Frankfurt-Miquel-Allee und Nordwestkreuz Frankfurt 2 Kilometer Stau wegen Bergungsarbeiten auf dem linken Fahrstreifen. Dort hat ein Pkw gebrannt. Und die A3 Frankfurt Richtung Köln zwischen Kelsterbach und Rauenheim 4 Kilometer Stau und stockender Verkehr wegen eines defekten Fahrzeugs auf dem linken Fahrstreifen.
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0: Schönen guten Abend. Ja, unter 30 Grad sind es heute Abend fast überall bei uns in Hessen. Wir haben es gehört, das wird sich ändern. Aber wie es aussieht, ist es ja diesmal nicht so viele Tage am Stück so unglaublich heiß. Hoffentlich. Beim Wetter weiß man ja nie so richtig, was es macht. Also, noch ist es nicht ganz so schweißtreibend, wenn Sie zur Musik hier in HR4 mitwippen.

Ihren Mann hat Veronika Fischer im Wartezimmer einer Arztpraxis kennengelernt. Herrlich, oder? Ich meine, das Leben schreibt einfach die schönsten Geschichten. Ich liebe ja ihre Musik. Unvergessen 2011, da war Veronika Fischer bei mir im hr4-Studio zu Gast und dann hat sie mir ein Album geschenkt, das Album Zeitreise. Ich weiß gar nicht, wie oft mein Gatte und ich dieses Album rauf und runter gehört haben, weil einfach klasse. Letztes Jahr wollte sie ja auf Abschiedstournee, musste sie leider absagen. Wegen eines Stimmbandödems war die Stimme komplett weg. Sehr schade. Ja, und heute feiert Veronika Fischer ihren 75. Geburtstag. Liebe Grüße nach Berlin und alles Gute zum Geburtstag.

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1: Die Sterne funkeln in der Nacht vom Himmel. Meist ist der Himmel auch klar. Ein paar lockere Wolken gibt es in der Nordhälfte. Die Temperaturen gehen zurück in der Nacht in Neunkirchen auf 19 Grad, Driedorf 17, Hungen 15 und Helmershausen in der Nacht 13 Grad. Morgen ist kaum ein Wölkchen am Himmel. Dazu geht's mit den Temperaturen rauf. Es wird richtig heiß. Bis 31 Grad werden es in Willingen und bis 37 Grad im Süden.
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1: Um 18.31 Uhr, da haben wir die A3 Frankfurt Richtung Köln. Zwischen Kelsterbach und Rauenheim 4 Kilometer Stau und stockender Verkehr. Wegen eines defekten Fahrzeugs auf dem linken Fahrstreifen. A7 Würzburg Richtung Fulda zwischen Bad Kissingen-Obertulba und der Raststätte Utrichshausen-Ost streckenweise Stau und stockender Verkehr. Die A44 Kassel Richtung Dortmund zwischen Lichtenau und Kreuz Wünnenberg-Haaren 4 Kilometer stockender Verkehr. Und die A66 Frankfurt Richtung Wiesbaden zwischen Frankfurt-Ludwig-Landmann-Straße und Nordwestkreuz Frankfurt 1 Kilometer Stau wegen Bergungsarbeiten. Dort hat ein Pkw gebrannt.
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1: Schönen guten Abend und jetzt gibt's die flotte Liebeserklärung zum Abend, präsentiert von Chris Roberts.

Eine aktuelle Verkehrsmeldung bitte. Vorsicht auf der A66 Wiesbaden Richtung Frankfurt zwischen Wiesbadener Kreuz und Diedenbergen steht ein defekter LKW und es befindet sich eine Person auf der Fahrbahn. Fahren Sie da bitte vorsichtig.

Und noch eine aktuelle Verkehrsmeldung in HR4. Bitte Vorsicht im Kreis Darmstadt-Dieburg auf der L3101. Zwischen Balkhausen und Staffel sind mehrere Kühe auf der Fahrbahn. Fahren Sie da bitte vorsichtig. Bitte vorsichtig fahren.

0: Die Frage ist fast so alt wie die nach Huhn und Ei. Was war zuerst? Nämlich die Frage, piekse ich jetzt mein Frühstücksei an oder nicht? Ja, damit es im heißen Wasser nicht platzt. Wir haben heute mit Hans-Peter Goldnick gesprochen. Er ist der Präsident des Zentralverbandes der deutschen Geflügelwirtschaft. Und so viel können wir verraten. Die Wissenschaft hat die Frage noch nicht endgültig geklärt. Und er, wie hält er es denn mit den Eiern?
1: Ja, ich piek sie an, aber ich bin auch immer wieder mal überrascht, dass dann trotzdem ein Ei platzt. Oder meistens sind das schwache Bruchstellen, die man vorher nicht gesehen hat. Und das Ei dehnt sich einfach aus, die Flüssigkeit dehnt sich aus durch den Erhitzungsprozess und ja, dann platzt es. Dann hilft ein kleiner Schuss Essig rein und dann ist es auch wieder gut.
0: Ein Schuss Essig? Also das ist mir neu, aber es soll tatsächlich helfen.
1: Der Essig bindet das Eiweiß, das heißt, Eiweiß tritt nicht mehr aus.
0: Ob Anpieksen hilft, weiß keiner wirklich, aber mit Essig im Wasser stockt das Ei und nichts läuft aus. Wieder was gelernt.

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2: 19 Uhr. FIFA will WM-Anteile an Investoren verkaufen. Einsatzkräfte in Hessen bereiten sich auf neue Hitzewelle vor. Bekennervideo auf dem Handy des mutmaßlichen CSD-Attentäters. Das Wetter in der Nacht 19 bis 10 Grad, morgen viel Sonne bis 37 Grad. Mein Name ist Mike Oeske. Die FIFA will Anteile an der Fußball-Weltmeisterschaft an private Investoren verkaufen. Das melden mehrere Medien und berufen sich auf Pläne von FIFA-Präsident Infantino. ARD-Korrespondent Maxim Steinbeck.
3: Laut Medienberichten plant der Weltverband einen Verkauf von 20-30% der Anteile an ein noch zu gründendes Unternehmen, das die WM kontrollieren soll. Die FIFA bestätigte das Vorhaben in einer Mitteilung am Abend weitgehend. Den Berichten zufolge sollen schon vorläufige Vereinbarungen über die Bedingungen eines Deals unterzeichnet worden sein. Dieser könnte einen Wert von umgerechnet mehr als 17 Milliarden Euro haben. Die UEFA kritisierte das Vorhaben unterdessen scharf.
2: In Hessen bereiten sich Rettungsdienst und Feuerwehren auf die nächste Hitzewelle vor. Die Frankfurter Feuerwehr plant für die kommenden Tage mehr Einsatzkräfte ein. HR-Reporter Frank Angermund.
4: Um die Rettungsdienste und auch die Krankenhäuser zu entlasten, bittet die Feuerwehr die Menschen in Frankfurt darum, sich dem Wetter entsprechend zu verhalten. Und das heißt, da es bei der Hitze ruckzuck brennt, sollte niemand ein offenes Feuer machen und nicht auf trockenem Gras grillen oder sein Auto parken, Zigarettenkippen nicht wegwerfen. Und damit weniger Menschen bei der Hitze zusammenklappen, einen Hut tragen, viel trinken und Sport nur dann treiben, wenn es kühler ist.
2: Nach dem Anschlag auf den CSD in Berlin ist vom mutmaßlichen Attentäter offenbar ein Bekennervideo aufgetaucht. Das hat die Bundesanwaltschaft der ARD bestätigt. ARD-Terrorismusexperte Holger Schmidt.
5: Das Video stammt von einem Mobiltelefon, das in dem weißen Transporter am Anschlagsort gefunden wurde. Nach Informationen des RBB zeigt es einen vermummten Mann, der sich selbst als Kämpfer des sogenannten Islamischen Staats zeigt und gegenüber der Terrororganisation einen Treueschwur leistet. Die Identität der vermummten Person sei zwar noch nicht gesichert, die Ermittler gingen aber mit einer sehr großen Wahrscheinlichkeit davon aus, dass es sich um den am Sonntag getöteten mutmaßlichen Täter Abdul B. handele.
2: Wieder Abschiebungen von Afghanen in ihr Heimatland. Sie flogen vom Flughafen Leipzig-Halle aus nach Kabul. Erstmals war unter ihnen auch jemand, der keine Straftat begangen hat, aber ausreisepflichtig war. Die anderen Afghanen waren aber Straftäter. HR-Reporter Timo Kurt.
6: Mit an Bord des Charterflugs waren 4 verurteilte Straftäter aus Hessen. Sie saßen zuvor in Haft und wurden unter anderem wegen Vergewaltigung, Körperverletzung und Diebstahl verurteilt. Innenminister Roman Posek von der CDU spricht von einem wichtigen Signal für den Rechtsstaat. Hessen will sich auch künftig an Abschiebungen nach Afghanistan beteiligen. Bald sollen auch aus Hessen nicht nur Straftäter abgeschoben werden, sondern auch weitere ausreisepflichtige Männer. Menschenrechtsorganisationen kritisieren das, weil Afghanistan von Taliban regiert wird.
2: Vor knapp anderthalb Jahren hatte er einen Amokfahrer in der Mannheimer Innenstadt gestoppt. Heute ist ein Taxifahrer dafür mit der Rettungsmedaille des Landes Baden-Württemberg ausgezeichnet worden. Innenminister Hagel überreichte Mohammed Afzal die Auszeichnung bei einer Feierstunde in Mannheim. Der Taxifahrer hatte den Amokfahrer an Rosenmontag letztes Jahr mit seinem Wagen verfolgt und Passanten durch lautes Hupen gewarnt. Schließlich hatte er dem Täter den Weg versperrt. Das waren die Nachrichten.
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7: Eine klare Nacht steht uns bevor. Die Sterne funkeln am Himmel, nur in der Nordhälfte. Da sind noch ein paar lockere Wolken mit dabei. Die Temperaturen gehen zurück auf 19 bis 10 Grad. Morgen ist kaum eine Wolke am Himmel. Dazu wird es richtig heiß. Dörnberg bis 32 Grad, Obermoos 33, Rundshausen 34. Pfaffenhausen morgen 35 und Wiesbaden 36 Grad. Der Donnerstag, der startet sonnig. Dann von Westen her kommen dickere Quellwolken und hier und da bringen die Schauer oder Gewitter. Und wenn es gewittert, dann kann es auch ordentlich stürmisch werden. Die Höchstwerte 32 bis 38 Grad und der Freitag Sonne, Wolken, einzelne kräftige Schauer und Gewitter. Schwüle 26 bis 34 Grad.
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7: Bitte Vorsicht auf der A3 Frankfurt Richtung Köln. Zwischen Idstein und Bad Camberg liegen Reifenteile auf.

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1: Ein angenehm sommerlicher Abend ist das heute Abend. Und jetzt habe ich die passende Musik für Sie dazu. Chris Andrews und der Yesterday Man.

0: Was Leckeres essen und dazu auch noch schöne Musik genießen. Also für mich klingt das perfekt. Und genau das gibt es beim Genussfestival in Fulda. Und weil das bei vielen gut ankommt, gibt es das Festival schon zum 13. Mal. Ab morgen treffen sich dann Spitzenköche und Kultur im historischen Barockviertel. Veranstalterin Anja Lindner schwärmt.
1: Das Wunderschöne hier ist im Prinzip das Ambiente direkt vorm Dom, mitten auf der Promenade. Wo kann man in einer Stadt sozusagen diese Strecke oder diese Fläche überhaupt bekommen? Das ist gar nicht mal so einfach. Und dann noch der Schlossgarten im Anklang hinten dran ist einfach sensationelle Location, so wie man jetzt das Neudeutsche das im Catering sagt. Und dann dementsprechend natürlich das wunderbare Wetter, was angesagt wird, lädt doch perfekt eben zum Feiern ein.
0: Lecker Essen und viel Musik gibt es also von morgen an bis nächsten Sonntag in Fulda direkt am Dom.

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1: Um 19.30 Uhr mit einer Meldung aus Oberursel. Dort ist der Bahnübergang Frankfurter Landstraße an der U- und S-Bahn-Station Oberursel nach einem Unfall gesperrt.
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1: Schönen guten Abend, und jetzt wird's hier französisch in HR4 mit Gérard Lenormand.

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0: Philip Cole, ein neues Blau, ist eine neue Single von ihm. Und jetzt, ach, jetzt werden wir ein bisschen sentimental. Damals, ja, als wir alle noch ganze 40 Jahre jünger waren, 1986. Ha, da haben wir mitgesungen und getanzt. Das Lied war ganz vorne, Platz 2 in den deutschen Charts. Können wir doch jetzt einfach wieder, ja, genauso wie vor 40 Jahren genießen.
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Musik liegt in der Luft, gleich hier in HR4 nach 20 Uhr. Ich wünsche Ihnen einen wunderschönen Abend. Lassen Sie sich gut gehen. 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
1: 20 Uhr mit Mike Oeske. Paukenschlag in der Fußballwelt. Die FIFA will Anteile an der Fußball-Weltmeisterschaft an private Investoren verkaufen. Das melden mehrere Medien und berufen sich auf Pläne von FIFA-Präsident Infantino. ARD-Korrespondent Moritz Knorr.
2: Bekannt ist bisher, dass die FIFA die FIFA Forward Enterprise gründen will. Das soll eine Tochtergesellschaft werden, die alle kommerziellen Aktivitäten und die Turnierorganisation der Weltmeisterschaft bündeln soll. Laut Berichten des Telegraph und der Financial Times will der Weltverband 20-30% an diesem Unternehmen verkaufen. Umgerechnet 17 Milliarden Euro könnten dabei herausspringen.
1: Nach dem Anschlag auf den Berliner Christopher Street Day gibt es immer mehr Hinweise auf einen islamistischen Hintergrund. Laut Bundesanwaltschaft entdeckten Ermittler auf dem Handy des Verdächtigen ein IS-Bekennervideo. Mehrere Medien berichten außerdem, dass auch Familienmitglieder des 21-Jährigen Kontakt zu der Terrormiliz hatten. Demnach waren zwei seiner Cousins IS-Kämpfer. Sein Onkel soll in London eine wichtige Rolle bei der Radikalisierung junger Muslime gespielt haben. Wieder Abschiebungen von Afghanen in ihr Heimatland. Sie flogen vom Flughafen Leipzig-Halle aus nach Kabul. Erstmals war unter ihnen auch jemand, der keine Straftat begangen hat, aber ausreisepflichtig war. Die anderen Afghanen waren aber Straftäter. HR-Reporter Timo Kurt.
3: Mit an Bord des Charterflugs waren 4 verurteilte Straftäter aus Hessen. Sie saßen zuvor in Haft und wurden unter anderem wegen Vergewaltigung, Körperverletzung und Diebstahl verurteilt. Innenminister Roman Posek von der CDU spricht von einem wichtigen Signal für den Rechtsstaat. Hessen will sich auch künftig an Abschiebungen nach Afghanistan beteiligen. Bald sollen auch aus Hessen nicht nur Straftäter abgeschoben werden, sondern auch weitere ausreisepflichtige Männer. Menschenrechtsorganisationen kritisieren das, weil Afghanistan von Taliban regiert wird.
1: Bei einem schweren Erdbeben in Japan ist mindestens ein Mensch ums Leben gekommen. Etwa 50 Menschen wurden verletzt. Im Südwesten des Landes ist ein Einkaufszentrum teilweise eingestürzt. Das Beben der Stärke 7,1 hat heute Vormittag die japanische Insel Kyushu erschüttert. Rettungsdienst und Feuerwehren in Hessen bereiten sich auf die kommenden heißen Tage vor. Die Frankfurter Feuerwehr plant, bei Bedarf mehr Einsatzkräfte vor Ort zu haben und weist auf einige wichtige Verhaltensregeln hin. Zum Beispiel sollte nicht auf Gras geparkt oder gegrillt werden. In den nächsten Tagen wird wieder eine Hitzewelle erwartet. Sie soll aber nicht so extrem ausfallen wie im Juni. Das waren die Nachrichten. Das Wetter in der Nacht 19 bis 10 Grad, morgen viel Sonnenschein von einem fast wolkenlosen Himmel bei 31 bis 37 Grad. Die weiteren Aussichten, am Donnerstag erst sonnig bei bis zu 38 Grad, später von Westen her Schauer und Gewitter. Am Freitag Sonne, Wolken und einzelne Schauer und Gewitter bis 34 Grad. Die Zeit 20.03 Uhr.
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1: Vorsicht bitte auf der A5 Kassel Richtung Frankfurt. Zwischen Ohmtal-Dreieck und Homberg-Ohm steht ein defekter PKW auf dem linken Fahrstreifen und es liegen Fahrzeugteile auf der Fahrbahn. Vorsicht auch auf der A5 Kassel Richtung Frankfurt zwischen Friedberg und dem Bad Homburger Kreuz. Dort liegen Metallteile auf dem linken Fahrstreifen. Vorsicht bitte auf der A5 Darmstadt Richtung Heidelberg. Zwischen Darmstädter Kreuz und Darmstadt-Eberstadt liegen Gummiteile und eine Dachpappe auf der Fahrbahn. Und in Oberursel-Taunus ist der Bahnübergang Frankfurter Landstraße an der U- und S-Bahn-Station Oberursel nach einem Unfall gesperrt.
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1: 21 Uhr mit Mike Oeske. Die FIFA will Anteile an der Fußball-Weltmeisterschaft an private Investoren verkaufen. Das melden mehrere Medien und berufen sich auf Pläne von FIFA-Präsident Infantino. ARD-Korrespondent Maxim Steinbeck.
2: Laut Medienberichten plant der Weltverband einen Verkauf von 20-30% der Anteile an ein noch zu gründendes Unternehmen, das die WM kontrollieren soll. Die FIFA bestätigte das Vorhaben in einer Mitteilung am Abend weitgehend. Den Berichten zufolge sollen schon vorläufige Vereinbarungen über die Bedingungen eines Deals unterzeichnet worden sein. Dieser könnte einen Wert von umgerechnet mehr als 17 Milliarden Euro haben. Die UEFA kritisierte das Vorhaben unterdessen scharf.
1: Nach dem Anschlag auf den Berliner Christopher Street Day gibt es immer mehr Hinweise auf einen islamistischen Hintergrund. Laut Bundesanwaltschaft entdeckten Ermittler auf dem Handy des Verdächtigen ein IS-Bekennervideo. Mehrere Medien berichten außerdem, dass auch Familienmitglieder des 21-Jährigen Kontakt zu der Terrormiliz hatten. Demnach waren zwei seiner Cousins IS-Kämpfer. US-Präsident Trump hat den ukrainischen Präsidenten Selenskyj und Israels Regierungschef Netanyahu im Weißen Haus empfangen. Beide Politiker sind im Krieg auf die Unterstützung der USA angewiesen. Aus Washington Carsten Kühntop.
3: Mit dem ukrainischen Staatschef geht der Präsident mittlerweile respektvoll um. Den Israeli hingegen nannte Trump kürzlich fucking crazy. In Sachen Iran sind die Meinungsunterschiede erheblich. Trump möchte den Krieg so schnell wie möglich beenden. Netanyahu sieht noch nicht alle Ziele erreicht. Selenskyj hofft, dass sich Trump wieder mehr um Russlands Krieg gegen die Ukraine kümmert. Derzeit wünscht sich Selenskyj von den USA vor allem Unterstützung bei der Flugabwehr.
1: Deutschland hat wieder straffällig gewordene Afghanen in ihr Heimatland abgeschoben. Sie flogen mit einer Maschine vom Flughafen Leipzig-Halle aus. Laut Bundesinnenminister Dobrindt war zum ersten Mal auch eine Person dabei, die keine Straftat begangen hatte. Sie habe mehrmals versucht, unerlaubt nach Deutschland einzureisen. Von den 30 abgeschobenen Straftätern kamen 4 aus Hessen. Rettungsdienst und Feuerwehren in Hessen bereiten sich auf die kommenden heißen Tage vor. Die Frankfurter Feuerwehr plant, bei Bedarf mehr Einsatzkräfte vor Ort zu haben und weist auf einige wichtige Verhaltensregeln hin. Zum Beispiel sollte nicht auf Gras geparkt oder gegrillt werden. In den nächsten Tagen wird wieder eine Hitzewelle erwartet. Sie soll aber nicht so extrem ausfallen wie im Juni. Das waren die Nachrichten. Das Wetter: in der Nacht 19 Grad im Odenwald bis 10 Grad im Kellerwald. Morgen viel Sonnenschein bei 31 Grad in Willingen bis 37 Grad im Ried. Die weiteren Aussichten: am Donnerstag erst sonnig bei bis zu 38 Grad, später von Westen her Schauer und Gewitter. Am Freitag Sonne, Wolken und einzelne Schauer und Gewitter bis 34 Grad. Die Zeit 21.03 Uhr.
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1: Vorsicht bitte auf der A7, Kassel Richtung Würzburg, zwischen Fulda-Mitte und Fulda-Dreieck steht ein defekter PKW auf dem rechten Fahrstreifen im Baustellenbereich. Vorsicht auch auf der A661, Oberursel Richtung Egelsbach in Höhe Frankfurt-Ost liegen Gegenstände auf der Fahrbahn. Und auf der A49 Gießen Richtung Kassel ist zwischen Schwalmstadt und Neuental der Tunnel Frankenhain wegen Wartungsarbeiten in beiden Richtungen gesperrt bis Donnerstag täglich von 20 Uhr bis 5 Uhr morgens. Die Umleitungen führen ab Borken über die U44 und ab Schwalmstadt über die U81.
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1: 22 Uhr mit Mike Oeske. Paukenschlag in der Fußballwelt. Die FIFA will Anteile an der Fußballweltmeisterschaft an private Investoren verkaufen. Nach Medienberichten will FIFA-Präsident Infantino eine Tochtergesellschaft gründen, die aber weiter von dem Verband kontrolliert werden soll. ARD-Korrespondent Moritz Knorr.
2: Laut Berichten des Telegraph und der Financial Times will der Weltverband 20-30% an diesem Unternehmen verkaufen. Die FIFA erhofft sich allein in diesem Jahr Einnahmen von 4 Milliarden US-Dollar. Profiteur könnte der aktuelle FIFA-Präsident Gianni Infantino werden. Infantino darf laut Statuten nur bis 2031 Verbandspräsident bleiben, könnte danach aber Kommissar der neuen Organisation werden.
1: Nach dem Anschlag auf den CSD in Berlin gibt es immer mehr Hinweise auf einen islamistischen Hintergrund. Laut Bundesanwaltschaft wurde auf dem Handy des Verdächtigen ein IS-Bekennervideo entdeckt. Auch Familienmitglieder des 21-Jährigen sollen in Kontakt zu der Terrormiliz gestanden haben. Demnach waren zwei seiner Cousins IS-Kämpfer. Wieder Abschiebung von Afghanen in ihr Heimatland. Sie flogen vom Flughafen Leipzig-Halle aus nach Kabul. Erstmals war unter ihnen auch jemand, der keine Straftat begangen hat, aber ausreisepflichtig war. Die anderen Afghanen waren aber Straftäter. HR-Reporter Timo Kurt.
3: Mit an Bord des Charterflugs waren 4 verurteilte Straftäter aus Hessen. Sie saßen zuvor in Haft und wurden unter anderem wegen Vergewaltigung, Körperverletzung und Diebstahl verurteilt. Innenminister Roman Posek von der CDU spricht von einem wichtigen Signal für den Rechtsstaat. Hessen will sich auch künftig an Abschiebungen nach Afghanistan beteiligen. Bald sollen auch aus Hessen nicht nur Straftäter abgeschoben werden, sondern auch weitere ausreisepflichtige Männer. Menschenrechtsorganisationen kritisieren das, weil Afghanistan von Taliban regiert wird.
1: Die Waldbrandlage in Frankreich verschärft sich wieder. Im Raum Bordeaux hat der Wind das Feuer und den Rauch nach ARD-Informationen zwar von der Stadt wegbewegt, allerdings bedrohen die Flammen wieder Ortschaften in der Nähe der Küste. ARD-Frankreich-Reporterin Caroline Düller.
4: Laut Präfektur sind am Nachmittag mehrere Brandherde erneut aufgeflammt, unter anderem bei Lèche-Cap-Ferré und Marche-Prime. Temperaturen an die 40 Grad und wechselnde Winde erschweren den Einsatzkräften die Arbeit. Am Vormittag hatte die Präfektur außerdem angeordnet, die Campingplätze rund um den beliebten Surfort Lacanau vollständig zu räumen. Etwa 4000 Touristen wurden in Sicherheit gebracht.
1: Das waren die Nachrichten. Das Wetter: in der Nacht 19 Grad im Odenwald bis 10 Grad im Kellerwald. Morgen viel Sonnenschein bei 31 Grad in Willingen bis 37 Grad im Ried. Die weiteren Aussichten: am Donnerstag erst sonnig bei bis zu 38 Grad, später von Westen her Schauer und Gewitter. Am Freitag Sonne, Wolken und einzelne Schauer und Gewitter bis 34 Grad. Die Zeit 22.03 Uhr.
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1: Meldungen über Störungen liegen uns nicht vor.
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1: 23 Uhr mit Mike Oeske. Die Pläne der FIFA, Anteile an der Fußball-WM zu verkaufen, sorgen für Kritik. Für den Verkauf an private Investoren will FIFA-Präsident Infantino eine Tochtergesellschaft gründen, die aber weiter von dem Vorstand, von dem Verband kontrolliert werden soll. ARD-Korrespondentin Katrin Hondel.
2: Dem Milliardendeal müssten noch die FIFA-Mitgliedsverbände zustimmen, teilt der Weltfußballverband mit. Scharfe Kritik an den Plänen von Infantino kommt von der UEFA, dem Europäischen Fußballverband. Die Seele und die Führung des Fußballs seien keine Handelsware, erst recht nicht bei völliger Intransparenz darüber, wer finanziell davon profitiert, schreibt die UEFA in einem ersten Statement.
1: Nach dem Anschlag auf den CSD in Berlin gibt es immer mehr Hinweise auf einen islamistischen Hintergrund. Laut Bundesanwaltschaft wurde auf dem Handy des Verdächtigen ein IS-Bekennervideo entdeckt. Auch Familienmitglieder des 21-Jährigen sollen in Kontakt zu der Terrormiliz gestanden haben. Demnach waren zwei seiner Cousins IS-Kämpfer. Bei einem schweren Erdbeben in Japan ist mindestens ein Mensch ums Leben gekommen. Etwa 50 Menschen wurden verletzt. Im Südwesten des Landes ist ein Einkaufszentrum teilweise eingestürzt. Das Beben der Stärke 7,1 hatte heute Vormittag die japanische Insel Kyushu erschüttert. Im Reichsbürgerprozess vor dem Frankfurter Oberlandesgericht hat sich zum ersten Mal der Ex-Soldat Peter W. zur Anklage geäußert. Ihm und den anderen 8 Angeklagten wird vorgeworfen, einen bewaffneten Umsturz geplant zu haben. HR-Reporter Daniel Majic.
3: Zuletzt hatte ein Mitangeklagter in einem parallel laufenden Prozess in München W. schwer belastet. Nun hat Peter W. den Spieß umgedreht. Er sei nie an Putschplänen beteiligt gewesen und habe auch nie, wie von der Anklage behauptet, einen bewaffneten Sturm auf den Reichstag vorbereitet. Vielmehr hätten mehrere Mitangeklagte, die sich als Hellseher ausgegeben hätten, ihn und andere glauben lassen, dass ein militärischer Geheimbund, die sogenannte Allianz, in Deutschland die Macht an sich reißen würde. Ohne diese Lügengeschichte, so W., säße er heute nicht auf der Anklagebank.
1: Die Einsatzkräfte in Hessen bereiten sich auf die kommenden heißen Tage vor. Rettungsdienst und Feuerwehr haben ihre Kapazitäten an Personal und Fahrzeugen vorsorglich erhöht. In den nächsten Tagen wird wieder eine Hitzewelle erwartet. Sie soll aber nicht so extrem ausfallen wie im Juni. Apple hat an der US-Börse für kurze Zeit die Marke von 5 Billionen Dollar geknackt. Vorher war das nur dem Computerchip-Hersteller Nvidia gelungen. Beide Unternehmen liegen mittlerweile wieder knapp unter dieser Grenze. Das waren die Nachrichten. Das Wetter in der Nacht 19 bis 10 Grad, morgen viel Sonnenschein bei 31 bis 37 Grad. Die weiteren Aussichten, am Donnerstag erst sonnig bei bis zu 38 Grad, später von Westen her Schauer und Gewitter, am Freitag Sonne, Wolken und einzelne Schauer und Gewitter bis 34 Grad. Die Zeit 23.03 Uhr.
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1: Vorsicht bitte auf der A5 Frankfurt Richtung Kassel. Zwischen Nordwestkreuz Frankfurt und dem Bad Homburger Kreuz befindet sich eine ungesicherte Unfallstelle und es liegen Fahrzeugteile auf allen Fahrstreifen.
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1: 0 Uhr mit Mike Oeske. Die Pläne der FIFA, Anteile an der Fußball-WM zu verkaufen, sorgen für Kritik. Für den Verkauf an private Investoren will FIFA-Präsident Infantino eine Tochtergesellschaft gründen, die aber weiter von dem Verband kontrolliert werden soll. ARD-Korrespondent Moritz Knorr.
2: Der Europäische Fußballverband UEFA kritisierte die Pläne der FIFA scharf. Der Weltverband überschreite damit eine Grenze, die die, Zitat, führenden Institutionen des Fußballs niemals überschreiten dürfen. Die UEFA nehme die Angelegenheit äußerst ernst. Und der Europäische Verband legte noch einmal nach, keiner von uns besitzt den Fußball, es ist nicht an der FIFA, ihn zu verkaufen.
1: Nach dem Anschlag auf den CSD in Berlin fordert die SPD-Führung, die Rechte queerer Menschen in das Grundgesetz aufzunehmen. Konkret geht es um eine Anpassung von Artikel 3. ARD-Reporter Chris Berdrow.
3: Festgeschrieben ist unter anderem, dass niemand wegen seines Geschlechts, seiner Abstammung, seiner Sprache oder seines Glaubens benachteiligt werden darf. Die SPD-Führung wünscht sich, dass dieses Diskriminierungsverbot ergänzt wird und dann ausdrücklich auch die sexuelle Identität erfasst. Es gehe darum, den Schutz queerer Menschen weiter zu stärken und das Thema mit Nachdruck wieder auf die politische Tagesordnung zu setzen.
1: US-Präsident Trump hat den ukrainischen Präsidenten Zelensky und Israels Regierungschef Netanyahu im Weißen Haus empfangen. Beide Politiker sind im Krieg auf die Unterstützung der USA angewiesen. Aus Washington Carsten Kühntop.
4: Mit dem ukrainischen Staatschef geht der Präsident mittlerweile respektvoll um. Den Israeli hingegen nannte Trump kürzlich fucking crazy. In Sachen Iran sind die Meinungsunterschiede erheblich. Trump möchte den Krieg so schnell wie möglich beenden. Netanyahu sieht noch nicht alle Ziele erreicht. Zelensky hofft, dass sich Trump wieder mehr um Russlands Krieg gegen die Ukraine kümmert. Derzeit wünscht sich Zelensky von den USA vor allem Unterstützung bei der Flugabwehr.
1: Die US-Regierung hat die Einfuhr humanoider Roboter aus China verboten. Von der zuständigen Behörde in Washington hieß es, dadurch wolle man die heimische Infrastruktur für künstliche Intelligenz vor Sicherheitsrisiken schützen, zum Beispiel vor Datendiebstahl. Außerdem wolle man die Produktion von Schlüsseltechnologien in die USA zurückholen. Apple hat an der US-Börse für kurze Zeit die Marke von 5 Billionen Dollar geknackt. Vorher war das nur dem Computerchip-Hersteller Nvidia gelungen. Das waren die Nachrichten. Das Wetter: in der Nacht 19 Grad im Odenwald bis 10 Grad im Kellerwald. Tagsüber viel Sonnenschein von einem fast wolkenlosen Himmel bei 31 bis 37 Grad. Die weiteren Aussichten: am Donnerstag erst sonnig bei bis zu 38 Grad, später Schauer und Gewitter. Am Freitag Sonne, Wolken und einzelne Schauer und Gewitter bis 34 Grad. Die Zeit: es wird jetzt 0.03 Uhr.
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1: Um 1 Uhr mit Olaf Knapp. US-Präsident Trump hat heute den ukrainischen Präsidenten Zelensky und anschließend Israels Ministerpräsidenten Netanyahu in Washington empfangen. Nach Angaben des Weißen Hauses verliefen beide Treffen positiv und produktiv. Aus der Nachrichtenredaktion Constanze Semidey.
2: Laut Netanyahu war es eines der besten Gespräche, die er je mit Trump geführt habe. Beide hätten das Ziel, dass der Iran keine Atomwaffen baut. Während des Iran-Krieges soll es immer wieder Meinungsverschiedenheiten gegeben haben. Offenbar wollte Israel den Krieg fortsetzen, während Trump auf eine diplomatische Lösung drängte. Vorher hatte Trump den ukrainischen Präsidenten Zelensky empfangen. Zelensky teilte im Anschluss des Gesprächs mit, es sei darum gegangen, wie die ukrainische Flugabwehr gegen russische Raketenangriffe gestärkt werden könnte.
1: In den Waldbrandgebieten im Südwesten Frankreichs bleibt die Lage angespannt. Laut Behörden konnten zwar in einigen Orten Menschen in ihre Häuser und Urlaubsunterkünfte zurückkehren, allerdings verschärft sich die Lage in der Nähe der Großstadt Bordeaux wieder. Aus Paris Caroline Düller.
3: Es ist das Szenario, das die Einsatzkräfte befürchtet hatten. Nachdem die beiden vergangenen Nächte verhältnismäßig ruhig waren, gewinnt der verheerende Waldbrand bei Bordeaux wieder an Intensität. Laut Präfektur sind am Nachmittag mehrere Brandherde erneut aufgeflammt, unter anderem bei Lèche-Cap-Ferré und Marche-Prime. Temperaturen an die 40 Grad und wechselnde Winde erschweren den Einsatzkräften die Arbeit. Am Vormittag hatte die Präfektur außerdem angeordnet, die Campingplätze rund um den beliebten Surfort Lacanau vollständig zu räumen.
1: Nach dem Anschlag am Rande des CSDs in Berlin haben die Ermittler ein Bekennervideo auf einem Mobiltelefon entdeckt. Laut Bundesanwaltschaft wurde das Handy im Tatfahrzeug gefunden. Nach Informationen des RBB zeigt das Video einen vermummten Mann, der sich als Kämpfer des IS zu erkennen gibt. Die Ermittler gehen davon aus, dass es sich um den Tatverdächtigen handelt. Die bevorstehende Bundesliga-Saison dürfte die letzte für Bayern Münchens Torwart Manuel Neuer sein. Am Rande des Trainingslagers am Tegernsee sagte der 40-Jährige, es sehe stark danach aus, dass er aufhört. Der langjährige Nationaltorhüter und Weltmeister von 2014 steht jetzt vor seiner 21. Saison als Fußballprofi. Das Wetter in Deutschland. Nachts überall trocken bei Tiefstwerten von 19 bis 12 Grad. Am Tage viel Sonnenschein, an den Alpen später Gewitter. Höchstwerte 24 Grad auf den Nordseeinseln bis 38 Grad am Oberrhein. Am Donnerstag dann wird es oft sonnig, von Südwesten her teils kräftige Gewitter bei 25 bis maximal vereinzelt 40 Grad. Es ist gleich 1.03 Uhr.
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1: Um 2 Uhr mit Olaf Knapp. US-Präsident Trump hat heute den ukrainischen Präsidenten Zelensky und anschließend Israels Ministerpräsidenten Netanyahu in Washington empfangen. Nach Angaben des Weißen Hauses verliefen beide Treffen positiv und produktiv. Aus der Nachrichtenredaktion Constanze Semidey.
2: Laut Netanyahu war es eines der besten Gespräche, die er je mit Trump geführt habe. Beide hätten das Ziel, dass der Iran keine Atomwaffen baut. Während des Iran-Krieges soll es immer wieder Meinungsverschiedenheiten gegeben haben. Offenbar wollte Israel den Krieg fortsetzen, während Trump auf eine diplomatische Lösung drängte. Vorher hatte Trump den ukrainischen Präsidenten Zelensky empfangen. Zelensky teilte im Anschluss des Gesprächs mit, es sei darum gegangen, wie die ukrainische Flugabwehr gegen russische Raketenangriffe gestärkt werden könnte.
1: In den Waldbrandgebieten im Südwesten Frankreichs bleibt die Lage angespannt. Die Lage in der Nähe der Großstadt Bordeaux verschärft sich wieder. Aus Paris, Caroline Düller.
3: Es ist das Szenario, das die Einsatzkräfte befürchtet hatten. Nachdem die beiden vergangenen Nächte verhältnismäßig ruhig waren, gewinnt der verheerende Waldbrand bei Bordeaux wieder an Intensität. Laut Präfektur sind am Nachmittag mehrere Brandherde erneut aufgeflammt, unter anderem bei Lèche-Cap-Ferré und Marche-Prime. Temperaturen an die 40 Grad und wechselnde Winde erschweren den Einsatzkräften die Arbeit. Am Vormittag hatte die Präfektur außerdem angeordnet, die Campingplätze rund um den beliebten Surfort Lacanau vollständig zu räumen.
1: Der Iran hat nach Angaben des US-Militärs mehrere ballistische Raketen auf amerikanische Streitkräfte im Nahen Osten abgefeuert. Alle Raketen seien erfolgreich abgefangen worden, teilte das zuständige Regionalkommando mit. Die US-Streitkräfte blieben wachsam und in höchster Einsatzbereitschaft, hieß es. Der Angriff hat eine kurze Phase ohne gegenseitige Angriffe beendet. Der Kabarettist Konrad Beikircher ist im Alter von 80 Jahren gestorben. Das meldet der WDR, bei dem er früher eine Radiokolumne hatte. Beikircher wurde in Südtirol geboren, lebt aber seit gut 60 Jahren in Bonn und war 40 Jahre lang eine zentrale Figur im politischen Kabarett. Sein großes Thema war die Sprache. Er parodierte häufig Dialekte, vor allem das Rheinische. Vor seiner Bühnenkarriere war er 15 Jahre lang Gefängnispsychologe in der JVA Siegburg. Das Wetter in Deutschland. Nachts überall trocken bei Tiefstwerten von 19 bis 12 Grad. Am Tage viel Sonnenschein, an den Alpen später Gewitter, 24 Grad auf den nordfriesischen Inseln bis 38 am Oberrhein. Donnerstag dann oft sonnig, von Südwesten her teils kräftige Gewitter bei 25 bis vereinzelt 40 Grad. Es ist 2.03 Uhr.
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